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3: Wolkig ist es bei uns in Schleswig-Holstein in den nächsten Stunden. Meistens bleibt es trocken, aber von der Küste her kann später auch mal ein Schauer runterkommen. Dazu liegen die Temperaturen aktuell zwischen 14 und 12 Grad. Der RSH-3-Tage-Trend. Heute tagsüber bleibt es erst freundlich, später ziehen mehr Wolken rein, meist trocken bei maximal 23 Grad. Am Mittwoch und Donnerstag dann mehr Wolken, immer wieder Schauer, an der Ostsee ab und zu Gewitter.
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3: Schleswig-Holsteins bester Verkehrsservice mit KI-Unterstützung. Auf der A23 Hamburg-Heide, Achtung, in beiden Richtungen zwischen Schafstedt und Albersdorf sind Rehe auf der Straße. Die A7 Hamburg Richtung Flensburg ist zwischen Quickborn und Kaltenkirchen wegen Markierungsarbeiten bis Freitag um 6 Uhr auf eine Spur verengt, im weiteren Verlauf auch zwischen Kaltenkirchen und Bad Bramstedt noch bis 6 Uhr. Und die A21 Kiel Richtung Bagdeheide ist zwischen Wahlstedt und Bad Segeberg Nord noch bis Freitag wegen Baugrunderkundungen auf eine Spur verengt. Staus und Blitzer meldet ihr uns kostenlos unter 08000 774 774.
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4: 5:03. Ich bin Finn Riebel, sei freundlieb. In Henstedt-Ulzburg ist die Feuerwehr aktuell im Großeinsatz. Direkt neben dem Bürgerpark hat das Dach eines Reihenhauses gebrannt. Einsatzkräfte mussten das Dach komplett öffnen, um das Feuer zu löschen. Zwischenzeitlich rauchte es so heftig, dass die Feuerwehr eine Gefahrenmeldung für das gesamte Stadtgebiet herausgab. Ein Nachbar aus dem Haus gegenüber kam mit einer Rauchvergiftung ins Krankenhaus. Die Bewohner des betroffenen Hauses blieben unverletzt. In wenigen Wochen starten tausende junge Schleswig-Holsteiner in ihre Ausbildung. Der Trend hin zum Handwerk setzt sich fort. Wer noch keinen Ausbildungsplatz hat, den empfehlen die Handwerkskammern ein Praktikum für 1 bis 2 Wochen in den Ferien. Pro Woche gibt es immerhin 120 Euro Praktikumsprämie, sagte uns Nadine Grün von der Handwerkskammer Lübeck.
5: Gleichzeitig haben wir das freiwillige Handwerksjahr, das die Möglichkeit bietet, Schulabgängern 1 Jahr lang 4 verschiedene Berufe wirklich für 3 Monate lang kennenzulernen, sich auszuprobieren und eben dann sagen zu können, ja, das ist die richtige Entscheidung, diesen Beruf möchte ich ergreifen.
4: Deutschen Ermittlern ist zusammen mit US-Behörden ein Schlag gegen Phishing-Betrüger gelungen. Der Kopf hinter der Gruppierung Kratos wurde festgenommen und hunderte Server wurden lahmgelegt. Colin Mock berichtet.
6: Kratos hatte sozusagen einen digitalen Baukasten entwickelt, mit dem täuschende, echt aussehende Microsoft-Websites nachgemacht werden konnten. Der wurde dann an andere Cyberkriminelle vermietet, die damit auf Datenfang gegangen sind. Und dafür hatte Kratos dann Geld kassiert. Über 1800 Betrüger sollen mit dem System monatlich 15.000 Phishing-Kampagnen durchgeführt haben. Kratos soll so seit 2024 über 300.000 Euro eingenommen haben.
4: Wer mit Rollstuhl, Rollator oder Kinderwagen unterwegs ist, stößt im ÖPNV noch oft auf Hindernisse. Vor allem beim Einsteigen. Ein ADAC-Test zeigt, ein Großteil der Busse hält nicht nah genug an der Bordsteinkante oder fährt zu weit. Auch Orientierungshilfen für Sehbehinderte fehlen häufig. Rodri und Cucurella tanzen, Lamine Yamal rappt. Vor hunderttausenden Fans haben Spaniens Fußballweltmeister in Madrid ihren Titel gefeiert. Die Spieler sind mit einem offenen Bus, auf dem Reyes del Mundo, Könige der Welt, steht, durch die Hauptstadt gefahren. Das Team war nach dem 1:0-Finalsieg gegen Argentinien am Nachmittag in Madrid gelandet. Es standen noch Höflichkeitsbesuche bei König und Ministerpräsident an. Danach gab's kein Halten mehr.
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7: Wolkig ist es bei uns in Schleswig-Holstein in den nächsten Stunden. Meistens bleibt es trocken, aber von der Küste her kann später auch mal ein Schauer runterkommen. Dazu liegen die Temperaturen aktuell zwischen 14 und 12 Grad. Der RSH-3-Tage-Trend. Heute tagsüber bleibt es erst freundlich, später ziehen mehr Wolken rein, meist trocken bei maximal 23 Grad. Am Mittwoch und Donnerstag dann mehr Wolken, immer wieder Schauer, an der Ostsee ab und zu Gewitter.
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7: Schleswig-Holsteins bester Verkehrsservice mit KI-Unterstützung. Die A7 Hamburg Richtung Flensburg ist zwischen Quickborn und Kaltenkirchen wegen Markierungsarbeiten bis Freitag um 6 Uhr auf eine Spur verengt. Im weiteren Verlauf ist die Autobahn zwischen Kaltenkirchen und Bad Bramstedt wegen Markierungsarbeiten noch bis 6 Uhr auf eine Spur verengt. Und die A21 Kiel Richtung Bagdeheide ist zwischen Wahlstedt und Bad Segeberg Nord noch bis Freitag wegen Baugrunderkundungen auf eine Spur verengt. Staus und Blitzer meldet ihr uns kostenlos unter 08000 774 774.
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3: Wolkig ist es bei uns in Schleswig-Holstein in den nächsten Stunden. Meistens bleibt es trocken, aber von der Küste her kann später auch mal ein Schauer runterkommen. Dazu liegen die Temperaturen aktuell zwischen 14 und 12 Grad. Der RSH-3-Tage-Trend. Heute tagsüber bleibt es erst freundlich, später ziehen mehr Wolken rein, meist trocken bei maximal 23 Grad. Am Mittwoch und Donnerstag dann mehr Wolken, immer wieder Schauer, an der Ostsee ab und zu Gewitter.
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3: Schleswig-Holsteins bester Verkehrsservice mit KI-Unterstützung. Die A7 Hamburg Richtung Flensburg ist zwischen Quickborn und Kaltenkirchen wegen Markierungsarbeiten bis Freitag um 6 Uhr auf eine Spur verengt. Im weiteren Verlauf auch zwischen Kaltenkirchen und Bad Bramstedt noch bis 6 Uhr. Und die A21 Kiel Richtung Bagdeheide ist zwischen Wahlstedt und Bad Segeberg Nord noch bis Freitag wegen Baugrunderkundungen auf eine Spur verengt. Staus und Blitzer meldet ihr uns kostenlos unter 08000 774 774.
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5: 5:05. Ich bin Finn Riebesel Freundlieb. Guten Morgen. In Henstedt-Ulzburg ist die Feuerwehr aktuell im Großeinsatz. Direkt neben dem Bürgerpark hat das Dach eines Reihenhauses gebrannt. Einsatzkräfte mussten das Dach komplett öffnen, um das Feuer zu löschen. Zwischenzeitlich rauchte es so heftig, dass die Feuerwehr eine Gefahrenmeldung für das gesamte Stadtgebiet herausgab. Ein Nachbar aus dem Haus gegenüber kam mit einer Rauchvergiftung ins Krankenhaus. Die Bewohner des betroffenen Hauses blieben unverletzt. Einsteigen und losfahren. Für viele ist das im ÖPNV selbstverständlich, für Menschen mit Rollstuhl, Rollator oder Kinderwagen aber oft eine echte Herausforderung. Ein ADAC-Test zeigt, häufig halten Busse und Bahnen nicht passend an der Haltestelle. Dadurch wird der Einstieg erschwert. Auch für Sehbehinderte fehlen vielerorts Orientierungshilfen. Der ADAC fordert deshalb, den Ausbau barrierefreier Haltestellen schneller voranzutreiben. Sitzmöglichkeiten gibt es erfreulicherweise an nahezu allen Haltestellen. 15 Euro jeden Monat, um zum Sport oder mal ins Kino zu gehen. Kinder aus Familien in der Grundsicherung haben darauf Anspruch, aber tatsächlich kommt das Geld nur bei gerade mal 18% der 6- bis 15-Jährigen an. Antje Funke von der Bertelsmann Stiftung sagte uns:
6: Tatsächlich ist das ganze Bildungs- und Teilhabepaket sehr bürokratisch, es ist sehr komplex. Die Familien müssen häufig zu unterschiedlichsten Behörden, müssen komplexe Anträge ausfüllen, komplizierte Nachweise bringen, wofür sie das Geld auch verwendet haben. Und das alles schreckt ab.
5: Ja, und deshalb fordert die Stiftung, den Zuschuss einfach automatisch an alle, die einen Anspruch haben, zu überweisen. Rodri und Cucurea tanzen, Lamine Yamal rappt. Vor rund 2 Millionen Fans auf den Straßen haben Spaniens Fußballweltmeister in Madrid ihren Titel gefeiert. Die frischgebackenen Weltmeister sind mit einem offenen Doppeldeckerbus, auf dem Reyes del Mundo, Könige der Welt steht, durch die Hauptstadt gefahren und haben den goldenen WM-Pokal präsentiert. Nach dem 1:0-Finalsieg gegen Argentinien war das Team am Nachmittag in Madrid gelandet. Erst standen noch Höflichkeitsbesuche bei König Felipe und Ministerpräsident Sanchez an. Danach gab's kein Halten mehr.
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7: Wolkig ist es bei uns in Schleswig-Holstein in den nächsten Stunden. Meistens bleibt es trocken, aber von der Küste her kann später auch mal ein Schauer runterkommen. Dazu liegen die Temperaturen aktuell zwischen 14 und 12 Grad. Der RSH-3-Tage-Trend. Heute tagsüber bleibt es erst freundlich, später ziehen mehr Wolken rein, meist trocken bei maximal 23 Grad. Am Mittwoch und Donnerstag dann mehr Wolken, immer wieder Schauer, an der Ostsee ab und zu Gewitter.
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7: Schleswig-Holsteins bester Verkehrsservice mit KI-Unterstützung. Auf der B205 Bad Segeberg Neumünster, Achtung, in beiden Richtungen liegt zwischen Rickling und Neumünster-Gardeland ein totes Reh auf der Straße. Die A7 Hamburg Richtung Flensburg ist zwischen Quickborn und Kaltenkirchen wegen Markierungsarbeiten bis Freitag um 6 Uhr auf eine Spur verengt, im weiteren Verlauf auch zwischen Kaltenkirchen und Bad Bramstedt noch bis 6 Uhr. Und die A21 Kiel Richtung Bagdeheide ist zwischen Wahlstedt und Bad Segeberg Nord noch bis Freitag wegen Baugrunderkundungen auf eine Spur verengt. Staus und Blitzer meldet ihr uns kostenlos unter 08000 774 774.
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2: Wolkig ist es bei uns in Schleswig-Holstein in den nächsten Stunden. Meistens bleibt es trocken, aber von der Küste her kann später auch mal ein Schauer runterkommen. Dazu liegen die Temperaturen aktuell zwischen 14 und 12 Grad. Der RSH-3-Tage-Trend. Heute tagsüber bleibt es erst freundlich, später ziehen mehr Wolken rein, meist trocken bei maximal 23 Grad. Am Mittwoch und Donnerstag dann mehr Wolken, immer wieder Schauer, an der Ostsee ab und zu Gewitter.
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2: Schleswig-Holsteins bester Verkehrsservice mit KI-Unterstützung. Die A7 Hamburg Richtung Flensburg ist zwischen Quickborn und Kaltenkirchen wegen Markierungsarbeiten bis Freitag um 6 Uhr auf eine Spur verengt. Im weiteren Verlauf auch zwischen Kaltenkirchen und Bad Bramstedt noch bis 6 Uhr. Und die A21 Kiel Richtung Bagdeheide ist zwischen Wahlstedt und Bad Segeberg Nord noch bis Freitag wegen Baugrunderkundungen auf eine Spur verengt. Staus und Blitzer meldet ihr uns kostenlos unter 08000 774 774.
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4: 5:05. Ich bin Finn Riebesel-Freundlieb. Guten Morgen. Spanien hat seine Weltmeister nochmal so richtig gefeiert. In Madrid gab es eine riesige Empfangsparty. Die frischgebackenen Weltmeister sind mit einem offenen Doppeldeckerbus durch die Innenstadt gefahren. Rund 2 Millionen Fans feierten ihre Helden entlang der Strecke. Spieler und Staff waren am Nachmittag in der spanischen Hauptstadt gelandet. Danach gab es noch einen Empfang bei König Felipe und Ministerpräsident Sanchez. In Hennstedt-Ulzburg ist die Feuerwehr aktuell im Großeinsatz. Direkt neben dem Bürgerpark hat das Dach eines Reihenhauses gebrannt. Einsatzkräfte mussten das Dach komplett öffnen, um das Feuer zu löschen. Ein Nachbar aus dem Haus gegenüber kam mit einer Rauchvergiftung ins Krankenhaus. Die Bewohner des betroffenen Hauses blieben unverletzt. Deutschen Ermittlern ist zusammen mit US-Behörden ein Schlag gegen Phishing-Betrüger gelungen. Der Kopf hinter der Gruppierung Kratos wurde festgenommen und hunderte Server wurden lahmgelegt. Colin Mock berichtet.
5: Kratos hatte sozusagen einen digitalen Baukasten entwickelt, mit dem täuschende, echt aussehende Microsoft-Websites nachgemacht werden konnten. Der wurde dann an andere Cyberkriminelle vermietet, die damit auf Datenfang gegangen sind. Und dafür hatte Kratos dann Geld kassiert. Über 1800 Betrüger sollen mit dem System monatlich 15.000 Phishing-Kampagnen durchgeführt haben. Kratos soll so seit 2024 über 300.000 Euro eingenommen haben.
4: Die Deutsche Bahn will das Trinken von Alkohol an allen deutschen Bahnhöfen verbieten. Das hat Bahnchefin Paller in der Bild angekündigt. Ab spätestens Mitte Oktober soll es demnach soweit sein. Wer dann auf Bahnsteigen oder in den Hallen trinkt, muss mit einem Platzverweis rechnen. In Restaurants oder Bars am Bahnhof bleibt es aber erlaubt. In Deutschland gibt's so viele Störche wie noch nie. Der NABU hat mehr als 15.000 Brutpaare gezählt. Vor ein paar Jahrzehnten waren die Tiere in vielen Regionen fast verschwunden. Dank Schutzmaßnahmen haben sie sich jetzt wieder stark erholt. Besonders viele Weißstörche gibt es in Niedersachsen.
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6: Erstmal ist es bei uns in Schleswig-Holstein heute Morgen noch ziemlich freundlich. Später kommen von der Nordsee her mehr Wolken dazu. Es bleibt aber meist trocken. Die Höchstwerte liegen bei 19 bis 23 Grad. Der RSH-3-Tage-Trend. Morgen geht es wechselnd wolkig weiter, dazu ab und zu Schauer und am Abend an der Ostsee auch mal ein Gewitter, maximal 21 Grad. Donnerstag und Freitag ähnlich, mit Wolken und einzelnen Schauern.
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6: Schleswig-Holsteins bester Verkehrsservice mit KI-Unterstützung. Die A7 Hamburg Richtung Flensburg ist zwischen Quickborn und Kaltenkirchen wegen Markierungsarbeiten bis Freitag 6 Uhr auf eine Spur verengt. Im weiteren Verlauf auch zwischen Kaltenkirchen und Bad Bramstedt noch bis 6 Uhr. Und die A21 Kiel Richtung Bagdeheide ist zwischen Wahlstedt und Bad Segeberg Nord noch bis Freitag wegen Baugrunderkundungen auf eine Spur verengt. Staus und Blitzer meldet ihr uns kostenlos unter 08000 774 774.
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7: Guten Morgen, es ist Dienstag. Ich hoffe, ihr seid gut hochgekommen. Ich auf jeden Fall jetzt im Studio und habe gerade vorne meine Kaffeetasse vergessen. Das ist jetzt natürlich ärgerlich. Ich werde jetzt also nochmal ganz schnell zurückgehen. Dann kann ich die Zeit leider nicht mehr zurückspulen, aber ich kann meinen Kaffeehaushalt nachträglich auffüllen. Das solltet ihr auch tun. Schön, dass ihr da seid. Wir reiten zusammen in den Dienstag, 21.07. Es ist wieder so ein Datum. Kennt ihr das? Man liest ein Datum und man denkt, man hat was vergessen. Es wird mir sicherlich noch einfallen und sonst helft ihr mir. Schön, dass ihr da seid in den Sommerferien. Jetzt erstmal wach werden.

Kurz nach 5 am Dienstagmorgen. Hier ist die RSH Morning Show. Schön, dass ihr dabei seid. Und mal ganz liebe Grüße jetzt. Ich versuche mal sanfte Klänge anzuschlagen. Also liebe Eltern, die ihr schon wach seid vielleicht, ne? Oder die, die schon berufstätig unterwegs sind. Unsere Kids in Schleswig-Holstein liegen noch in der Pofe und dürfen nachher wahrscheinlich zum Sommerferienfrühstück raus. Ne? Das war bei uns dann damals auch mal schöne schale Snacks. Das war erlaubt, weil eben Sommerferien sind. Ja. Und stand immer so ein nettes Schild dabei. Zähneputzen nicht vergessen. Das geht vielleicht vielen von euch auch so. Da diskutiert man ja vielleicht manchmal. Ich weiß aber durchaus als Papa auch schon, dass man ja für Wochenendbeschäftigung und Co. gut gefragt ist. Und in den Sommerferien, ich habe ja noch nicht mal ein Schulkind, da kann ich mir das noch deutlich schwieriger vorstellen, wenn ihr da 6 Wochen gefüllt kriegen wollt mit euren Kindern. Dafür haben wir aber das Passende. Wir schicken euch zusammen mit euren Kids in den RSH-Ferienspaß. Jeden Morgen um Punkt 8 das erste Mal hier bei mir in der RSH-Moin-Show und danach noch mehrmals täglich. Ihr sucht euch einfach raus, was ihr machen wollt, wo ihr gerne mal hin wollt, und ich kann vielleicht schon mal ein klein bisschen luschern. Nachher um 8 geht's um die Talkshow. Das wäre also ein Top-Ausflug vielleicht ja auch für euch und eure Kids. Also schnell rein, rsh.de, und nachher rufe ich ja vielleicht direkt bei euch zurück.

Die RSH Moin Show am Dienstagmorgen, 16:45, Matze Schmark hier und ich weiß, warum unsere Kids, die Kleinen, die ganz Kleinen, jetzt bald wieder sehr viel häufiger Backstreet Boys hören werden, wie Mama und Papa das schon gemacht haben. Der Grund ist dieser Song hier. Das sind nämlich die Backstreet Boys mit Bottle Up. Und das ist der Soundtrack zum Paw Patrol Kinofilm. So, und wenn ihr auch wie ich Paw Patrol Eltern seid oder ein Paw Patrol Papa, dann wisst ihr ganz genau, die Paw Patrol und die Helferfreunde auf vier Pfoten sind mit Ryder unterwegs und die Backstreet Boys sind dann mit diesem Soundtrack nicht weit. Also mein Lütter hat jetzt auch schon wieder Backstreet Boys gehört, eben weil dieser Kinofilm gerade wirklich rauf und runter geht und deshalb läuft er auch bei uns. Die Backstreet Boys mit Bottle Up jetzt neu bei RSH. Es ist 16:45. Schön, dass

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3: 5 vor halb 6. Ich bin Holger Dilk. Guten Morgen. Der Kreis Schleswig-Flensburg gibt im Streit ums Wikingeck nicht auf. Der Kreistag hat beschlossen, vor das Bundesverwaltungsgericht zu ziehen. Ziel ist, dass der Bund sich doch noch mit rund 12 Millionen Euro an den Sanierungskosten beteiligt. Dafür soll das bisherige Urteil noch einmal überprüft werden. In Hennstedt-Ulzburg ist die Feuerwehr in der Nacht im Großeinsatz gewesen. Direkt neben dem Bürgerpark hat das Dach eines Reihenhauses gebrannt. Einsatzkräfte mussten das Dach komplett öffnen, um das Feuer zu löschen. Ein Nachbar aus dem Haus gegenüber kam mit einer Rauchvergiftung ins Krankenhaus. Die Bewohner des betroffenen Hauses blieben unverletzt. Die Deutsche Bahn will das Trinken von Alkohol an allen deutschen Bahnhöfen verbieten. Das hat Bahnchefin Pahler in der Bild-Zeitung angekündigt. Ab spätestens Mitte Oktober soll es demnach soweit sein. Wer dann auf Bahnsteigen oder in den Hallen trinkt, muss mit einem Platzverweis rechnen. Spanien hat seine Fußball-Weltmeister richtig abgefeiert. In Madrid gab es eine große Party. Die Spieler sind mit einem offenen Bus durch die Innenstadt gefahren. 2 Millionen Fans feierten ihre Helden entlang der Strecke. Zuvor gab es noch einen Empfang bei König Felipe und Ministerpräsident Sanchez.
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4: So, heute soll es ja schon mal deutlich freundlicher werden als gestern. Ne, das sieht man jetzt auch schon am Wolkenbild, wenn ich hier auf das Wetterradar, ich sag mal den Radar, das ist falsch, da würde meine Deutschlehrerin mich jetzt tatsächlich wahrscheinlich kurz mal anrufen. Klarer Himmel auf dem Wetterradar und das heißt vor allem auch vielleicht noch ein bisschen Nebel hier und da, aber nachher klart das so richtig schön auf und wird freundlich. Von der Nordsee kommen dann im Laufe des Tages wieder ein paar Wolken dazu, die bleiben aber auch trocken. Heute kein großer Regen angekündigt, die Höchstwerte liegen so bei 23 Grad. Aktuell haben wir 10 Grad in Lübeck am Holzentor, 11 sind es in Kiel an der Hörn und in Heide auf dem Marktplatz haben wir ebenfalls 10 Grad gemessen. Der RSH 3 Tage Trend. Morgen geht es wechselnd wolkig weiter, dazu ab und zu Schauer und am Abend an der Ostsee auch mal ein Gewitter, maximal 21 Grad. Donnerstag und Freitag ähnlich mit Wolken und einzelnen Schauern.
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4: Schleswig-Holsteins bester Verkehrsservice. Es geht auf die A7 Hamburg Richtung Flensburg zwischen Kickborn und Kaltenkirchen. Laufen Markierungsarbeiten noch bis Freitag 6 Uhr, deshalb ist hier nur eine Spur frei. Und dann haben wir die A21 Kiel Richtung Bargteheide zwischen Wahlstedt und Bad Segeberg Nord. Noch bis Freitag Baustelle, eine Spur nur für euch. Auch da wird es ein klein bisschen enger. Wenn ihr noch was seht, Staus und Blitzer, meldet ihr uns natürlich immer gerne kostenlos unter der 08000 774 774. Wir wünschen euch eine gute Fahrt.
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4: Wir haben ja noch so viel vor heute, ne? Wir wollen heute unter anderem auch noch über die Diddlmaus sprechen, denn die feiert ihr großes Comeback. Und wir gucken auch nochmal auf ein anderes Tier, beziehungsweise ein echtes Tier. Die Meldung zu einem Wal in der Kieler Förde. Die ist ja wahr, ne? Also tatsächlich hat das Umweltministerium ja was bestätigt, dass der da wohl schon ganz tief in die Förde reingeschwommen sein soll am Wochenende. Wir haben nochmal nachgehakt. Wie ist denn der aktuelle Stand? Ist das auch der Wal Hartwin? Und wo ist er denn nun? Und wie wird man sich um ihn kümmern, gegebenenfalls, wenn er denn irgendwo in der Nähe des flachen Gewässers wieder unterwegs ist? Meine Meinung ist ja, einfach in Ruhe lassen. Das wäre das Beste. Aber wir haben nachgefragt beim Ministerium. Die Antwort gibt gleich hier in 6 Minuten.

0: Man will eigentlich sagen, bitte nicht schon wieder. Aber ja, es ist schon wieder ein Wal bei uns in der Ostsee unterwegs. Und der wurde auch hier in Schleswig-Holstein gesehen. Die RSH Moin Show hier am Dienstagmorgen. Marze Schmark, einen schönen guten Morgen euch. Bei mir ist Clara van Bietzen, Sprecherin des Umweltministeriums hier in Schleswig-Holstein. Frau Bietzen, Freitag wurde der Buckelwal zum ersten Mal in Kiel gesehen. Ich habe versprochen, wir haken bei Ihnen mal nach. Das ist richtig soweit, ne, dass er Freitag zuletzt gesehen wurde.
1: Ja, genau. Am Freitagnachmittag hat uns die erste Meldung durch die Wasserschutzpolizei erreicht, dass es eine Walsichtung gab am Ausgang der Kieler Förde. Das konnten wir dann auch bestätigen vor Ort. Und wir hatten ja vorher schon eine Meldekette etabliert, sodass uns diese Nachricht auch schnell erreicht hat. Und ebenso auch nochmal am Samstag. Dort wurde der Wal dann in der Kieler Innenförde gesehen, unter anderem auf der Höhe des Marinearsenals. Dort ist er aber am Samstagvormittag auch irgendwann wieder abgetaucht und wurde seitdem nicht nochmal gesehen.
0: Okay, aber der Wal war wirklich da und war schon aus nächster Nähe zu sehen. Aber vielleicht hat es der Wal ja nun auch schon wieder in tiefere Gewässer geschafft. Wäre ihm zu wünschen. Es ist natürlich klar, dass man bei Sichtungen oder einer möglichen Strandung Abstand vom Tier hält, aber vielleicht nochmal ausdrücklich von Ihnen. Wie sollte ich mich bei einer Walsichtung verhalten, wenn ich jetzt speziell diesen Wal vielleicht nochmal in der Nähe Schleswig-Holsteins entdecke?
1: Wenn Sie einen Wal sehen, ist das Beste, großen Abstand zu halten, um das Tier nicht zu stören. Insbesondere Boote oder Schiffe, die auf das Tier zufahren, können den Wal leicht irritieren und stören. Sollten Sie eine Walstrandung sehen, wenden Sie sich am besten an die örtlichen Behörden, beispielsweise die Polizeiwache vor Ort. Diese wird dann das Umweltministerium umgehend informieren.
0: Ja, danke an Clara van Bietzen vom Umweltministerium in Schleswig-Holstein. Der Buckelwal, der zuletzt am Samstag dann in der Kieler Förde gesehen wurde, ist seitdem nicht mehr aufgetaucht. Und wenn ihr ihn doch irgendwo seht, dann wisst ihr jetzt, was zu tun ist. Wir hoffen natürlich für diesen Wal, falls es dieser Hartwien sein soll, wie ihn einige ja schon genannt haben, dass er es wieder rausschafft. Zusammen sind wir Schleswig-Holstein.

0: Avicii und Wake Me Up um gleich 17:45. Damit nochmal einen schönen guten Morgen hier in der RSH Moin Show. Saure Gurkenzeit. Das sagen wir ja gerne im Sommer, wenn irgendwie Flaute ist, ne? Wenn nichts geht, wenig los im Büro, alle irgendwie in den Ferien, kaum Termine, im besten Fall. Die Stadt fühlt sich auch halb leer an. Aber was haben bitte eigentlich Gurken mit so einer Laune zu tun?
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2: Der Ausdruck kommt tatsächlich aus einer Zeit, in der im Sommer viele Geschäfte schlechter liefen. Schneider zum Beispiel hatten weniger Aufträge, weil kaum jemand neue, schwere Kleidung brauchte. Gleichzeitig war Erntezeit für Gurken und die wurden eingelegt, um sie haltbarer zu machen. Es gab also eher einfache Kost und wenig Luxus. Saure Gurken statt großer Geschäfte. Ich würde ja sagen, saure Gurkenzeit ist gar nichts Negatives, sondern einfach eine Einladung, mal durchzuarbeiten.

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5: 5:06. Ich bin Holger Dilk. Guten Morgen. Im Streit um die millionenschwere Sanierung des Viking-Ecks in Schleswig gibt der Kreis Schleswig-Flensburg nicht auf. Der Kreistag hat beschlossen, vor das Bundesverwaltungsgericht zu ziehen. Imme Kasten.
6: Ja, Ziel ist es, den Bund doch noch an den Sanierungskosten mit rund 12 Millionen Euro zu beteiligen. Das Oberverwaltungsgericht hatte eine Klage des Kreises ja abgewiesen und auch eine Revision nicht zugelassen. Mit der Beschwerde will der Kreis jetzt erreichen, dass sich eben das Bundesverwaltungsgericht die Sache noch einmal genauer anschaut.
5: In Hennstedt-Ulzburg ist die Feuerwehr vergangene Nacht im Großeinsatz gewesen. Direkt neben dem Bürgerpark hat das Dach eines Reihenhauses gebrannt. Einsatzkräfte mussten das Dach komplett öffnen, um das Feuer zu löschen. Zwischenzeitlich rauchte es so heftig, dass die Feuerwehr eine Gefahrenmeldung für das gesamte Stadtgebiet herausgab. Ein Nachbar aus dem Haus gegenüber kam mit einer Rauchvergiftung ins Krankenhaus. Die Bewohner des betroffenen Hauses blieben unverletzt. Ein Bierchen am Bahnhof trinken, das ist wohl bald verboten. Die Deutsche Bahn will ein Alkoholverbot auf allen rund 5.400 Bahnhöfen in Deutschland einführen. Das hat Konzernchefin Paller in der Bild-Zeitung angekündigt. Finn Riebesell, Freundlieb.
7: Bis Mitte Oktober soll die neue Regelung umgesetzt sein. Bisher gilt das Verbot schon an einigen großen Bahnhöfen. Jetzt soll es bundesweit gelten. Ziel ist, die Bahnhöfe sicherer und sauberer zu machen. Wer trotzdem mit einer offenen Flasche erwischt wird, muss mit einem Platzverweis rechnen. Ausgenommen von der Regelung bleiben Restaurants und Shops mit Ausschank sowie verschlossene Flaschen im Gepäck.
5: Rodri und Cucurella tanzen, Lamine Jamal rappt. Vor rund 2 Millionen Fans haben Spaniens Fußball-Weltmeister in Madrid ihren Titel gefeiert. Die Spieler sind samt WM-Pokal mit einem offenen Bus durch die Hauptstadt gefahren. Zuvor stand noch ein Höflichkeitsbesuch unter anderem beim König an.
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8: Wetter heute deutlich freundlicher als gestern. Viele sehen die Sonne schon, den blauen Himmel, und das bleibt auch größtenteils erstmal so. Wir gewöhnen uns da jetzt dran. Wir wollen das gerne so fortsetzen. Ich glaube, sind wir uns alle einig. Heute bis zu 23 Grad. Für mich die absolute Wohlfühltemperatur, haben wir ja gestern geklärt, welche Temperatur ihr da macht und habt. Könnt ihr gerne noch mit abstimmen auf unserer RSH-Facebook-Seite. Aber also 23 Grad, ich fühle mich da gut mit. Ne? Dazu kommt von der Nordsee nachher noch mal ein paar Wolken dazu. Die tun aber nichts. Die wollen nur spielen, die bleiben trocken. Und aktuell messen wir auch schon 10 Grad in Niebüll an der Autoverladestation. 9 Grad sind es in Neumünster an den Holstenhallen. Und in Norderstedt an der U-Bahn haben wir jetzt 12 Grad gemessen. Und der RSH-3-Tage-Trend. Morgen geht's wechselnd wolkig weiter. Dazu ab und zu Schauer. Am Abend an der Ostsee auch mal ein Gewitter. Wird also wieder ein bisschen ungemütlicher. Deswegen heute genießen. Donnerstag, Freitag wird es nämlich ähnlich wechselhaft mit einzelnen Schauern.
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8: Schleswig-Holsteins bester Verkehrsservice. Es geht zur A7, Hamburg Richtung Flensburg, zwischen Quickborn und Kaltenkirchen. Markierungsarbeiten noch bis Freitag 6 Uhr. Dann die A21, Kiel Richtung Bargteheide, zwischen Wahlstedt und Bad Segeberg. Nordpendler haben es schon gemerkt, da läuft auch eine Baustelle, nur eine Spur frei. Bis Freitag dauert das hier noch. Die meisten Blitzer nur bei RSH. Einer steht in Norderstedt, Oldbeen-Wixenstraße, beidseitig Höhe der Tennisplätze, stand da gestern schon. Danke René fürs Bestätigen. Und dann haben wir noch einen A7, Flensburg Richtung Hamburg, Höhe Volkspark, stehen sie in der 60er zwischen den beiden Autobahnauffahrten, also Auffahrt und Abfahrt, ganz versteckt und klein an der Leitplanke. 60 sind da erlaubt, ich sag's nochmal, ne, 60 auf der Autobahn dort. Ja, und wenn ihr noch was habt, Staus und Blitzer, dann meldet uns die doch auch gerne kostenlos, genauso wie Thomas und René das gemacht haben, unter der 08000 774 774. Gute Fahrt!
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8: So, ich habe es ja vorhin schon angekündigt und auch gestern haben wir in der Redaktion schon drüber geschnackt. Die Diddlmaus ist zurück. Der Erfolgsschlager, den wir hier sogar aus Schleswig-Holstein kennen, weil er einst von hier vertrieben wurde. Ja, die Diddlmaus, diese Kuschelmaus mit den viel zu dicken Füßen, habe ich als Kind tatsächlich auch gesammelt. Ich hatte sogar zwei so Plüschtiere. Was es damit auf sich hat und wieso, weshalb die jetzt wieder da ist, gleich hier in 6 Minuten. Und ich brauche euch. Denkt schon mal an eure Diddlmäuse.

Die Diddlmaus ist zurück. Einen schönen guten Morgen euch. Es ist 6:06. Hier ist die RSH Moin Show. Matze Schmark hier. Tatsächlich ist die Kultmaus der 90er und 0er Jahre in ihrem Comeback wieder in den Regalen. Diddlblöcke, Kuscheltiere, Stifte und Co. sind jetzt auch in Deutschland wieder erhältlich. Und ja, ich weiß nicht, wie es euch geht, aber die kleine Kultmaus hat mich tatsächlich in meiner Jugend auch begleitet. Ursprünglich wurde die ja mal im Kreis Herzogtum Lauenburg in Geesthacht tatsächlich beim Depesche Verlag vertrieben und deshalb hat die irgendwie auch eine Berührung mit Schleswig-Holstein. Diese einzelnen Blätter aus den Diddlblöcken, die haben wir auf dem Schulhof getauscht irgendwie wie, was, das war wirklich wie Hehlerware, kannst du fast sagen. Also das war eine richtige Tauschbörse, hatten alle so Klarsichtfolienordner und dann wurde irgendwie gesagt, hast du die Diddlmaus noch hier mit dem, da, hier auf dem Roller und nee, ich habe die andere und ich habe die gelbe, nee, aber ich brauche noch eine von den Blöcken mit den Lilanen, die habe ich auch noch nicht. Und dann gab es ja verschiedene Formate noch, da gab es noch DIN A5 oder so ganz kleine Notizblöcke oder die großen DIN A4 Blöcke. Ich weiß wirklich, also wer so einen hatte, der hatte dann ein einzelnes Blatt, muss man sich mal geben, von so einem Block in eine Klarsichthülle getan und dann hat man das gegenseitig getauscht. Absolut irre. Dann hatte ich zu Hause auch noch so eine Diddlmaus in so einer blauen Latzhose und irgendwie so Knöpfen drauf. Und ich will von euch jetzt mal wissen, wer erinnert sich noch an die kleine Diddlmaus? Wer hat sie auch gesammelt? Wer weiß, wer sie sammelt? Oder wer hat vielleicht sogar zu Hause noch Zeug davon? Ruft doch mal kurz durch. Kiel 0431 986 98 und dreimal die 0. Oder ihr schickt eine Sprachnachricht per WhatsApp an die gleiche Nummer. Die Diddlmaus ist zurück und wir wollen sie in Schleswig-Holstein natürlich auch feiern.

Savage Garden to the Moon and Back. Das sind noch mehr von euren Lieblingshits in Schleswig-Holsteins beste Mix. Damit guten Morgen in der RSH Moin Show. Matze Schmark hier und ich komme jetzt nochmal zu einem Fußballstar. Ich weiß, die WM ist gerade durch und ich weiß auch, Norwegen ist da schon vor dem Finale raus gewesen, aber die waren richtig, richtig gut dabei und einer ganz vorne an, nämlich Erling Haaland. Den Stürmer kennen wir ja alle hier, das ist also wirklich eine Erscheinung, ja, und der hat aber, bevor er Fußball machte, tatsächlich mit seinen Kumpels in eine kleine Rap-Gruppe gegründet in Norwegen, die Flow Kings. Und auf die Flow Kings ist DJ Kygo aufmerksam geworden jetzt zu dieser WM und hat aus diesem, ich sag mal, Jugendprojekt um Erling Haaland und seine Freunde einen richtigen Hit gemacht. Und so klingt der, hört mal. Das ist Erling Haaland, den man da rappen hört. Ganz geil, oder? Also, oder? Ja, ich sag mal, wenn tatsächlich so ein Star-DJ um die Ecke kommt wie Kygo, dann kann das nur was werden. Der selbst ist ja auch Norweger, deswegen macht das natürlich Sinn, dass das zur WM so passiert ist. Übrigens, in dem Lied geht es um, so ein bisschen satirisch aufgelebt, um das Luxusleben, einen Gasgrill kaufen oder ein Handy mit Vertrag. Da haben die Boys wahrscheinlich von geschwärmt und ich sag's jetzt mal, wie es ist, da konnte Erling Haaland noch nicht wissen, dass er eines Tages ein paar Millionchen wahrscheinlich auf dem Konto hat und sich jetzt definitiv ein Handy mit Vertrag leisten kann. Ich habe jetzt Kygo für euch, da sind wir nämlich jetzt schon beim richtigen DJ. Zusammen mit Khalid und Griffin hat er Save My Love gemacht und das ist ein richtig schöner Sommerhit und jetzt neu bei RSH. Guten Morgen damit und Grüße nach Norwegen an Erling Haaland.

0: Die RSH Moin Show um 6.23 Uhr gleich an eurem Dienstag. Kino oder Freibad, ihr müsst euch entscheiden. So ein klassischer Elternsatz, ne, den ihr bestimmt auch schon mal gehört habt oder selber gesagt habt. In Alvesloe müsst ihr euch diesen Sommer nicht entscheiden. Da geht nämlich beides auf einmal. Das Freibad Alvesloe bekommt ein Open-Air-Kino. In Kooperation mit dem Beluga-Kino Quickborn stellen die da eine große Leinwand auf und dann heißt das im August Planschen und Blockbuster. Voll cool. Nur mit Popcorn wird's im Wasser schwierig, aber da müsst ihr mal gucken, wie ihr das macht. Die Freibad-Pommes kann man dann auch noch essen. Was sonst noch aktuelles los ist bei uns im schönsten Bundesland der Welt, das hört ihr gleich auch in den RSH-Nachrichten und natürlich auch noch alles andere. Um 6:35 mit Kollege Holger Dick.
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8: 6:55. Ich bin Holger Dilk. Guten Morgen. Der Kreis Schleswig-Flensburg gibt im Streit ums Wikingeck nicht auf. Der Kreistag hat beschlossen, vor das Bundesverwaltungsgericht zu ziehen. Ziel ist, dass der Bund sich doch noch mit rund 12 Millionen Euro an den Sanierungskosten beteiligt. Dafür soll das bisherige Urteil noch einmal überprüft werden. Im Prozess um das verhungerte Baby von Brunsbüttel wird heute vor dem Landgericht Itzehoe das Urteil erwartet. Die Staatsanwaltschaft hat für die Eltern eine lebenslange Haft wegen Mordes beantragt. Die Verteidiger plädierten auf fahrlässige Tötung und damit Gefängnisstrafen von 4,5 bzw. 5 Jahren. Mit einer Bierflasche im Bahnhof, das soll bald der Vergangenheit angehören. Wie die Bild-Zeitung berichtet, plant Bahnchefin Palla ein Alkoholverbot an allen 5.400 Bahnhöfen in Deutschland, und zwar ab spätestens Mitte Oktober. Ziel ist es, die Bahnhöfe sicherer und sauberer zu machen. Und jetzt Meldungen aus der Region.
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9: Ich bin Philipp Nützig. Die B430 von Plön Richtung Lütjenburg muss saniert werden. Kurz hinter Plön ist die Fahrbahn abgesackt. Das Problem, die Straße ist die offizielle Umleitung für die B76-Baustelle. Das Ganze soll Ende August, Anfang September starten und etwa bis Mitte Oktober dauern. Solange wird der Verkehr einspurig an der Baustelle vorbeigeführt. Da das Ganze aktuell eine vielbefahrene Umleitungsstrecke ist, könnte es vor allem im Berufsverkehr zu Staus bis nach Plön reinführen. Der Bahnhof Neumünster soll für rund 77 Millionen Euro modernisiert werden. Das sieht der neue Nahverkehrsplan der Landesregierung vor. Demnach soll Neumünster eine zentrale Rolle als Eisenbahn- und Verkehrsknotenpunkt einnehmen. Er bekommt neue Bahnsteige, ein zusätzliches Gleis, neue Zugänge, Aufzüge und ein neues Empfangsgebäude.
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0: 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Heute bis zu 23 Grad, dazu jetzt schon freier Himmel, vielleicht noch ein bisschen Nebel, der da bei euch in der Nähe von Hamburg im Speckgürtel noch ein bisschen festhängt oder in Itzehoe, ja, da an der Stör, da ist doch noch ein bisschen dampfig. Ansonsten sieht es aber nach einem richtig schönen Tag aus, heute bis zu 23 Grad. Für mich die absolute Sommerwohlfühltemperatur, so richtig dolle heißer muss das für mich gar nicht, aber ich weiß, viele warten da wieder auf die Braterei von oben. Wir gucken aber mal, ja, ein paar Wolken kommen heute noch rein von der Nordsee, die machen aber erstmal nichts, die sind zwar dick und schön weiß, aber die werden wenigstens keinen Regen mitbringen. Das sieht morgen schon wieder anders aus, aber vorher erstmal die aktuellen Temperaturen. Flensburg an der Phänomenta 10 Grad gemessen gerade. In Neumünster an den Holzenhallen haben wir auch 10 Grad und in Niebel an der Autoverladestation 11 Grad. So, und jetzt der RSH 3 Tage Trend. Morgen kommen nämlich schon wieder Schauer dazu, teilweise auch Gewitter. Also da bringen die Wolken dann doch wieder was Nasses mit sich. So sieht's auch Richtung Donnerstag, Freitag noch aus. Also es wird ein bisschen wechselhafter. Ich glaube, heute den Tag, den sollte man gut nutzen für Spielplatz und draußen.
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0: Schleswig-Holsteins bester Verkehrsservice. A21 haben wir hier für euch. Kiel Richtung Barkte Heide zwischen Wahlstedt und Bad Segeberg Nord. Noch bis Freitag Bauarbeiten. Eine Spur hier nur frei und die meisten Blitzer nur bei RSH. Da Timo ein für uns. Timo, wo steht er denn?
10: Und zwar in Emshorn in der Rosenstraße. Der wird gerade aufgebaut. Also genau. Und der blitzt in beide Richtungen in Zone 30.
0: Alles klar. Emshorn, Rosenstraße. Und moin, wer ist er noch?
11: Guten Morgen, Matze. Hier ist der Thorsten.
0: Moin, Thorsten.
11: Ich hab da noch einen Blitzer für euch, falls ihr den noch nicht habt. Und zwar steht der, ja, das ist die Auffahrt Volkspark A7 Richtung Süden. Der steht auf der Autobahn und zwar zwischen der Abfahrt und der Auffahrt Volkspark. Genau dazwischen steht er. Das ist ein ganz, ganz kleines Ding und richtig fiese.
0: Richtig fiese. Danke dir, Thorsten, auf jeden Fall. 60 sind da erlaubt. Blitzer A7 Flensburg Richtung Süden, Richtung Hamburg Volkspark, zwischen Volkspark und der nächsten Abfahrt. Das ist dann, was ist das, Stellingen? Ja, auf jeden Fall da in dem 60er-Stück steht er. Danke dir, Thomas, und gute Fahrt.
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0: Stellt euch mal vor, ihr ruft die 112, also die Feuerwehr, und braucht die auch wirklich dringend, weil es vielleicht bei euch zu Hause brennt. Gestern erst wieder einen Feuerwehreinsatz gesehen in Kiel, da waren auch ganz viele Einsatzkräfte unterwegs, aber ja, es ist ja so, man wählt die 112 und weiß, die kommen. Aber stellt euch mal vor, da ist gar keiner mehr, der kommen kann, weil die Feuerwehr zu wenige Mitglieder hat. Die kriegen nicht mal ein Auto besetzt. Und dann wird's nämlich schwierig. Genau dieser Fall, dass zu wenig freiwillige Kräfte da sind, ist jetzt in der Gemeinde Kassedorf passiert. In der Ortswehr Griebel-Winzier braucht es jetzt eine Pflichtfeuerwehr. Falls ihr das noch nie gehört habt, das gibt es tatsächlich gesetzlich, dass man dann eine Pflichtfeuerwehr einführt. Wie genau das abläuft und warum es das braucht in der Gemeinde Kassedorf, das hört ihr gleich hier in 6 Minuten.

Als Kinder lernen wir schon, wenn es brennt oder jemand in Not ist, dann wähle die 112. Und dann kommt sehr schnell Hilfe mit Blaulicht und mit Martinshorn. Alle sind aufgeregt, aber irgendwie ist es ein gutes Gefühl, auch ein Gefühl von Sicherheit. Aber was eigentlich, wenn die nicht mehr genug Freiwillige sind, die das machen wollen und die Feuerwehr eben nicht mehr kommen kann? Dann wird's schwierig, glaube ich, ne? Ihr hört die RSH Moin Show und das ist jetzt unser Thema. Guten Morgen. In der Gemeinde Kassedorf im Kreis Ostholstein gibt es Nachwuchssorgen bei der Feuerwehr. Da finden sich in der Ortswehr Griebel-Finz hier einfach nicht genügend Freiwillige, die den Job machen wollen. Also ihren Nachbarn helfen, wenn Not herrscht. Vielleicht, weil sie nicht können, vielleicht, weil nicht genug Zeit ist. Wir wollen mal drüber schnacken und zwar mit Lennart Hamel. Er ist der Gemeindewehrführer von der Gemeinde in der Feuerwehr Kassedorf. Das klingt ein bisschen nach Bundeswehr, wenn man jetzt eine sogenannte Pflichtfeuerwehr einführt.

0: Also das wollt ihr jetzt tun, beziehungsweise müsst ihr tun. Vielleicht erklärst du uns das nochmal, Lennart. Was bedeutet das eigentlich genau, Pflichtwehr, jetzt auf Feuerwehr bezogen?
1: Die Pflichtabteilung ist eine Möglichkeit der Gemeinde oder der Gemeindevertretung, ihrer Pflichtaufgabe des Brandschutzes nachzukommen, wenn wir nicht mehr genug Freiwillige haben, dass dann quasi die freiwillige Feuerwehr um eine zusätzliche Abteilung von verpflichteten Menschen ergänzt wird, um dann auf die Mindeststärke von 27 Einsatzkräften pro Ortsfeuerwehr, in diesem Fall von Grebelwenzel, zu kommen.
0: Okay, 27 Ehrenamtliche, wie läuft das dann ab? Klingelt mein Telefon dann einfach und ihr sagt dann Bescheid, dass ich morgen mit Sack und Pack bei euch antanzen muss, oder wie läuft das?
1: Ja, ganz so einfach wird es nicht. Also es muss erstmal sondiert werden, wer wohnt eigentlich im Einzugsgebiet, wer ist in dem richtigen Alter. Ja. Und dann werden die Leute angeschrieben, dann kriegen die einen Termin, zu dem sie erscheinen und sich äußern können, ob sie zur Verfügung stehen oder halt nicht zur Verfügung stehen. Und dann muss man die Gründe anbringen, warum man nicht zur Verfügung stehen könnte. Und dann wird das entsprechend durch die Verwaltung und durch die Gemeinde entschieden, wer dann letztendlich nachher die Menschen sind, die in die Pflichtabteilung kommen.
0: Ja, aber ist schon krass, dass es das überhaupt braucht, ne? Ja, ich danke dir erstmal, dass du uns das erzählt hast. Und ja, ich hoffe, dass ihr natürlich genügend Menschen jetzt dadurch findet oder vielleicht der ein oder andere sich sogar doch noch aufgrund dessen, dass wir jetzt drüber berichten, vielleicht auch freiwillig meldet. Die Freiwillige Feuerwehr in Kasseedorf muss bei ihrer Ortswehr Griebel-Winzier eine Pflichtabteilung einführen, um wieder genug Einsatzkräfte stellen zu können. Ist natürlich nicht leicht und sowas wird auch nicht gerne entschieden, aber es muss halt sein. Können wir nur hoffen, dass sich jetzt vielleicht doch noch Leute finden, die da Gefallen dran finden. Wir stehen an eurer Seite, also danke fürs Erzählen und zusammen sind wir Schleswig-Holstein.

0: 14 Minuten vor 7 an eurem Dienstagmorgen. Hier ist die RSH Moin Show. Matze Schmark hier. Ich bin ja gerade alleine. Ne? Meine liebe Kollegin Sharon Hein ist ja in den Ferien mit den Kids. Gut, wenn sie Besseres vorhat, dann soll sie das machen. Ich habe dann aber auch irgendwann frei. Spaß beiseite. Eine Sache ist aber die, also die wir jetzt noch arbeiten und dann irgendwann anders frei haben. Wir lesen momentan sehr viele Urlaubsabwesenheitsnotizen und das ist ja auch eine ganz spezielle Sache, ne?
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2: Urlaubsabwesenheitsnotizen per Mail lesen sich ja sehr unterschiedlich, je nachdem, wer sie geschrieben hat. Der Servicetechniker.
3: Vielen Dank für Ihre Nachricht. Ich befinde mich derzeit im Urlaub. Nach meiner Rückkehr rufe ich Sie zwischen Montag und Samstag zwischen 6 und 20 Uhr unangekündigt an. Bitte halten Sie sich in dieser Zeit in der Nähe des Telefons auf.
2: Oder vom Arzt.
4: Vielen Dank für Ihre Nachricht. Die Praxis ist derzeit nicht besetzt. Sollten sich Ihre Beschwerden verschlimmern, vereinbaren Sie bitte nach meinem Urlaub einen Termin in 6 bis 8 Wochen.
2: Oder vom Handwerker.
3: Ich befinde mich derzeit im Urlaub. Nach meiner Rückkehr schaue ich mir das gerne an und sage Ihnen dann, dass ich dafür dieses Jahr leider keine Zeit mehr habe.

0: Jetzt geht es doch vors Bundesverwaltungsgericht. Die RSH Moin Show hier um 8 Minuten vor 7. Also ich nicht, keine Sorge, RSH auch nicht. Aber die Sanierung des Viking-Ecks in Schleswig bleibt weiter wohl ein Streitthema. Die Kosten sind nämlich immer noch nicht geklärt, obwohl da ja eigentlich schon die Bagger stehen. Da spricht man mittlerweile von Millionen. Also das ist auch keine so leichte Angelegenheit, das einfach mal eben so zu klären. Jetzt soll es eben vors Bundesverwaltungsgericht gehen. Alles dazu hört ihr auch gleich nochmal in RSH 5 vor 7, das Nachrichtenmagazin am Morgen mit Holger Dilk.
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10: Einen schönen guten Morgen. Ja, der Streit um die Sanierung des Viking-Ecks in Schleswig geht offenbar in die nächste Runde. Der Kreis Schleswig-Flensburg will weiter um die Millionenkosten kämpfen und zieht dafür vor das Bundesverwaltungsgericht. Damit sind wir beim Top-Thema. Bei mir im Studio ist jetzt meine Kollegin Imme Karsten. Imme, worum geht es da jetzt genau?
11: Ja, der Kreis will eben erreichen, dass sich der Bund doch noch mit etwa gut 12 Millionen Euro an den Sanierungskosten beteiligt. Das Oberverwaltungsgericht in Schleswig hatte eine Klage des Kreises ja abgewiesen und auch eine Revision nicht zugelassen. Mit der Beschwerde will der Kreis jetzt erreichen, dass sich das Bundesverwaltungsgericht die Sache noch einmal genauer anschaut.
10: Ja, und wie stehen die Chancen dafür realistisch?
11: Ja, das ist halt noch offen. Zunächst muss das Bundesverwaltungsgericht überhaupt entscheiden, ob es die Revision zulässt. Und erst dann würde der Rechtsstreit inhaltlich noch einmal verhandelt. Für den Kreis ist es jetzt aber die allerletzte Möglichkeit, den Bund doch noch an den Kosten zu beteiligen.
10: Vielen Dank, Imme. Weitere Meldungen aus unserem Nachrichtencenter jetzt mit Lisa Schwarzkopf.
12: Im Prozess um einen verhungerten Säugling in Brunsbüttel wird heute das Urteil erwartet. Seit Mitte März müssen sich die Eltern vor dem Landgericht Itzehoe wegen Mordes durch Unterlassen verantworten. Sünke Röhling.
13: Laut Anklage hat das Kind in den letzten 4 Wochen vor seinem Tod qualvoll gelitten. Die Eltern seien mit ihrer abgemagerten Tochter nicht zum Kinderarzt gegangen. Deshalb sei das Mordmerkmal der Grausamkeit gegeben. Die Staatsanwaltschaft fordert lebenslänglich. Die Verteidigung sieht dagegen keine gemeinsame Tötungsabsicht und hat auf fahrlässige Tötung und 4,5 bzw. 5 Jahre Haft plädiert. Das Verfahren gegen einen Mitarbeiter des Jugendamtes wurde eingestellt. Dort seien alle Verfahrensstandards eingehalten worden, heißt es.
12: In den laufenden Tarifverhandlungen der Süßwarenbranche hat die Gewerkschaft Nahrung, Genuss, Gaststätten die Beschäftigten in rund 20 Betrieben in Norddeutschland zu einem 24-stündigen Warnstreik aufgerufen. Betroffen davon sind unter anderem die Schwartau-Werke und mehrere Marzipanhersteller in Lübeck. Die Deutsche Bahn will das Trinken von Alkohol an allen deutschen Bahnhöfen verbieten. Das hat Bahnchefin Paller in der Bild angekündigt. Ab spätestens Mitte Oktober soll es demnach soweit sein. Wer dann auf Bahnsteigen oder in den Hallen trinkt, muss mit einem Platzverweis rechnen. Spanien hat seine Weltmeister nochmal richtig abgefeiert. In Madrid gab's eine große Party. Die Spieler sind mit einem offenen Bus durch die Innenstadt gerollt. 2 Millionen Fans feierten ihre Helden entlang der Strecke. Zuvor gab's noch einen Empfang bei König Felipe und Ministerpräsident Sanchez.
10: Und zum Schluss noch diese gute Nachricht vom Bungsberg. Das Café Lauschi hat nun eine besondere Auszeichnung erhalten. Der Hebammenverband Schleswig-Holstein hat es als ersten stillfreundlichen Ort in Ostholstein zertifiziert. Stillende Mütter seien dort willkommen. Das Café sei familienfreundlich, einladend und bietet die passende Atmosphäre für Eltern mit kleinen Kindern.
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0: Heute freier Himmel über Schleswig-Holstein. Ist das nicht schön? Da kommen zwar noch ein paar Wolken nachher von der Nordsee rein, aber die sollen uns nicht groß stören. Die bringen nämlich keinen Regen mit und am Ende heißt es dann bis zu 23 Grad. Das ist schon schön, wenn die Sonne dazukommt. Dann fühlt die sich gleich auch nochmal einen kleinen Tacken wärmer an. Für mich ist es die absolute Wohlfühltemperatur nach wie vor. Ich sage das hier, ich verteidige das. Aber ja, es ist irgendwie schön, wenn noch ein kleines Lüftchen geht und man nicht so schwitzen muss. So finde ich, kann Sommer gerne sein. So, jetzt gucken wir aber nochmal auf die aktuellen Temperaturen. Wir sind nämlich bei 11 Grad aktuell in Itzehoe an der Stör. Dann haben wir 12 Grad schon in Wedel an der Elbe. Und dann gucken wir nochmal ganz in den Norden, vielleicht nochmal nach Westerland, oder? Da haben wir jetzt schon 12 Grad gemessen. Guck mal, geht auch noch, geht langsam hoch. Wir gucken auf den RSH-3-Tage-Trend. Morgen kommen nämlich schon wieder dickere Wolken dazu, die auch Regen und Schauer mit sich bringen. Können auch mal kräftigere Schauer sein mit Gewitterzellen. Und das Ganze sieht wohl so am Donnerstag, Freitag auch aus. Immer so um die 22 Grad, 23 Grad. Damit kann man vielleicht noch leben, aber es wird ein bisschen ungemütlicher und unbeständiger.
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0: Schleswig-Holsteins bester Verkehrsservice. Es geht auf die A21 Kiel Richtung Bargteheide. Zwischen Wahlstedt und Bad Segeberg Nord läuft immer noch die Baustelle. Bis Freitag soll das Ganze noch gehen, da es nur eine Spur frei ist. Das heißt also, es könnte für euch ein klein bisschen Stau geben. 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Merlin hat einen gesehen, Neumünster, Segeberger Straße statt einwärts in der 30er. Dann haben wir Norderstedt hier, Oatbeen-Wixenstraße, beidseitig Höhe der Tennisplätze in der 50er innerorts, also ganz normal 50. Und A7 Flensburg Richtung Hamburg, Höhe Volkspark. Stehen Sie auch in der 60er. Und Timo hatte ja auch noch einen.
14: Und zwar in Empforn in der Rosenstraße. Der wird gerade aufgebaut. Also genau. Und der blitzt in beide Richtungen in Zone 30.
0: Alles klar, lieben Dank dir, Timo.
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0: Habt ihr es schon mitbekommen? Diddle ist zurück. Ja, die Diddlemaus, dieses kleine Viech mit den viel zu dicken Füßen, die es als Kuscheltier gab und dann vor allem als Blöcke, als Stifte, Bleistifte, Buntstifte, Kugelschreiber, was es nicht alles von Diddlemaus gab. Ich hatte sogar eine Diddle-Tasse, fällt mir jetzt gerade ein. Da stand drauf Matzes Privattasse. Und da war eine dicke Diddlemaus drauf. So, und diese Diddlemaus feiert jetzt ihr dickes Comeback. Sie kommt nämlich auch wieder nach Deutschland und steht wieder bald in den Regalen. Jetzt werden unsere Kinder dann auch wieder irgendwann Diddlemäuse sammeln. Und ich will von euch wissen, wer hat denn noch was von Diddlemaus zu Hause? Was habt ihr vielleicht immer noch oder was habt ihr damals gesammelt? Kiel 0431 986 98 und dreimal die 0. Wo sind die Diddlemäuse und Diddleblätter in Schleswig-Holstein versteckt? Sagt mir gerne Bescheid.

Das Sammeln und Tauschen der Blätter auf dem Schulhof war fast schon eine eigene Währung, könnte man sagen. Es war ein richtiger Tauschrausch und ich rede von Diddle-Blättern. Einen schönen guten Morgen euch, hier ist die RSH Moin Show, Matze Schmark hier. Und Leute, Diddle is back heißt es, denn die Diddle-Maus ist zurück. Die super süße kleine Maus, die wir alle irgendwie in den 90er und 0er Jahren begleitet haben, die uns begleitet hat. Ich hatte selber auch eine tatsächlich zu Hause in meinem Jugendzimmer. Irgendwie habe ich das mal geschenkt bekommen. Das hat man auch als Junge dann irgendwie mitgenommen. Es war super knuddelig und süß. Und das hat man sich auf die Couch gesetzt irgendwann und dann hatte diese super große Füße. Ja, und dann kam da ja auch tatsächlich noch eine kleine Verbindung zu Schleswig-Holstein, denn damals hat der Depesche Verlag in Gestach tatsächlich diese kleine Diddle-Maus vertrieben. Erfunden hat sie Thomas Goletz, der kommt aus Hamburg und der sollte ursprünglich übrigens gar keine Maus werden, sondern ein Känguru. Das hat sich aber dann irgendwie tatsächlich in eine Maus verwandelt und ist am Ende jetzt die beliebte Diddle-Maus geworden. Ja, und jetzt ist die Frage, wie beliebt ist sie denn noch? Kommt sie tatsächlich groß zurück? Wollt ihr sie haben oder habt ihr sie vielleicht sogar noch? Ich frage euch nämlich heute Morgen. Kiel 0431 986 98 und dreimal die 0. Wo sind die Diddle-Mäuse noch unterwegs? Und tatsächlich haben wir schon eine kleine Nachricht bekommen heute Morgen. Liebe Grüße schicken wir zurück zu Nils. Der hat uns nämlich gerade den Beweis geschickt. Er hat einen Diddle-Blog tatsächlich und hat da drauf geschrieben. Liebe Grüße, Nils. Ja, finde ich sehr, sehr schön. Da sind die Diddle-Mäuse unten zu sehen. Da war ja immer der halbe Block voll mit so einer Zeichnung. Und das war ja gerade der Witz. Und die hat man eben getauscht und gesammelt. Aber was ist es bei euch? Sagt uns auch gerne Bescheid. Kiel 0431 986 98 und dreimal die 0. Sammelt ihr die kleine Maus immer noch oder habt ihr zu Hause auch noch was rumliegen von der Diddle-Maus?

Gute Laune um 7:15 mit den Wenger Boys. We're going to Ibiza. Das wär's doch jetzt, oder? Einfach mal eben schnell rüberjetten. Ich wäre tatsächlich dabei, wobei, da wär's mir jetzt wahrscheinlich sogar zu warm. Ich mag das ja mit den Temperaturen hier gerade. Bleiben wir doch hier und drehen wir noch ein bisschen hoch. Und zwar mit Chris de Serendi. Der ist nämlich gleich neu für euch bei RSH. Chris de Serendi, Good Old Days, neu bei uns bei RSH. Und jetzt werdet ihr vielleicht sagen, Chris de Serendi, wer ist das? Habt ihr das schon mal gehört? Ja, habt ihr. Denn der ist tatsächlich als Sänger vorher so ein bisschen mit anderen DJs und so unterwegs gewesen. Sagt euch dennoch was, Two Colors und Sapri Duo Cynical. Und das ist auch Chris de Serendi, den ihr da singen hört. Denn die DJs und Sapri Duo tun das ja nicht, deswegen braucht man da jemanden dafür. Und das ist Chris de Serendi, der hat jetzt auch was Eigenes, nämlich Good Old Days. Und das ist neu für euch bei RSH. Damit einen schönen Start in diesen Dienstag. Moin zusammen.

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3: 7:55. Ich bin Holger Dilk. Guten Morgen. Der Kreis Schleswig-Flensburg gibt im Streit ums Wikingeck nicht auf. Der Kreistag hat beschlossen, vor das Bundesverwaltungsgericht zu ziehen. Ziel ist, dass der Bund sich doch noch mit rund 12 Millionen Euro an den Sanierungskosten beteiligt. Dafür soll das bisherige Urteil noch einmal überprüft werden. Im Prozess um das verhungerte Baby von Brunsbüttel wird heute vor dem Landgericht Itzehoe das Urteil erwartet. Die Staatsanwaltschaft hat für die Eltern eine lebenslange Haft wegen Mordes beantragt. Die Verteidiger plädierten auf fahrlässige Tötung und damit Gefängnisstrafen von 4,5 bzw. 5 Jahren. Die Deutsche Bahn will das Trinken von Alkohol an allen deutschen Bahnhöfen verbieten. Das hat Bahnchefin Pala in der Bild-Zeitung angekündigt. Ab spätestens Mitte Oktober soll es demnach soweit sein. Wer dann auf Bahnsteigen oder in den Hallen trinkt, muss mit einem Platzverweis rechnen. Und jetzt Meldungen aus der Region.
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4: Ich bin Sönke Röhling. Der Bahnhof Neumünster soll für rund 77 Millionen Euro modernisiert werden. Der Nahverkehrsplan der Landesregierung weist Neumünster eine zentrale Rolle als Eisenbahn- und Verkehrsknotenpunkt zu. Unter anderem soll der Bahnhof neue Bahnsteige bekommen, ein zusätzliches Gleis, Aufzüge und ein Empfangsgebäude, auch auf der Westseite des Bahnhofs. Außerdem sind ein neuer AKN-Express bis Norderstedt und ein neuer Regionalexpress über Bad Segeberg nach Hamburg geplant. Die B430 von Plön Richtung Lütjenburg, über die die Umleitung für die B76-Baustelle führt, muss nun ebenfalls saniert werden. Kurz hinter Plön ist die Fahrbahn abgesackt. Das Ganze soll Ende August, Anfang September starten und etwa bis Mitte Oktober dauern. Solange wird der Verkehr einspurig an der Baustelle vorbeigeführt.
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5: Heute endlich mal wieder blauer Himmel zu sehen über Schleswig-Holstein. Von der Westküste ziehen nachher so ein paar Wolken rein. St. Peter-Ording hat da jetzt schon so ein paar abgekriegt, aber das ist nicht schlimm. Die tun heute nichts, diese Wolken. Die sind ganz harmlos und die wollen einfach nur spielen. Bis zu 23 Grad gibt's heute und dazu eben dann wirklich viel Sonnenschein, sodass man auch mal wieder die Sonnenbrille braucht. Es ist ja eigentlich Sommer, Leute. Wir haben 21. Juli, also wir wollen das eigentlich auch genießen. Aktuell messen wir jetzt in Travemünde zum Beispiel 16 Grad. Nee, Quatsch, 16 kriegen wir gleich. Wir haben da jetzt 12 Grad, mal langsam hier, wir wachsen noch. In Kiel an der Hörn sind es 12 Grad und in Geesthacht an der Elbe haben wir jetzt 11 Grad gemessen. Und der RSH-3-Tage-Trend, morgen wird es eher wieder durchwachsener. Da können die Wolken auch mal wieder Schauer und Gewitter mit sich bringen bei maximal 23 Grad. Und ähnlich sieht es auch Richtung Donnerstag, Freitag aus.
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5: Schleswig-Holsteins bester Verkehrsservice. Achtung Autofahrer. A7 Hamburg Richtung Flensburg zwischen Kaltenkirchen und Bad Bramstedt. Da ist eine Gans auf der Straße. Und wir haben die A21 Kiel Richtung Bargteheide mit einer Baustelle zwischen Wahlstedt und Bad Segeberg Nord. Das läuft noch bis Freitag. Da ist eine Spur noch frei. Die Kanalfähre Brunsbüttel hat gerade eine Störung. Deshalb sind da weniger Fähren als sonst im Einsatz und es kommt zu längeren Wartezeiten. Also Grüße nach Brunsbüttel. Durchhalten hier. Und die meisten Blitzer nur bei RSH. Hafkrug, Waldweg beidseitig, sagt Heike. Lieben Dank dir. In Kleinoffensee, Sparrieshoop steht auch an einer Rosenstraße beidseitig. Neumünster, Segeberger Straße bei euch statt einwärts 30 erlaubt. Norderstedt, Oatbeer-Wixtonstraße, da können sie fast ein Fest hinstellen. Steht so häufig beidseitig hier Höhe der Tennisplätze mal wieder. Danke René. Und A7 noch, Flensburg Richtung Hamburg, Höhe Volkspark. Ganz versteckt, kleines Teil in dieser 60er-Zone. Da auf jeden Fall auch aufpassen.
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5: 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Und wir schnacken heute Morgen über die Diddlmaus, denn die Diddlmaus ist zurück. Es gibt sie wieder im Regal und ich erinnere mich auch noch an die Diddlblöcke und an das, was man alles so hatte. Wie geht es euch denn? Sagt doch gerne mal Bescheid. Kiel 0431 98 698 und dreimal die 0. Die Diddlmaus ist zurück und wir erinnern uns doch so gerne an sie zurück.

0: Guten Morgen, wir haben es gleich 20 vor 8. Hier ist die RSH Moin Show, Matze Schmark. Und wir reden über die Diddlmaus heute Morgen. Sie ist ein absolutes Phänomen der 90er und Nuller Jahre, würde ich sagen. Die quietschfidele Springmaus, die damals ganze Schulhöfe dominierte und Sammelordner füllte. Sie ist nämlich wieder da. Tatsächlich gibt es die Diddlmaus wieder in den Regalen. Es ist ein kleines Comeback, könnte man sagen. Und ich weiß, viele von euch haben die auch noch von damals, oder? Wenke aus Husum ist jetzt bei mir. Bei dir ist das doch auch so.
1: Also ich war jetzt nicht so ein mega akribischer Hammersammler, aber was ich ganz genau erinnere, ist diese Blöcke. Und diese Blöcke haben wir die Blätter getauscht, ohne Ende. Wir hatten unheimlich viele Blöcke und ich hatte sehr viele Brieffreunde oder ich habe sehr viele Briefe geschrieben und natürlich nur auf Diddlepapier.
0: Ja, natürlich.
1: Und deswegen waren diese Blöcke manchmal auch schon leer, bevor man überhaupt angefangen hat zu schreiben, weil ja so viel getauscht wurde. Also
0: guck mal, alles hat so seine Zeit. Ne? Die Ägypter hatten Papyrus, später wurde irgendwann das Telegramm erfunden. Jede Zeit hat so seine Technologie und wir hatten halt Diddle-Blöcke.
1: Genau, wir hatten Diddle-Blöcke.
0: Bevor dann irgendwann die SMS dazu kam.
1: Ja, genau. Das ist schon ein bisschen her.
0: Oder es war so halb parallel. Aber ich erinnere mich tatsächlich auch, dass das wirklich, das war die geheime Währung auf dem Schulhof. Damit hast du dir teilweise auch mal ein leckeres Pausenbrot ergaunert, indem du zwei Bilder oder zwei Zettel abgegeben hast.
1: Ja, genau, das stimmt. Ja, ich hatte mehr so diese Utensilien zum Schreiben, ne? Lineal und natürlich auch ein Becher, aber ich hatte jetzt nicht da 10 Mäuse sitzen, aber eine schon.
0: Ja. Aber das ist auch so ein Ding, Wenke. Also ich hatte auch eher die Blätter, dann hatte ich eine Tasse mal zum Geburtstag gekriegt, da stand glaube ich sogar drauf, Matzes Privatbecher oder sowas stand
1: da
0: drauf.
1: Ja, das habe ich eben schon gehört, genau.
0: Genau, und dann, die steht glaube ich sogar noch bei meiner Mutter irgendwie im Schrank, könnte ich mir vorstellen. Und die halten ja auch ewig, nur die Spülmaschine hat er zugesetzt.
1: Ja, genau.
0: So, und dann hatte aber auch jeder, und jetzt sagst du gerade, du hast nicht so heftig gesammelt, aber trotzdem hatte jeder von uns so eine Maus.
1: Ja,
0: also
1: genau.
0: Irgendwann hat irgendeine Tante hat die einem dann doch geschenkt.
1: Ja, ist so.
0: Und Benke, es geht wieder, Diddle ist wieder da, das heißt, du bist mit deinem Ordner wieder komplett in der Zeit angekommen.
1: Nimm ich doch noch mal mit ins Büro, meinst
0: genau.
1: du?
0: Genau, nimm den mit ins Büro.
1: Das mache ich auf
0: Was
1: jeden
0: arbeitest
1: Fall.
0: Du?
1: Ich bin hier, ich leite ein Hotel hier in Husum.
0: Okay. Ja, guck mal.
1: Also das von meinen Eltern.
0: Die nächste Hotelrechnung, Benke, dann bitte auf Diddle-Papier.
1: Ja, genau.
0: Mach's gut, tschüss und danke dir. Ne?
1: Ciao, ja, ciao. Gerne, tschüss.

0: 14 vor 8 gleich. Eigentlich wäre jetzt ja erste Schulstunde, aber Gott sei Dank, sagen viele Kids, sind ja jetzt mal Ferien und da muss man auch mal nicht an die Schule denken. Und trotzdem sagt man im Sommer gerne mal, ist saure Gurkenzeit. Ne? Das ist irgendwie, wenn Flaute ist. Also wenig los im Büro, kaum Termine. Die Stadt fühlt sich irgendwie halb leer an, alle im Urlaub. Aber was hat das eigentlich alles mit Gurken zu tun, bitteschön? Meine Kollegin Sharon Hein, selbst gerade in den Sommerferien, hat uns genau diese kleine Info dagelassen.
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2: Der Ausdruck kommt tatsächlich aus einer Zeit, in der im Sommer viele Geschäfte schlechter liefen. Schneider zum Beispiel hatten weniger Aufträge, weil kaum jemand neue, schwere Kleidung brauchte. Gleichzeitig war Erntezeit für Gurken und die wurden eingelegt, um sie haltbarer zu machen. Es gab also eher einfache Kost und wenig Luxus. Saure Gurken statt großer Geschäfte. Ich würde ja sagen, saure Gurkenzeit ist gar nichts Negatives, sondern einfach eine Einladung, mal durchzuatmen.

0: 10 Jahre ist es her, seit dem letzten traditionellen Herrenkoog-Triathlon hier bei uns in Schleswig-Holstein. Dann gab es organisatorische Schwierigkeiten und der Triathlon wurde eingestellt. Jetzt ist er aber wieder zurück. Damit schönen guten Morgen in der RSH Moin Show. Die Tochter des Erfinders lässt das Ganze neu aufleben unter dem Namen Koog-Kollektiv. Kommenden Samstag geht schon los und dann wird in Herrenkoog wieder geschwommen, geradelt und gelaufen. Also ist wieder Triathlon-Zeit. Könnt ihr euch sogar noch für anmelden, falls ihr da Bock drauf habt oder falls ihr den Körper dafür habt. Wenn ihr den habt, leiht mir den doch mal kurz. Was heute Morgen sonst noch wichtig ist, was ihr wissen müsst, das hört ihr gleich auch in den RSH-Nachrichten um 5 vor 8 mit Holger Dick.
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9: 5:08. Ich bin Holger Dilk. Guten Morgen. Im Streit um die millionenschwere Sanierung des Viking-Ecks in Schleswig gibt der Kreis Schleswig-Flensburg nicht auf. Der Kreistag hat beschlossen, vor das Bundesverwaltungsgericht zu ziehen. Imme Kasten.
10: Ja, Ziel ist es, den Bund doch noch an den Sanierungskosten mit rund 12 Millionen Euro zu beteiligen. Das Oberverwaltungsgericht hatte eine Klage des Kreises ja abgewiesen und auch eine Revision nicht zugelassen. Mit der Beschwerde will der Kreis jetzt erreichen, dass sich eben das Bundesverwaltungsgericht die Sache noch einmal genauer anschaut.
9: Im Prozess um einen verhungerten Säugling in Brunsbüttel wird heute das Urteil erwartet. Seit Mitte März müssen sich die Eltern vor dem Landgericht Itzehoe wegen Mordes durch Unterlassen verantworten. Sönke Röhling.
11: Laut Anklage hat das Kind in den letzten 4 Wochen vor seinem Tod qualvoll gelitten. Die Eltern seien mit ihrer abgemagerten Tochter nicht zum Kinderarzt gegangen. Deshalb sei das Mordmerkmal der Grausamkeit gegeben. Die Staatsanwaltschaft fordert lebenslänglich. Die Verteidigung sieht dagegen keine gemeinsame Tötungsabsicht und hat auf fahrlässige Tötung und 4,5 bzw. 5 Jahre Haft plädiert. Das Verfahren gegen einen Mitarbeiter des Jugendamtes wurde eingestellt. Dort seien alle Verfahrensstandards eingehalten worden, heißt es.
9: Die Deutsche Bahn plant weitere Maßnahmen, damit Bahnhöfe sauberer und sicherer sind. Das Trinken von Alkohol an allen 5.400 deutschen Bahnhöfen soll verboten werden. Das hat Bahnchefin Paller in der Bild-Zeitung angekündigt. Ab spätestens Mitte Oktober soll es demnach soweit sein. Wer dann auf Bahnsteigen oder in den Hallen trinkt, muss mit einem Platzverweis rechnen. Ausgenommen von der Regelung bleiben Restaurants und Shops mit Ausschank sowie verschlossen.

0: Ne Flaschen im Gepäck. Rodri und Cucurella tanzen, Lamine Jamal rappt. Vor rund 2 Millionen Fans haben Spaniens Fußball-Weltmeister in Madrid ihren Titel gefeiert. Die Spieler sind samt WM-Pokal mit einem offenen Bus durch die Hauptstadt gefahren. Zuvor stand noch ein Höflichkeitsbesuch unter anderem beim König an.
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2: Himmel heute über Schleswig-Holstein, zumindest größtenteils. Kommt jetzt gerade ein bisschen was über die Westküste rein, über unsere Inseln. Das zieht so ein bisschen nach Nordfriesland rein und nach Dithmarschen. Da sind aber nur ein paar Wolken, die spielen wollen. Die wollen nicht das von gestern. Die wollen keinen Regen bringen und die bleiben heute freundlich. Bis zu 23 Grad sind drin. Wir können die Sonne immer wieder sehen. Freuen wir uns doch drüber, oder? Würde ich jetzt mal sagen. Mich macht das immer fröhlich. Da fühlt sich der Sommer gleich viel sommerlicher an. Und dazu kriegen wir, wie gesagt, diese 23 Grad, in denen man eben auch noch nicht schwitzen muss. Freue ich mich auch drüber. Aktuell messen wir bei euch vor der Haustür 12 Grad in Kropp am Freibad, 14 sind es in Latendorf in der Hauptstraße und nochmal 14 Grad in Salem beim Bootsverleih. Und der RSH 3 Tage Trend. Morgen schon wieder ein bisschen ungemütlicher. Da kommen Regenwolken dazu, können auch mal Gewitterzellen dabei sein. Und so sieht es auch Richtung Donnerstag, Freitag aus. Also ein bisschen durchwachsener wieder. Maximal so 22, 23 Grad dann auch wieder.
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2: Also immerhin die Temperaturen stabil. Jetzt gucken wir auf die Straßen. Schleswig-Holsteins bester Verkehrsservice. Eine Baustelle auf der A21 Kiel Richtung Bargteheide sorgt für ein bisschen Stau. Beim Einfädeln ist nämlich nur eine Spur frei zwischen Wahlstedt und Bad Segeberg Nord. Die Kanalfähre Brunsbüttel ist gerade mit halber Kraft unterwegs. Das heißt längere Wartezeiten. Also da fällt wohl eine Fähre gerade weg wegen einer Störung. Und ihr müsst da ein bisschen länger anstehen. Nicht wundern, die kommen aber. Und die meisten Blitzer. Nur bei RSH steht eine in Lübeck. Heiligengeistkamp statt einwärts. Das ist die B75 Höhe Travemünder Allee, 50 innerorts. In Hafkrug steht einer. Waldweg beidseitig, danke Heike. Kleinoffensee Spariers Hoop, einer meiner absoluten Lieblingsorte, zumindest wenn man ihn fürs Wörterraten braucht. Da steht in der Rosenstraße auch einer beidseitig. Neumünster, Segeberger Straße statt einwärts. Und Norderstedt, guck mal, kommt noch so eine Straße fürs Wörterraten. Oatby in Wixton Straße, beidseitig Höhe der Tennisplätze. Liebe Grüße auch zu euch nach Norderstedt.
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2: So, jetzt wird's Zeit, dass wir gleich was raushauen. Es ist wieder 8 Uhr, das heißt, es ist wieder Ferienspaßzeit bei RSH. Und deshalb geht es gleich für eine Familie in die Talkshow. Könnt ihr euch schon mal drauf freuen? Anmelden geht für den RSH-Ferienspaß auf rsh.de. Ja, und dann macht ihr euch gleich einfach einen Erlebnistag klar für Umme, für die ganze Familie, würde ich sagen. Bis gleich. Vielleicht bin ich ja bei euch oder bei euch.

0: Guten Morgen und herzlich willkommen beim Gute-Laune-Lieferdienst RSH. Es ist 7:07 und es wird Zeit für eine neue Lieferung.
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0: Liefere ich gerne auch per Express. So, und jetzt habe ich hier auf meinem Lieferschein stehen Tolkschau. Und das soll rausgehen an Ina Wehmeier und ihre Familie in Warps. Wollen wir mal gucken, ob wir Ina erreichen.
2: Wehmeier.
0: Guten Morgen, Frau Wehmeier. Hier ist Schmark.
2: Guten Morgen.
0: Moin. Hallo, moin. Wir haben moin. Da eine Lieferung für Familie Wehmeier nach Warps.
2: Ja, super. Ja,
0: und zwar.
2: Da freuen wir uns.
0: Sie wissen ja noch gar nicht, was im Paket drin ist. Also, Frau Wehmeier, Sie hatten bestellt für 2 Erwachsene, 2 Kinder. Die Kinder 8 und 10 Jahre alt habe ich hier.
2: Ja.
0: Wie heißen die Kinder nochmal? Ich brauche das einmal zur Überprüfung.
2: Das wäre einmal Niklas, Finn, der ist 10 Jahre alt und Mats Emil mit 8 Jahren.
0: Alles klar. So, und dann Mama, Papa noch, ne?
2: Richtig, genau.
0: Habe ich hier auch. Dann passt das von der Ladeliste her. Dann würde ich Ihnen jetzt den Lieferschein übergeben, denn Frau Wehmeier, für Sie und Ihre Lütten und den Mann geht es einen Tag mit dem RSH-Ferienspaß in die Tolkschau.
2: Oh, super. Vielen, vielen Dank. Da freuen wir uns. Mega. Cool.
0: Und schön, dass du meinen kleinen RSH-Telefonschreck mitgemacht hast, aber ich bin nicht Frank Bremser.
2: Oh, Glück gehabt.
0: Es ist kein Spaß. Es ist der Ferienspaß und in dem Fall macht ihr euch einen schönen Tag in der Tolkschau.
2: Das machen wir super. Vielen Dank. Wir freuen uns. Ganz lieben Dank.
0: Gerne.
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0: von den Ärzten und Westerland. Das sind noch mehr von euren Lieblingshits in Schleswig-Holsteins bestem Mix. Geht es jetzt rüber zu neuer Musik von Moss Kenner. Rhythm Unknown, gleich neu bei uns hier bei RSH. Damit nochmal einen schönen guten Morgen euch. Und ja, nun waren wir gerade schon in Westerland, also zumindest irgendwie an der Nordsee. Wir gucken jetzt aber mal in das andere Meer hier bei uns in Schleswig-Holstein, nämlich in die Ostsee. Und da möchte man fast schon sagen, bitte nicht schon wieder. Aber ja, es ist wieder ein Wal bei uns in der Ostsee unterwegs und wurde auch hier in Schleswig-Holstein schon gesehen. Bei mir ist Clara van Bietzen jetzt in der RSH Moin Show, Sprecherin des Umweltministeriums in Schleswig-Holstein. Wir haken nämlich mal nach. Frau van Bietzen, Freitag wurde der Buckelwal zum ersten Mal in Kiel gesehen, richtig?
1: Ja, genau. Am Freitagnachmittag hat uns die erste Meldung durch die Wasserschutzpolizei erreicht, dass es eine Walsichtung gab am Ausgang der Kieler Förde. Das konnten wir dann auch bestätigen vor Ort. Und wir hatten ja vorher schon eine Meldekette etabliert, sodass uns diese Nachricht auch schnell erreicht hat. Und ebenso auch nochmal am Samstag, dort wurde der Wal dann in der Kieler Innenförde gesehen, unter anderem auf der Höhe des Marinearsenals. Dort ist er aber am Samstagvormittag auch irgendwann wieder abgetaucht und wurde seitdem nicht nochmal gesehen.
0: Okay, aber der Wal war da wirklich schon aus nächster Nähe zu sehen, aber vielleicht hat es der Wal ja auch schon wieder in tiefere Gewässer geschafft. Man kann es ihm nur wünschen. Es ist natürlich klar, dass man bei Sichtung oder einer möglichen Strandung Abstand vom Tier hält, aber vielleicht nochmal ausdrücklich von Ihnen jetzt vom Ministeriumseite. Wie sollte ich mich bei einer Walsichtung verhalten, wenn ich diesen Wal nochmal sehe hier bei uns an der Küste?
1: Wenn Sie einen Wal sehen, ist das Beste, großen Abstand zu halten, um das Tier nicht zu stören. Insbesondere Boote oder Schiffe, die auf das Tier zufahren, können den Wal leicht irritieren und stören. Sollten Sie eine Walstrandung sehen, wenden Sie sich am besten an die örtlichen Behörden, beispielsweise die Polizeiwache vor Ort. Diese wird dann das Umweltministerium umgehend informieren.
0: Okay, dann danke an Clara van Bietzen vom Umweltministerium in Schleswig-Holstein. Der Buckelwal, der zuletzt am Samstag in der Kieler Förde gesehen wurde, ist seitdem nicht mehr aufgetaucht, aber es ist wohl wieder einer da. Wenn ihr ihn doch irgendwo seht, wisst ihr jetzt, was zu tun ist. Auf jeden Fall einfach die Polizei anrufen und dann geht das alles seinen Gang. Wenn ihr mich fragt, wenn man einen Wal sieht, vielleicht einfach den Wal Wal sein lassen. Zusammen sind wir Schleswig-Holstein, aber wir wünschen dem Tier natürlich nur das Allerbeste.

0: 8.24 Uhr haben wir es gleich. Sie sind wieder da. Die Punk-Protest-Camps auf Sylt sind wieder gestartet. Guten Morgen in der RSH Moin Show. Letzte Woche wurde das per Eilantrag möglich gemacht, nachdem sie dieses Jahr dort eigentlich nicht campen dürfen sollten. So ging es zumindest nach der Kommune. Aber gestern sind sie dann alle aufgeschlagen, haben ihre rund 40 Zelte aufgebaut. Wenn es alles friedlich bleibt, so das Gericht, dann darf das Ganze stattfinden. Und deshalb ist es jetzt dort in Westerland auf Sylt wieder so. Was sonst noch los ist bei uns in Schleswig-Holstein, das hört ihr gleich in den RSH-Nachrichten um 8:35 mit Holger Dilk. Und gleich in der nächsten halben Stunde haben wir auch gute Musik für euch. Unter anderem mit dabei Alex Warren. Wir freuen uns auf Fever Dream. Und wir freuen uns auch auf was Schönes von Sunrise Avenue. Lifesaver. Alles gleich hier in der nächsten halben Stunde. Guten Morgen euch am Dienstag.
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6: 8:35. Ich bin Holger Dilk. Guten Morgen. Der Kreis Schleswig-Flensburg gibt im Streit ums Wikingeck nicht auf. Der Kreistag hat beschlossen, vor das Bundesverwaltungsgericht zu ziehen. Ziel ist, dass der Bund sich doch noch mit rund 12 Millionen Euro an den Sanierungskosten beteiligt. Dafür soll das bisherige Urteil noch einmal überprüft werden. In den laufenden Tarifverhandlungen der Süßwarenbranche hat die Gewerkschaft Nahrungsgenuss-Gaststätten die Beschäftigten in rund 20 Betrieben in Norddeutschland zu einem 24-stündigen Warnstreik aufgerufen. Betroffen davon unter anderem die Schwartau-Werke und mehrere Marzipanhersteller in Lübeck. Mit einer Bierflasche im Bahnhof, das soll bald der Vergangenheit angehören. Wie die Bild-Zeitung berichtet, plant Bahnchefin Palla ein Alkoholverbot an allen 5.400 Bahnhöfen in Deutschland, und zwar ab spätestens Mitte Oktober. Ziel ist es, die Bahnhöfe sicherer und sauberer zu machen. Und jetzt Meldungen aus der Region.
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7: Ich bin Sönke Röhling. Die B430 von Plön Richtung Lütchenburg muss saniert werden. Kurz hinter Plön ist die Fahrbahn abgesagt. Das Problem: die Straße ist die offizielle Umleitung für die B76-Baustelle. Das Ganze soll Ende August, Anfang September starten und etwa bis Mitte Oktober dauern. Solange wird der Verkehr einspurig an der Baustelle vorbeigeführt. Und da das Ganze aktuell eine vielbefahrene Umleitungsstrecke ist, könnte es vor allem im Berufsverkehr zu Staus bis nach Plön hineinführen. Die Stadtwerke Neumünster machen das Fernwärmenetz flott. Dafür muss die Versorgung allerdings den ganzen Tag über unterbrochen werden. Betroffen sind der Stadtteil Wittorf, ein großer Teil des Holsatenrings und 9 Straßen innerhalb und außerhalb des Rings. Die Arbeiten haben in der Nacht begonnen und dauern voraussichtlich noch bis Mitternacht.
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0: Wir freuen uns heute auf viel Sonne und auf klaren Himmel, blauen Himmel über Schleswig-Holstein. Das sieht schön aus, das sieht nach Sommer aus, gibt bis zu 23 Grad heute. Das ist jetzt nicht ganz so super heiß oder so hochsommerlich, aber das reicht doch irgendwie auch, um Sommer zu empfinden, oder? Schön die Sonne auf den Latz scheinen lassen, dann geht das schon. Ein paar Wolken kommen von der Westküste heute noch rein, die bleiben aber harmlos, da kommt kein Regen raus. Ist jetzt gerade über Dithmarschen, Nordfriesland auch schon der Fall. St. Peter-Ording, da kommen gerade ein paar Wolken rein von der Nordsee und wie gesagt, die machen nicht großartig was. Wir gucken mal auf die aktuellen Temperaturen. Sind nämlich jetzt schon bei 14 Grad bei euch auf Pellworm an der Tankstelle. 13 sitzt in Hohwacht an der Flunder und 13 nochmal in Ellerau am Freibad. Und der RSH-3-Tage-Trend morgen auch wieder so 23 Grad. Allerdings schon wieder durchwachsener. Die Wolken werden dann doch wieder mehr und können auch ein bisschen Regen mit sich bringen. So sieht's auch Donnerstag und Freitag aus.
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0: Schleswig-Holsteins bester Verkehrsservice. Achtung Autofahrer, ein Pannenfahrzeug auf der A1 Lübeck Richtung Hamburg am Dreieck Norderelbe. Dann haben wir ein Problem an der Kanalfähre Brunsbüttel. Eigentlich gibt es kein Problem, es gibt nur eine Störung. Deshalb sind nur weniger Fähren unterwegs und deswegen steht ihr etwas länger an. Stellt euch da einfach drauf ein, bitte. Und die meisten Blitzer nur bei RSH. Felde, Dorfstraße beidseitig. Ostenfeld bei Husum, Brenthörn Richtung Hollingstedt, da sind 70. Danke, Katja. Dann blitzt es in Kiel, Prinz-Heinrich-Straße statt einwärts. Lübeck, B75, Heiligen-Geistkamp ist das, statt einwärts an der Travemünder Allee. Und Haffkrug, Waldweg beidseitig.
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0: Stellt euch mal ganz kurz vor, es kommt bei euch zu Hause zu einem Brand oder ihr entdeckt irgendwo ein Feuer. Dann wählt ihr die 112, das tun wir natürlich und dann kommen die Helfer in der Not ganz, ganz schnell. So lernt das mein Lütter auch gerade schon bei Feuerwehrmann Sam. Aber was ist eigentlich, wenn man wirklich in Not ist und die Feuerwehr gar nicht mehr genug Einsatzkräfte, nicht mehr genug Freiwillige hat, die diesen Job freiwillig als Ehrenamt machen wollen? Dann gibt es in Deutschland die Regelung einer Pflichtfeuerwehr. Und genau das könnte jetzt in der Gemeinde Kassedorf in der Ortswehr Griebel-Winz hier passieren. Was da los ist und woran es liegt, dass so wenige freiwillig in die Feuerwehr wollen, ihr hört es gleich hier bei mir vom Gemeindewehrführer aus Kassedorf in 6 Minuten.

0: Als Kinder lernen wir schon, wenn es brennt oder jemand in Not ist, dann wählen wir die 112. Und dann kommt sehr schnell Hilfe mit Blaulicht und Martinshorn. Ist ein gutes Gefühl, auch ein Gefühl von Sicherheit. Aber was eigentlich, wenn da nicht mehr genug Freiwillige sind, die das machen können und ja eben nicht mehr ins Feuerwehrgerätehaus fahren als freiwillige Ehrenamtler? Ihr hört die RSH Moin Show, Matze Schmark hier. Ein Thema, das mir wirklich sehr, sehr wichtig ist, der ich selber viel mit Feuerwehr zu tun habe, selber mal in der Jugendfeuerwehr war, auch in der Freiwilligen Feuerwehr. Ich weiß, wie das da läuft und wie wichtig es ist, dass es da Nachwuchs gibt. In der Gemeinde Kassedorf im Kreis Ostholstein gibt es jetzt eben genau diese Nachwuchssorgen bei der Feuerwehr. Da finden sich nämlich in der Ortswehr Griebel-Winz hier einfach nicht genügend Freiwillige, die den Job noch machen wollen. Und deshalb muss in der Gemeinde jetzt eine sogenannte Pflichtfeuerwehr eingeführt werden. Lennart Hamel ist der Gemeindewehrführer in Kassedorf. Lennart, das klingt ja so ein bisschen pflichtmäßig so nach Bundeswehr, nach Soldaten einziehen. Was bedeutet das denn eigentlich wirklich jetzt auf Feuerwehr bezogen?
1: Die Pflichtabteilung ist eine Möglichkeit der Gemeinde oder der Gemeindevertretung, ihrer Pflichtaufgabe des Brandschutzes nachzukommen, wenn wir nicht mehr genug Freiwillige haben, dass dann quasi die freiwillige Feuerwehr um eine zusätzliche Abteilung von verpflichteten Menschen ergänzt wird, um dann auf die Mindeststärke von 27 Einsatzkräften pro Ortsfeuerwehr, in diesem Fall von Griebel-Winz, zu kommen.
0: Ja, okay, das muss man irgendwie schaffen, auf diese 27 Ehrenamtlichen. Ihr werdet dann da jetzt quasi ja, diesen nächsten Schritt gehen müssen. Kannst du dir als Gemeindewehrführer irgendwie die Gründe erschließen, warum das so ist, warum das keiner mehr freiwillig machen will, dieses tolle Ehrenamt?
1: Grundsätzlich glaube ich, das Desinteresse ist deutlich größer geworden in der Gesellschaft, sich für die Gesellschaft einzubringen. Freiwillige Feuerwehr ist ja immer noch irgendwie was, was ich nicht für mich mache, sondern was ich für andere mache. Früher war man beim Bauern oder beim Handwerker um die Ecke. Ja. Heute arbeitet man in der nächstgrößeren Stadt oder nächstgrößeren Gemeinde. Die sind tagsüber nicht zu Hause. Dann haben sie keine Lust, abends noch irgendwie was zu machen, wenn sie wieder nach Hause kommen. Also da gehe ich nicht hin.
0: Ja, vielen Dank dir, Lennart, erstmal, dass du uns das überhaupt erzählst. Ich meine, es ist wirklich ein Schritt, den man nicht gerne geht, glaube ich, in so einer Gemeinde. Aber man muss das jetzt so machen, damit eben auch die Sicherheit gewährleistet ist für Griebel-Winz hier, in dem Fall die Freiwillige Feuerwehr, dort mit einer Pflichtabteilung jetzt zu besetzen, um wieder genug Einsatzkräfte stellen zu können. Und Feuerwehr macht so viel Spaß, wenn man erstmal drin ist, wenn man das Ganze erstmal mitkriegt. Es ist so ein Teamgeist in unseren Feuerwehren in Schleswig-Holstein. Liebe Leute, ich kann immer wieder nur daran appellieren, vielleicht finden sich ja jetzt doch noch Leute im Ort, die das hier hören bei RSH und sich dann doch noch melden. Ich glaube, der Lennart Hamel, der Gemeindewehrführer in Kassedorf, würde sich über euren Anruf oder eure Meldung freuen. Denn das gilt natürlich auch für Griebel-Winz hier. Nur zusammen sind wir Schleswig-Holstein.

0: Viertel vor neun, Sunrise Avenue und Lifesaver hier bei RSH. Einen schönen guten Morgen euch in der RSH Moin Show. Und jetzt machen wir mal das, was viele gerade lesen, wenn sie einem Kollegen in der Arbeit, im Unternehmen, im Büro irgendwo eine E-Mail schreiben. Geht mir hier genauso mit meiner Kollegin Sharon Hein. Sie meint ja, Urlaub haben zu müssen mit den Kids in den Sommerferien. Nein, aber Spaß beiseite. Also eine Sache ist ja wirklich, wenn man da jetzt E-Mails schreibt oder sowas, diese Urlaubsabwesenheitsnotiz, die hat's ja in sich.
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2: Urlaubsabwesenheitsnotizen per Mail lesen sich ja sehr unterschiedlich, je nachdem, wer sie geschrieben hat. Der Servicetechniker.
3: Vielen Dank für Ihre Nachricht. Ich befinde mich derzeit im Urlaub. Nach meiner Rückkehr rufe ich Sie zwischen Montag und Samstag zwischen 6 und 20 Uhr unangekündigt an. Bitte halten Sie sich in dieser Zeit in der Nähe des Telefons auf.
2: Oder vom Arzt.
4: Vielen Dank für Ihre Nachricht. Die Praxis ist derzeit nicht besetzt. Sollten sich Ihre Beschwerden verschlimmern, vereinbaren Sie bitte nach meinem Urlaub einen Termin in 6 bis 8 Wochen.
2: Oder vom Handwerker.
3: Ich befinde mich derzeit im Urlaub. Nach meiner Rückkehr schaue ich mir das gerne an und sage Ihnen dann, dass ich dafür dieses Jahr leider keine Zeit mehr habe.

0: Kino oder Freibad? Ihr müsst euch entscheiden. So einen klassischen Elternsatz habt ihr vielleicht früher auch schon mal gehört oder sagt ihn heute selber. In Alvislohe müsst ihr euch diesen Sommer aber nicht entscheiden, denn da geht beides zusammen. Schönen guten Morgen in der RSH Moin Show. Matze Schmark hier. Ja, tatsächlich machen die beides auf einmal. Das Freibad Alvislohe bekommt ein Open-Air-Kino. In Kooperation mit dem Beluga-Kino Quickborn stellen die da eine große Leinwand auf und dann heißt es im August Planschen und Blockbuster. Finde ich voll cool. Müssen wir nur noch irgendwie schwimmende Popcornbecher erfinden, damit wir das auch noch irgendwie im Beck, wenn das erlaubt ist vom Bademeister, das müsste man dann rausfinden. Ihr wisst es jetzt schon mal für den August und was sonst noch wichtig ist in Schleswig-Holstein und der Welt, das hört ihr natürlich gleich ganz seriös in unseren RSH-Nachrichten um 5 vor 9 mit Holger Dick.
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1: 5:09. Ich bin Holger Dilk. Guten Morgen. Im Prozess um einen verhungerten Säugling in Brunsbüttel wird heute das Urteil erwartet. Seit Mitte März müssen sich die Eltern vor dem Landgericht Itzehoe wegen Mordes durch Unterlassen verantworten. Sönke Röhling.
2: Laut Anklage hat das Kind in den letzten 4 Wochen vor seinem Tod qualvoll gelitten. Die Eltern seien mit ihrer abgemagerten Tochter nicht zum Kinderarzt gegangen. Deshalb sei das Mordmerkmal der Grausamkeit gegeben. Die Staatsanwaltschaft fordert lebenslänglich. Die Verteidigung sieht dagegen keine gemeinsame Tötungsabsicht und hat auf fahrlässige Tötung und 4,5 bzw. 5 Jahre Haft plädiert. Das Verfahren gegen einen Mitarbeiter des Jugendamtes wurde eingestellt. Dort seien alle Verfahrensstandards eingehalten worden, heißt es.
1: Bundesinnenminister Dobrindt stellt heute das aktuelle Lagebild zum Thema Kindesmissbrauch vor. Zuletzt hatten die Behörden rund 18.000 Opfer gezählt. In über der Hälfte der Fälle kannten sich Opfer und Täter. Die Dunkelziffer an Taten dürfte noch deutlich höher sein, auch weil Täter strategisch und manipulativ vorgehen. Die Missbrauchsbeauftragte der Bundesregierung, Kerstin Klaus, sagte bei NTV:
3: Das führt dazu, dass junge Menschen, Kinder, Jugendliche nicht sprechen, nicht anzeigen. Und dann sind das ja häufig auch vertraute Menschen, die also nicht nur das Böse schlechthin sind, sondern auch die Menschen, denen Kinder und Jugendliche vertrauen. Dann haben wir die Aussage-gegen-Aussage-Konstellation und kein Täter wird zugeben, dass er die Taten verübt. Das heißt, Strafverfahren sind extrem belastend. Auch das führt dazu, dass wenig angezeigt wird.
1: Die Deutsche Bahn plant weitere Maßnahmen, damit Bahnhöfe sauberer und sicherer sind. Das Trinken von Alkohol an allen 5.400 deutschen Bahnhöfen soll verboten werden. Das hat Bahnchefin Palla in der Bild-Zeitung angekündigt. Ab spätestens Mitte Oktober soll es demnach soweit sein. Wer dann auf Bahnsteigen oder in den Hallen trinkt, muss mit einem Platzverweis rechnen. Ausgenommen von der Regelung bleiben Restaurants und Shops mit Ausschank sowie verschlossene Flaschen im Gepäck. Spanien hat seine Fußballweltmeister richtig abgefeiert. In Madrid gab es eine große Party. Die Spieler sind mit einem offenen Bus durch die Innenstadt gefahren. 2 Millionen Fans feierten ihre Helden entlang der Strecke. Zuvor gab es noch einen Empfang bei König Felipe und Ministerpräsident Sanchez.
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4: Freier Himmel über Schleswig-Holstein heißt, die Sonne kann heute endlich mal wieder runter zu uns und wir sehen sie auch richtig. Ich weiß, die Tage war das ja schon mal so, aber heute bleibt es dazu auch noch trocken. Ein paar Wolken kommen von der Westküste rein, die sind gerade über Dithmarschen auch schon gut zu sehen. Auch Nordfriesland kriegt da was ab, von den Inseln kommt das rein, aber das ist auch alles nur Spielkram. Die wollen auch irgendwie keinen Regen bringen, ist also gut so. Bis zu 23 Grad heute drin, wie gesagt. Wir gucken mal auf die aktuellen Temperaturen. 14 sind schon in Kropp am Freibad, 14 auch in Großen Aspe auf dem Sportplatz und 13 Grad in Schmielau bei der Alpaka-Farm. Und der RSH-3-Tage-Trend. Morgen kommt wieder so ein bisschen Wechselhafteres dazu. Da sind die Wolken dann doch dicker und dunkler, bringen auch mal Regen, Schauer und Gewitter. Und so sieht's auch Donnerstag und Freitag aus.
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4: Schleswig-Holsteins bester Verkehrsservice. Es geht in den Kreis Dithmarschen nach Brunsbüttel. Und zwar geht's da in der Fähre Brunsbüttel gerade ein bisschen langsamer zurecht, denn da gibt es wohl eine Störung. Deshalb sind nur 2 Fähren im Betrieb und deswegen braucht ihr da ein bisschen länger am Anleger. Und wir gucken auf die meisten Blitzer. Nur bei RSH da Timo ein für uns.
5: Und zwar in Emshorn in der Rosenstraße. Der wird gerade aufgebaut. Also genau. Und der blitzt in beide Richtungen in Zone 30.
4: Alles klar. Rosenstraße in Emshorn. Danke dir. Der 30er Blitzer in Felde steht auch noch einer Dorfstraße beidseitig. Dann Ostenfeld, das ist bei Husum, Brenthörn Richtung Hollingstedt. 70 in Lübeck, Heiligengeistkamm statt einwärts, Höhe Travemünder Allee und Haffkrug, Waldweg beidseitig heute Morgen auch ein Blitzer.
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4: Ihr es schon gehört, die Diddlmaus ist zurück. Sogar ich hatte eine in meinem Jugendzimmer. Die Kultmaus aus den 90er und 2000er Jahren ist zurück. Damals wurde von Geest Hacht aus hier in Schleswig-Holstein nach ganz Deutschland dieses kleine Mäuschen bekannt, das mit den viel zu dicken Füßen. Und jetzt ist sie wieder da und ich will von euch wissen, welche Diddl-Sachen hattet ihr oder habt ihr vielleicht jetzt immer noch? Also komm schon, jeder hatte irgendwie, also ich bin jetzt nicht der Einzige, der... Ich bin jetzt nicht der Einzige, der eine Diddlmaus hatte. Ich hatte sogar Ordner. Wir haben die sogar getauscht auf dem Schulhof. Das haben alle gemacht. Jungs wie Mädchen, alle haben die Dinger getauscht. Das war wirklich richtige Währung auf dem Schulhof. Sagt mir doch auch gerne mal Bescheid. Kiel 0431 986 98 und 3x die 0. Wo sind die Diddlblätter in Schleswig-Holstein?

0: E17. It's alright hier bei RSH. Damit einen schönen guten Morgen euch bis zum letzten Klang jetzt um 14 Minuten nach 9. Und gleich gibt's was Neues, Frisches von Nico Santos. Why don't you stay? 'Cause since you walked away, I'm riding through a ghost. 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Nico Santos gleich neu bei uns bei RSH. Und meine Damen und Herren, die Diddlmaus ist zurück. Wir freuen uns über das kleine Tierchen mit den dicken Füßen. Damals in den 90er, 2000er Jahren war das schon mal das absolute Highlight. Da hat sich jeder irgendwie mit Diddlmäusen abgetan. Also wir haben zum Beispiel auch diese Blätter gesammelt, haben das geteilt. Jetzt ist Fenja aus Kiel-Wellsee bei mir.
1: Guten Morgen. Also ihr habt das hier mit Diddlblätter und Diddlmäuse und meine Mutter hat von mir aus der Kindheit noch einen ganzen Pappordner voll von Diddlblättern mit Post-its, diese großen Cottage-Blöcke und allem drum und dran, wirklich alles in Klarsichtfolie.
0: Ah, ja.
1: Hat zu Hause aufbewahrt wirklich und da liegt es immer noch.
0: Jeder hat das mit jedem getauscht und jeder brauchte von dem Block noch. Und hast du das noch in lila? Hast du die verträumte Maus noch? Ich möchte gerne noch so ein kleines Blatt davon haben. Und dann hat man sich das gegenseitig, als würde man in so einem Archiv arbeiten, wo man so mit Samthandschuhen nur die Blätter anfassen darf, hat man das dann aus den Klarsichthüllen geholt.
1: Ja, und wehe, es war ein Knick drin, dann ist für einen die Welt zusammengebrochen.
0: Oh, ja. Bitte kein Knick. Da müsste man ja eins von den anderen 100 Blättern vom Block nehmen.
1: Genau. Du musst nicht eigentlich so viel verschwenden.
0: Das heißt aber, du hast so einen richtig schönen Erinnerungsschrank zu Hause bei Mutti.
1: Ja, ich bin gespannt. Meine Tochter ist jetzt 5 Jahre alt, also bei ihr wird es dann im Kindergarten losgehen. Ich bin gespannt, was es da für neue Blätter gibt.
0: Perfektes Alter, perfektes Alter. Und du kannst dir das Geld sparen, kannst du direkt den alten College-Block oder den alten Diddl-Ordner bei Mama abholen und deiner Tochter geben. Was meinst du, was der für einen Wert hat? Lieben Dank dir auf jeden Fall. Fenja, Grüße nach Kiel-Wellsee. Und was ist es bei euch? Meldet euch doch gerne auch per WhatsApp Kiel 0431 986 98 und dreimal die 0. Wir machen hier heute bei RSH die Diddl-Tauschbörse auf. Ich bin mal gespannt, was ihr mir jetzt gleich hier für Blog-Angebote macht. Kann ich direkt auch gleich Tanja Puttwagen fragen, die hat die bestimmt auch gesammelt. Da brauchen wir ein bisschen neues Briefpapier hier. Endlich mal wieder was schreiben.

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3: Der Sonnenschein kommt heute herein. Lasst uns alle fröhlich sein. So, in diesem Sinne kurz Poesie, aber das wird heute wirklich schön vom Wetter. Was ist mit mir denn los? Wir gucken mal an die Westküste. Da sind so ein paar Wolken, die gerade von der Nordsee reindrücken. Aber ansonsten gibt es heute bis zu 23 Grad. Freien Himmel vielerorts. Das heißt viel Sonne. Die Sonnenbrille wird mal wieder gebraucht. Finde ich richtig schön. Heißer muss es für mich auch zum Beispiel nicht sein. Das ist meine Sommerwohlfühltemperatur. Aber das steht auf meinem Blatt. Wir gucken mal auf die aktuellen Temperaturen. 17 Grad in Lübeck am Holstentor jetzt, 16 in Kiel an der Hörn und in Heidermarktplatz ebenfalls 16 Grad. Und der RSH-3-Tage-Trend morgen, ja, da kommen dann wieder ein paar dicke Wolken mit Schauern und teilweise auch Gewittern. So sieht es auch Donnerstag, Freitag aus, ein bisschen durchwachsener als jetzt dann heute.
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3: Schleswig-Holsteins bester Verkehrsservice. Soweit ist eigentlich gar nichts los. Staustufe grün, das ist doch gut so in den Sommerferien. Die meisten Blitzer, nur bei RSH, habe ich allerdings für euch. Und da steht einer in Flensburg, und zwar in der Tosbühstraße. Das ist stadtauswärts, 30 erlaubt. Danke, Rico. Felde, Dorfstraße bei euch beidseitig, auch 30. Ostenfeld bei Husum, da sind wir in Nordfriesland. Brenthörn Richtung Hollingstedt, 70 erlaubt. In Kiel in der Landeshauptstadt blitzt es in der Prinz-Heinrich-Straße stadteinwärts. Lübeck, B75, Heiligengeistkampf ist das, statt einwärts, Höhe Travemünder Allee und A7, Flensburg Richtung Hamburg. Höhe Volkspark, aufpassen, hinter der Leitplanke, kleines Gerät, 60 sind dort, Thomas hat ihn entdeckt. Euch allen eine gute Fahrt.
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0: Rihanna, Don't Stop the Music, das sind noch mehr von euren Lieblingshits in Schleswig-Holsteins beste Mix. Und ich habe mir Tanja Puttfagen schon ins Studio geholt. Ihr wisst, was das heißt. Die RSH Moin Show neigt sich heute an diesem Dienstag dem Ende zu. Und Tanja Puttfagen übernimmt gleich mit RSH bei der Arbeit.
1: Genau, du siehst ja auch schon ganz entkräftig
0: aus. Ja, ich brauche jetzt auch dringend nochmal ein zweites Frühstück. Also das wird jetzt echt mal Zeit. Hast du mir was mitgebracht?
1: Ja, Frühstück nicht, aber ich finde im Sommer ja immer wirklich ganz toll, irgendwo zu sitzen mit einem Picknickkorb, ne? Ein bisschen was zum Schnabulieren und einer Decke. Oder
0: draußen
1: so.
0: Essen.
1: Und dann guckst du dir Kino an, Open Air.
0: Irgendwo,
1: an irgendeiner coolen Location.
0: Und zu Hause so mit Spannbett, hier mit Spannbettlaken, mit Bettlaken?
1: So, oder? So weit kommt's noch, genau.
0: Nee, davon mal abgesehen, mit Spannbettlaken ist auch eine richtig doofe Idee.
1: Ja, das wird krisselig, das wird sehr krisselig.
0: Nein, aber du meinst richtiges Open-Air-Kino. Oh Gott, ey, der Schmack hat Ideen.
1: Ja, wirklich. Ja, super Idee. Ja. Kannst ja mit dir im Garten anscheinend. Nee, zum Glück machen das manche Leute auch ein bisschen professioneller.
0: Ja, super.
1: Wo es überall Open-Air-Kino gibt noch in diesem Sommer, wo ihr euch noch drauf freuen könnt, das gucken wir uns gleich mal ein bisschen genauer an.
0: Sehr schön, freue ich mich. Ich könnte dann, liebe Betreiber der Open-Air-Kinos, euch noch ein Spannbettlaken vorbeibringen.
1: Hoffentlich ist es wenigstens weiß.
0: Ja, bei meinem Glück ist es dann auch noch schwarz. Also, euch viel Spaß heute noch mit Tanja. Ihr merkt, das wird was. Gleich ab 10 mit RSH bei der Arbeit. Wir hören uns dann morgen früh wieder, wenn ich aus meinem Spannbettlaken hüpfe, ab 5 in der RSH Moin Show.

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7: 5:10. Ich bin Holger Dilk. Guten Tag. Gebaut wird immer, das trifft auch auf Schleswig-Holstein zu. Um die Branche zu stärken, muss von der Politik aber noch etwas mehr kommen als die bisherigen Gesetzesvorhaben, heißt es vom Baugewerbeverband Schleswig-Holstein. Hauptgeschäftsführer Christian Jansen ist optimistisch, aber
8: wenn ich sage, das Glas ist halb voll und ich bin Optimist, dann geht da auch immer noch ein bisschen was rein. Und das muss jetzt natürlich das Gesetzgebungsverfahren beweisen, dass die Absichtserklärung, die man hier auf 12 Seiten uns präsentiert hat, dass da auch tatsächlich was draus wird, dass gehandelt wird, denn das wäre auch wichtig für unsere Gesellschaft und für unsere Wirtschaft. Wenn der Bau gut läuft, dann geht es auch der Gesellschaft gut und das muss eigentlich das Ziel einer jeden Politik sein.
7: Im Prozess um das verhungerte Baby von Brunsbüttel wird heute vor dem Landgericht Itzehoe das Urteil erwartet. Die Staatsanwaltschaft hat für die Eltern eine lebenslange Haft wegen Mordes beantragt. Die Verteidiger plädierten auf fahrlässige Tötung und damit Gefängnisstrafen von 4,5 bzw. 5 Jahren. Zum Thema Kindesmissbrauch in Deutschland gibt es heute aktuelle Zahlen. Bundesinnenminister Dobrindt stellt das neue Lagebild vor. Zuletzt hatten die Behörden rund 18.000 Opfer gezählt. Die Dunkelziffer ist wohl noch deutlich größer, denn für Betroffene ist es sehr schwer, darüber zu sprechen. Tanja von Bodelschwing von der Beratungsstelle NINA sagt dem ZDF.
9: Viele Betroffene haben das Gefühl, sie haben irgendwie vielleicht auch eine Mitschuld. Sie haben große Angst, was eigentlich passiert, wenn sie darüber sprechen. Was passiert dann mit den Tatpersonen, wenn das mein eigener Vater ist? Was passiert dann mit mir? Was passiert mit meiner Familie? Und dazu kommt, dass man es auch erstmal erkennen muss. Wenn man groß wird in einer Familie, wo das, ich sag mal, vielleicht sogar an der Tagesordnung ist oder sehr normal, dann muss man erstmal erkennen und verstehen, was einem da passiert.
7: Ein Bierchen am Bahnhof trinken, das ist wohl bald verboten. Die Deutsche Bahn will ein Alkoholverbot auf allen rund 5.400 Bahnhöfen in Deutschland einführen. Das hat Konzernchefin Pala in der Bild-Zeitung angekündigt. Finn Riebesell freundlieb.
10: Bis Mitte Oktober soll die neue Regelung umgesetzt sein. Bisher gilt das Verbot schon an einigen großen Bahnhöfen. Jetzt soll es bundesweit gelten. Ziel ist, die Bahnhöfe sicherer und sauberer zu machen. Wer trotzdem mit einer offenen Flasche erwischt wird, muss mit einem Platzverweis rechnen. Ausgenommen von der Regelung bleiben Restaurants und Shops mit Ausschank sowie verschlossene Flaschen im Gepäck.
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11: Eine ordentliche Portion Sonne heute durch den Tag bei uns in Schleswig-Holstein. Dazu kommen ein paar Quellwolken, aber es bleibt trocken und wir kriegen angenehme 20 bis 24 Grad. Wir sind bei 18 jetzt auf der Prinzeninsel in Plön, am Dom in Schleswig 18 Grad und 19 in Scharbeutz auf der Seebrücke. Der RSH 3-Tage-Trend, morgen auch eher wolkig. Da gibt es ab und an mal Schauer und Gewitter und vor allem strammen Wind aus West bis Nordwest. Damit haben wir auch am Donnerstag noch ein bisschen zu tun. Ansonsten wird es aber ganz freundlich und das bleibt es auch am Freitag.
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11: Schleswig-Holsteins bester Verkehrsservice. A1 Lübeck Richtung Hamburg, Höhe Dreieck Norderelbe. Da ist die rechte Spur aktuell wegen eines Liegenbleibers gesperrt. Und 3 Kilometer Stop-and-Go haben wir auf der A7 Hannover-Flensburg zwischen Waltershof und dem Elbtunnel. Das dauert da etwa 10 Minuten länger. Eine Stunde steht hier an der Elbfähre Glückstadt-Wischhafen, und zwar Richtung Glückstadt. Und die meisten Blitzer nur bei RSH Norder steht. Old Bien-Wixen-Straße beidseitig an den Tennisplätzen. Auf der A7 Flensburg-Hamburg-Höhe Volkspark, da sind nur 60 erlaubt. Flensburg-Tosbühstraße stadtauswärts, 30 dürft ihr fahren. Und Felde-Dorfstraße beidseitig, auch das eine 30er-Zone. Danke Malte, Rico, Thomas und René fürs Bescheid sagen. Staus und Blitzer meldet ihr uns ja immer kostenlos unter der 08000 774 774. Ich wünsche euch gute Fahrt.
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11: Ich wünsche euch schönen Dienstag, moin allerseits. Und wer hat nicht schon mal davon geträumt, einen Schatz zu finden? Vielleicht so ein altes Wikingerschwert irgendwo auf dem Acker, ne? Wie das ja immer mal passiert. Der moderne Schatzsucher macht das ja mit einer Sonde, mit einem Metalldetektoren. Und wenn ihr das mal ausprobieren wollt, dann könnt ihr das am Wochenende im Ittstedt-Museum. Warum das? Bitte gleich hier.
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0: Ich wünsche euch was. Guten Morgen allerseits, RSH. 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Einmal Schatzsucher sein. Davon träumen doch viele Schleswig-Holsteiner, ne? Und heutzutage macht man das ja mit einer Sonde, also mit einem Metalldetektor. Genau das könnt ihr jetzt am Sonntag beim Idstedt-Museum mal ausprobieren. Denn echte Archäologen zeigen euch, wie das geht. Auch was die rechtlichen Voraussetzungen sind und so weiter. Joachim Weise ist dort Schlachtfeldarchäologe. Und auf was könnte man bei euch alles stoßen am Sonntag?
1: Also spannend ist, auf das man stoßen könnte, sind natürlich einmal Relikte der vergangenen Zeiten, aber insbesondere der Schlacht von Idstedt am 25. Juli 1850. Mhm. Auf den Flächen, auf die wir suchen werden, wurde intensiv gekämpft und man könnte finden auf jeden Fall Bleigeschosse, die dort verwendet worden sind, auch Knöpfe der Uniform oder andere Bestandteile der Uniform. Die Schleswig-Holsteiner hatten ja die berühmte deutsche Pickelhaube mit dem Doppeladler und von dieser Pickelhaube könnten auch Teile dort vorhanden sein.
0: Ja, interessant. Bin ich da dann auf mich alleine gestellt oder kriege ich da einen Profi an die Seite oder wie?
1: Also es gibt die Hälfte sozusagen der Teilnehmer ist aus zertifizierten Sondengängen vom Archäologischen Landesamt, also von der Detektorgruppe. Und der wird natürlich auch für den Laien das erklärt, wie funktioniert so eine Sonde. Er wird so auch sicher mal eine Sonde in die Hand nehmen dürfen. Und dann werden die Funde dementsprechend geborgen und auf der Fläche markiert, weil die anschließend genau eingemessen werden.
0: Behalten darf ich die aber nicht, die Funde, ne?
1: Nein, das sind alles archäologische Funde, weil das ist ein historisches Schlachtfeld.
0: Klar.
1: Und dementsprechend, weil sie anschließend genau eingemessen werden.
0: Behalten darf ich die aber nicht, die Funde, ne?
1: Nein, das sind alles archäologische Funde, weil das ist ein historisches Schlachtfeld.
0: Klar.
1: Und

das mal ausprobieren möchte, wie die Archäologen arbeiten auf der Suche nach solchen Relikten, der kann das am Sonntag im Innstedt-Museum erleben. Ein historisches Schlachtfeld wird mit Metallsonnen abgesucht und mit ein bisschen Glück könnt ihr da selber auch mal mit Hand anlegen.

anderes Haar. Mhm.

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10: Sonnig und trocken bleibt das heute bei uns in Schleswig-Holstein. Ein paar Wolken sind dabei, das war es dann aber auch schon. 20 bis 24 Grad. Wir sind jetzt bei 18 in Todesfelde am Feuerwehrhaus, am Südertor in Flensburg 18 Grad und 19 am Thomasmannhaus in Lübeck. Der RSH 3-Tage-Trend, morgen eher wolkig. Ab und an sind auch mal Schauer oder Gewitter möglich. Strammer Wind aus West bis Nordwest und damit haben wir auch am Donnerstag noch ein bisschen zu tun. Ansonsten wird es aber ganz freundlich und bleibt das auch bis Freitag.
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10: Schleswig-Holsteins bester Verkehrsservice. Wir haben 6 Kilometer Stop and Go auf der A1 Lübeck-Hamburg zwischen dem Dreieck Südost und dem Dreieck Norderelbe. Das dauert eine knappe halbe Stunde da länger. 10 Minuten sind es auf der A7 Hannover-Flensburg ab Waltershof bis zum Elbtunnel. 3 Kilometer Stop and Go. An der Elbfähre Glückstadt Wischhafen 1 Stunde Wartezeit. Rüber zu uns nach Schleswig-Holstein. Und die meisten Blitzer nur bei RSH Norderstedt. Old Bien-Wixen-Straße beidseitig an den Tennisplätzen. Auf der A7 Flensburg-Hamburg, Höhe Volkspark, da dürft ihr nur 60 fahren. Dann in Flensburg in der Toosbühstraße stadtauswärts 30 erlaubt und das ist auch so in Felde in der Dorfstraße beidseitig. Vielen Dank, Rico, Malte, Thomas und René, Staus und Blitzer, meldet ihr uns ja immer kostenlos unter der 08000 774 774. Ich wünsche euch gute Fahrt.
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Kurzer Blick auf die Straßen der RSA. Verkehr, Achtung, Autofahrer. Auf der A7 Flensburg-Hamburg zwischen Wader und Bordesholm haben wir eine ungesicherte Unfallstelle. Da sind gleich 4 Fahrzeuge beteiligt, also da bitte ganz gut aufpassen. A7 Flensburg-Hamburg zwischen Wader und Bordesholm, eine ungesicherte Unfallstelle.

Ich wünsche euch einen tollen Dienstagvormittag. Hier ist RSH gleich mit den Backstreet Boys für euch. Gute Laune-Hit, oder? Ja. Ist der Titelsong aus dem neuen Paw Patrol-Film. Bottle Up heißt der. Also nicht der Film, sondern der Song. Und der ist neu bei RSH. Gibt es natürlich gleich in voller Länge. Richtig cool, finde ich. Und die Backstreet Boys haben gerade noch mal im Interview verraten, was für eine besondere Beziehung sie zu uns in Deutschland hier haben. Denn hier hatten sie ja ihren ersten Mega-Erfolgshit, We've Got It Going On. Und erst 2 Jahre später hatten sie dann ihren Durchbruch in der Heimat, in den USA. Also hier die Backstreet Boys, Bottle Up, ganz toller neuer Song.

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6: 5:11. Ich bin Holger Dilk. Guten Tag. Die Bauwirtschaft in Schleswig-Holstein wünscht sich mehr Bewegung auf den Baustellen und klare Rahmenbedingungen für Investitionen. Gleichzeitig bleibt auch der Fachkräftenachwuchs ein Thema. Zwar entscheiden sich wieder mehr junge Menschen für eine Ausbildung im Baugewerbe, aber so Hauptgeschäftsführer Jansen.
7: Da brauchen wir aber noch mehr, weil logischerweise auch die Boomer in die Rente gehen und das muss in der Gesellschaft einfach auch klar werden. Jeder, der im Bau mit den Händen arbeitet, mit Unterstützung von Maschinen, mit Unterstützung von digitalen Techniken, der hat einen sicheren Arbeitsplatz, der kann sicher an seiner Zukunft bauen und der wird nicht durch künstliche Intelligenz irgendwie wegrationalisiert.
6: Die schnelle Suche nach einem Nachfolger für den zurückgetretenen Unions-Bundestagsfraktionschef Jens Spahn wird in Schleswig-Holstein begrüßt. Sie sei froh, dass es schnell geht, um Ruhe in die Fraktion zu bringen, so die CDU-Abgeordnete Sandra Carstensen. Ihr Kollege aus Ostholstein, Sebastian Schmidt, sagte uns:
8: Wir müssen handlungsfähig sein als Bundestagsfraktion. Natürlich sind einige im Urlaub, aber viele sind eben auch in den Wahlkreisen unterwegs, so wie ich nächste Woche auch. Und die Bürgerinnen und Bürger, mit denen ich da Termine verabredet habe, musste ich jetzt leider vertrösten. Die Termine werden verschoben, denn wir können nicht bis September warten.
6: Vor allem Mädchen sind die Opfer und Männer die Tatverdächtigen. Die Zahl der Fälle von sexuellem Missbrauch an Kindern und Jugendlichen bundesweit ist gestiegen. Anne Brauer.
9: Ja, und zwar auf gut 18.300 Fälle letztes Jahr. Die Dunkelziffer dürfte allerdings noch sehr viel höher sein. In der Mehrzahl der Fälle kannten sich Täter und Opfer schon vor dem Missbrauch. Zurückgegangen sind die Fälle von Kinderpornografie, deutlich angestiegen dagegen die von Jugendpornografie. Möglicherweise, weil immer häufiger KI für solche Bilder oder Videos genutzt wird. In diesem Bereich sind übrigens die meisten Tatverdächtigen selbst noch minderjährig.
6: In Westerland auf Sylt hat am späten Abend der Dachstuhl eines Mehrfamilienhauses gebrannt. Die Bewohner konnten das Gebäude unverletzt verlassen. Einige müssen vorübergehend in andere Wohnungen untergebracht werden. Die Höhe des Schadens und die Brandursache sind noch unklar.
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10: Das sieht heute doch sehr freundlich aus. Sonnig und trocken und auch nur wenige Wolken sind unterwegs. Temperaturen zwischen 20 und 24 Grad. Wir sind bei 18 jetzt in Marsholm am Naturerlebniszentrum. 19 haben wir in Bad Oldesloe im Kurpark und in Friedrichstadt auf dem Marktplatz. Ebenfalls 19 Grad. Der RSH-3-Tage-Trend. Morgen ist es eher wolkig. Ab und an gibt es auch mal einen Schauer oder ein Gewitterchen. Strammer Wind aus West bis Nordwest. Und damit haben wir auch am Donnerstag dann noch zu tun. Ansonsten ist das aber gar nicht schlecht bis Freitag.
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10: Schleswig-Holsteins bester Verkehrsservice. Achtung Autofahrer auf der A7 Flensburg-Hamburg zwischen Othmarschen und dem Elbtunnel. Haben wir einen Liegenbleiber? Dann gucken wir mal kurz auf die A1 Lübeck-Hamburg. 6 Kilometer Stop-and-Go zwischen dem Dreieck Südost und dem Dreieck Norderelbe. Da braucht ihr fast eine halbe Stunde länger. Und gesperrt ist die A7 Flensburg-Hamburg zwischen Wader und Bordesholm nach einem Unfall. Da ist der Rettungshubschrauber im Einsatz. A7 Hannover-Flensburg ab Waltershof bis zum Elbtunnel. 3 Kilometer Stop-and-Go, so bummelig 10 Minuten länger dauert es hier. Und an der Elbfähre Glückstadt-Wischhafen müsst ihr rein zu uns nach Glückstadt eine Stunde warten. Die meisten Blitzer nur bei RSH. Norderstadt steht Old Bien-Wixtenstraße beidseitig an den Tennisplätzen. Auf der A7 Flensburg-Hamburg-Höhe Volkspark. 60 sind erlaubt. Und Dennis hat noch einen.
11: Und zwar auf der B5 von Brunsbüttel Richtung Marne, Höhe Westermengen-Husen in der 70er-Zone.
10: Danke, Dennis. Danke auch Thomas und René. Staus und Blitzer meldet ihr uns ja immer kostenlos unter der 08000-774-774. Ich wünsche euch gute Fahrt.
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10: Herrlich, ne? Sommer in Schleswig-Holstein, da gibt es ja viel Schönes zu erleben. Was auch wirklich immer sehr nett ist, finde ich, ist irgendwo draußen zu sitzen, schön mit Picknickkorb und dann die große Kinoleinwand vor einem. Open-Air-Kino lautet das Stichwort. Und wo ihr das demnächst noch erleben könnt, das gucken wir uns gleich hier an. 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
1: Schön, dass ihr dabei seid. Hier ist RSH, alle frischen Hits in Schleswig-Holsteins bestem Mix. Und es gibt doch nichts Schöneres, als irgendwo mit der Picknickdecke zu sitzen und sich was Leckeres reinzuziehen, ein leckeres Getränk zu nehmen und dann Kino zu gucken. Also Open-Air-Kino, das ist nur wirklich eine schöne Sache, unter freiem Himmel mal einen Film zu gucken. Das geht ja gerade an vielen Orten bei uns in Schleswig-Holstein. Sascha Kropf aus dem RSH-Team ist bei mir. Du bist ja auch so ein Open-Air-Kinogänger. Wo geht das denn diese Woche zum Beispiel?
2: Ja, schön am Plöner See in der Stadtbucht, Tanja. Fünf Filme in 3 Tagen. Freitagabend, 20 Uhr geht's los mit Mamma Mia. Und am Samstag geht's dann direkt weiter ab 15 Uhr mit Drachen zähmen, leicht gemacht. Und im Anschluss mit Fuck You Goethe 2. Sonntag sind dann Nilo und Stitch dran. Und mein persönliches Highlight, Grease. Liebe Grüße an alle John Travolta. Fans an dieser Stelle. Erwachsene zahlen 4 Euro, Kinder ab 6 3 Euro, die ganz Kleinen zahlen nix und Popcorn und andere Naschis, aber auch Fischbrötchen gibt's vor Ort für das echte schleswig-holsteinische Kinofeeling.
1: Das klingt schon mal sehr schön. Es gibt aber noch mehr, ne? Wo gibt's denn noch Open-Air-Kinos in nächster Zeit?
2: Ja, am 7. und 8. August gibt's ein schönes Sommerkino an der Hafenspitze in Eckernförde. Danach folgen im Laufe des Monats noch Pinneberg auf dem Drosteiplatz, das Freibad Quickborn,
1: Wo gibt's denn noch Open-Air-Kinos in nächster Zeit?
2: Ja, am 7.

0: liegt am Südufer des Segeberger Sees am 29. August mit spannenden Kurzfilmen unter freiem Himmel.
1: Also da ist dieses Jahr noch ganz viel los. Ne? Schreibt euch das schon mal auf, guckt euch schon mal um. Frische Luft und Popcorn und ein toller Kinofilm, das Open-Air-Kino in Schleswig-Holstein. Ganz großes Kino und eine Übersicht machen wir euch gerade fertig. Könnt ihr dann anklicken auf rsh.de.

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0: heute mit recht viel Sonne durch den Tag. Bei uns in Schleswig-Holstein, da sind auch relativ wenige Wolken nur dabei. Also eigentlich alles schick, Regen sowieso nirgendwo zu sehen. 20 bis 24 Grad, 19 haben wir jetzt am Rathaus in Wilster, auch in Kiel am Fernsehturm und 21 am Kino in Ratzeburg. Der RSA-3-Tage-Trend, morgen bleibt es eher wolkig, ab und an gibt es Schauer oder Gewitter. Strammer Wind kommt dazu aus West bis Nordwest und damit haben wir am Donnerstag auch noch zu tun. Ansonsten ganz freundlich bis einschließlich Freitag.
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0: Schleswig-Holsteins bester Verkehrsservice, die A7 Flensburg Richtung Hamburg, ist zwischen Wader und Bordesholm immer noch nach einem Unfall gesperrt. Da ist der Rettungshubschrauber im Einsatz. Außerdem auf der A7 Hannover-Flensburg zwischen Waltershof und dem Elbtunnel 5 Kilometer Stop and Go. Eine Viertelstunde dauert das hier länger. An der L4 Glückstadt-Wischhafen eine Stunde Wartezeit Richtung Glückstadt und die meisten Blitzer nur bei RSH Klein-Offensee, Spariershoop in der Rosenstraße beidseitig 50 erlaubt. Wacken, Buckel-Rehmer-Straße Ecke Tegelberg, Neumünster, Segeberger Straße Stadt einwärts, da dürft ihr 30 fahren. Und Dennis hat noch einen.
2: Und zwar auf der B5 von Brunsbüttel Richtung Marne, Höhe Westermengen-Husen in der 70er-Zone.
0: Dankeschön. Staus und Blitzer meldet ihr uns ja immer kostenlos unter der 08000 774-774. Ich wünsche euch gute Fahrt.
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0: 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Kommt gut durch euren Arbeitstag. RSH ist das, alle frischen Hits in Schleswig-Holsteins beste Mix. Wir haben heute Morgen ja schon in Erinnerungen geschwelgt, denn die Diddlemaus ist wieder da. Seit gestern kann man die Schreibblöcke, Stifte und Büchlein wieder kaufen, denn so viele Leute haben sich ein Comeback gewünscht. Letztes Jahr wurde die Diddlemaus in Frankreich wieder aufgelegt und jetzt zieht eben Deutschland nach. Zur Diddlemaus haben wir in Schleswig-Holstein ja auch einen ganz besonderen Bezug, denn in den 90ern wurde der ganze Kram hier bei uns gedruckt im Depesche-Verlag in Gisthacht. Und wie war das bei euch? Habt ihr damals auch Diddlemäuse und das ganze Gedöns gesammelt? Hat Matze Schmark heute Morgen in der RSH Morning Show gefragt.
1: Sie hat das hier mit Diddleblätter und Diddlemäuse. Und meine Mutter hat von mir aus der Kindheit noch einen ganzen Pappordner voll von Diddleblättern mit Post-its, diese großen Cottage-Blöcke und allem drum und dran. Wirklich alles in Klarsichtfolien.
2: Ah, ja.
1: Hat zu Hause aufbewahrt, wirklich. Und da liegt es immer noch.
3: Also ich war jetzt nicht so ein mega akribischer Hammersammler, aber was ich ganz genau erinnere, ist diese Blöcke. Und diese Blöcke haben wir, die Blätter getauscht, ohne Ende. Wir hatten unheimlich viele Blöcke und ich hatte sehr viele Brieffreunde oder ich habe sehr viele Briefe geschrieben und natürlich nur auf Diddlepapier.
2: Ja, natürlich.
3: Und deswegen waren diese Blöcke manchmal auch schon leer, bevor man überhaupt angefangen hat zu schreiben, weil ja so viel getauscht wurde.
0: Kannst du mal sehen, ne? Schleswig-Holstein hat doch noch die ein oder andere Diddlesammlung zu Hause, stellen wir fest. Es gibt sie wieder zu kaufen, die Diddlemäuse.

0: der Dienstag. Bei RSH ist das die Bauwirtschaft, möchte mehr Planungssicherheit, mehr Investitionen und auch mehr junge Menschen, die sich für eine Ausbildung im Baugewerbe interessieren. Ja, gibt es denn da Pläne zur Verbesserung? Hört ihr gleich in RSH 5 vor 12, das Nachrichtenmagazin am Mittag.
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1: Einen schönen guten Tag. Die Kräne könnten sich ruhig öfter drehen, zumindest wenn es nach dem Baugewerbeverband Schleswig-Holstein geht. Der wünscht sich mehr Tempo beim Bauen und vor allem verlässliche Regeln, damit wieder mehr investiert wird. Das ist unser Top-Thema. Ein paar Lichtblicke gibt es durchaus. Die Förderung des sozialen Wohnungsbaus im Land bewertet der Verband positiv. Insgesamt gibt es aber noch viel Luft nach oben. Das Ziel 400.000 neue Wohnungen pro Jahr bundesweit sei weit entfernt. Und auch bei der Sanierung von Gebäuden gehe es nur schleppend voran. Was jetzt gebraucht werde, sei vor allem Planungssicherheit, sagt Verbandsgeschäftsführer Jan-Christian Janssen.
2: Denn Investitionen im Bau, das sind große Investitionen. Die berechnet man nicht nur auf 2 oder 3 Jahre, sondern die berechnet man auch durchaus mal in Jahrzehnten. Und wenn der Staat den Bau wieder ordentlich unterstützt, also wir in den Verwaltungsbehörden zu schnelleren Genehmigungen kommen, Bürokratie auf ein Mindestmaß, was aber notwendig ist, beschränkt wird und die verlässliche Förderung wieder aufgerufen wird und mit klaren Zinshorizonten durch die KfW, dann glaube ich, dann kommen wir dahin, dass wir den Bau stärken, dass der Bau auch noch interessanter wird.
1: Und auch auf den Baustellen von morgen fehlt es noch an Händen. Zwar starten wieder mehr junge Menschen eine Ausbildung im Baugewerbe, aber so Janssen.
2: Da brauchen wir aber noch mehr, weil logischerweise auch die Boomer in die Rente gehen. Und das muss in der Gesellschaft einfach auch klar werden. Jeder, der im Bau mit den Händen arbeitet, mit Unterstützung von Maschinen, mit Unterstützung von digitalen Techniken, der hat einen sicheren Arbeitsplatz, der kann sicher an seiner Zukunft bauen und der wird nicht durch künstliche Intelligenz irgendwie wegrationalisiert.
1: Weitere Meldungen aus unserem Nachrichtencenter von Philipp Nitzig.
3: Die Eltern des in Brunsbüttel verhungerten Babys müssen lebenslang ins Gefängnis. Das Landgericht Itzehoe hat das Paar heute Vormittag wegen Mordes in Tateinheit mit schwerer Misshandlung verurteilt und folgte damit dem Antrag der Staatsanwaltschaft. Die Verteidigung hatte auf fahrlässige Tötung plädiert und 4,5 bzw. 5 Jahre Haft gefordert. Das kleine Mädchen ist im vergangenen September im Alter von 4 Monaten an Unterernährung gestorben. Sexueller Missbrauch an Kindern und Jugendlichen bleibt in Deutschland ein großes Problem. Letztes Jahr zählte das Bundeskriminalamt gut 18.300 Fälle. Die Dunkelziffer dürfte noch deutlich größer sein. Denn für Betroffene ist es sehr schwer, darüber zu sprechen. In gut der Hälfte der Fälle kennen sich Opfer und Täter. Während die Fallzahlen bei Kinderpornografie nach unten gegangen sind, gibt es bei der Jugendpornografie ein deutliches Plus. Morgen in einer Woche will die Unionsbundestagsfraktion einen neuen Vorsitzenden wählen. Bis dahin laufen Gespräche über mögliche Kandidaten. Welche Kriterien für ihn wichtig sind, dazu sagte uns der CDU-Abgeordnete Sebastian Schmidt aus dem Wahlkreis Ostholstein.
4: Am wichtigsten ist, dass wir eine Persönlichkeit brauchen, die eine Managerqualität hat, die anerkannt ist, auch beim Koalitionspartner. Und zudem muss es eine gefestigte Person sein, die auch gegenüber der Regierung die Stärke beweisen kann. Das ist die Einstellung, das ist die Meinung der Fraktion. Ich bin überzeugt davon, dass wir da einen geeigneten Kandidaten wählen werden.
1: Und zum Schluss noch diese gute Nachricht vom Bungsberg. Das Café Lauschi hat nun eine besondere Auszeichnung erhalten. Der Hebammenverband Schleswig-Holstein hat es als ersten stillfreundlichen Ort in Ostholstein zertifiziert. Stillende Mütter seien dort willkommen. Das Café sei familienfreundlich, einladend und bietet die passende Atmosphäre für Eltern mit kleinen Kindern.
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5: Schön heute mit viel Sonne und kaum Wolkenregen, sowieso weit und breit nicht. 20 bis 24 Grad kriegen wir zusammen. Wir sind jetzt bei 19 in Bredstedt am Mühlenteich, auch in Karbü an der Grundschule 19 und an der Kanalfähre Oldenbüttel 20 Grad. Der RSH 3-Tage-Trend, morgen eher wolkig die Aussichten. Dazu gibt es ab und an Schauer oder auch mal ein Gewitter. Strammer Wind aus West bis Nordwest kommt dazu. Und am Donnerstag bleibt das auch erstmal noch so. Ansonsten wird es aber ganz freundlich. Die Sonne kommt dann auch immer mal durch, auch am Freitag.
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5: Schleswig-Holsteins bester Verkehrsservice nach wie vor gesperrt. Die A7 Flensburg-Hamburg zwischen Wader und Bordesholm nach einem Unfall. Da ist ja der Rettungshubschrauber gelandet. Dann haben wir auf der A7 Hannover-Flensburg zwischen Waltershof und dem Elbtunnel 5 Kilometer Stop and Go. Eine Viertelstunde dauert das da länger. Und 1,5 Stunden Wartezeit an der Elbfähre Glückstadt Wischhafen rein zu uns nach Schleswig-Holstein. Die meisten Blitzer nur bei RSH. Lübeck B75 Stadteinwärtshöhe Travemünde Allee 50 sind da erlaubt. Haffkrug Waldweg beidseitig. Kleinoffensee Bildsprache ist Hob in der Rosenstraße beidseitig 50 erlaubt. Manfred hat noch einen.
6: In Flensburg, Tosbystraße, Stadt einwärts steht ein silberner VW-Bus und macht schöne Fotos.
5: Dankeschön. Und Dennis noch?
7: Und zwar auf der B5 von Brunsbüttel Richtung Marne, Höhe Westermengen-Husen in der 70er-Zone.
5: Ja, vielen Dank allen, die angerufen haben. Staus und Blitzer meldet ihr uns ja immer kostenlos unter der 08000 774 774. Gute Fahrt allerseits.
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Kofferlenke auf die Straßen der RSH. Verkehr, Achtung, Autofahrer. Auf der A7 Flensburg-Hamburg im Elbtunnel hat es einen Unfall gegeben. Da sind aktuell nur zwei Spuren frei. Bisschen vorsichtig fahren da bitte. 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Alle frischen Hits in Schleswig-Holsteins beste Mix gleich mit Chris de Serendi für euch.

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0: 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Jasmin Sterner ist dran aus Aachen-Viehl. Jasmin, du hast mir gerade erzählt, deine Kinder genießen die Sommerferien, aber du bist noch fleißig?
2: Ja, leider schon, aber ich habe nächste Woche Urlaub, also alles gut.
0: Sehr schön. Das heißt, nächste Woche habt ihr auch Zeit, mal was schön mit der Familie zusammen zu unternehmen.
2: Ja, aber selbstverständlich.
0: Erzähl mal ein bisschen was zu deinen Kindern. Zwei hast du, ne? Wie alt
2: genau,
0: sind die?
2: Die, also der Große wird jetzt 13. Dezember und die Kleine ist 9 geworden.
0: Okay. Und sind das so Action-Kids, die gerne spielen und Spaß haben?
2: Ja, der Große auf jeden Fall. Die Kleine ist ein bisschen anhänglich, aber das wird schon.

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7: Schön heute bei uns in Schleswig-Holstein. Die Sonne setzt sich durch, da sind auch kaum Wolken unterwegs und Regen ist nirgendwo zu sehen aktuell. Wir kriegen 20 bis 24 Grad dazu, sind jetzt bei 19 an der Schwimmhalle in Marne. 20 haben wir an der Jugendherberge in Westensee und 21 am Reitverein in Duvensee. Der RSH 3-Tage-Trend. Morgen bleibt es wolkig. Ab und an gibt Schauer oder Gewitter. Außerdem strammen West- bis Nordwestwind und damit haben wir am Donnerstag auch noch so ein bisschen zu tun. Ansonsten wird es ganz freundlich und das bleibt auch am Freitag so.
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7: Schleswig-Holsteins bester Verkehrsservice. 4 Kilometer Stop and Go auf der A7 Flensburg-Hamburg zwischen Stellingen und Volkspark. Eine Viertelstunde dauert das hier länger. Gilt auch für die Gegenrichtung. A7 Hannover-Flensburg ab Waltershof bis zum Elbtunnel. 5 Kilometer. Dann an der Elbfähre Glückstadt-Wischhafen. 90 Minuten Wartezeit. Und wir schauen nochmal auf die meisten Blitzer. Nur bei RSH Ostenfeld. Brenthörn Richtung Holling steht, 70 sind erlaubt. Kiel, Prinz-Heinrich-Straße, stadteinwärts. Lübeck, B75, stadteinwärts, Höhe Travemünde Allee. Manfred hat noch einen.
8: In Flensburg, Tosby-Straße, stadteinwärts steht ein silberner VW-Bus und macht schöne Fotos.
7: Vielen Dank. Und in Haffkrug im Waldweg steht einer noch beidseitig, sagt Heike. Staus und Blitzer meldet ihr uns ja immer kostenlos unter der 08000-774-774. Ich wünsche euch gute Fahrt.
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Schön, dass ihr dabei seid. RSH, alle frischen Hits in Schleswig-Holsteins beste Mix. Und ein herzliches Moin an alle unsere Urlauber. Da haben wir nämlich gerade Britta und Bernhard geschrieben aus Bad Salzuflen. Urlaub ist, wenn die Luft anfängt nach Meer zu riechen und angekommen ist man, wenn Tanja einem ein lautes Moin entgegenschleudert. Unterhaltet uns weiter mit toller Musik im schönsten Bundesland Deutschlands. Ja, vielen, vielen lieben Dank für diese Nachricht, Britta und Bernhard. Und natürlich freuen wir uns, dass alle Urlauber inzwischen bei uns angekommen sind. Habt einen schönen, aber heute sieht das sehr gut aus, ne? Sonne satt und auch mal kein Regen.

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9: 5:01. Ich bin Holger Dilk. Guten Tag. Die Eltern des in Brunsbüttel verhungerten Babys müssen lebenslang ins Gefängnis. Das Landgericht Itzehoe hat das Paar heute Vormittag wegen Mordes in Tateinheit mit schwerer Misshandlung verurteilt. Einzelheiten zum Ende des Prozesses von RSH Schleswig-Holstein-Reporter Andreas Otto.
10: Die Kammer folgte damit dem Plädoyer der Staatsanwaltschaft. Die Verteidigung hatte wegen fahrlässiger Tötung 4,5 Jahre Haft für die Mutter bzw. 5 Jahre für den Vater gefordert. Das kleine Mädchen ist im vergangenen September im Alter von 4 Monaten qualvoll an Unterernährung gestorben. Das Paar hatte noch den Notarzt alarmiert, es kam aber jede Hilfe zu spät. Der Säugling wog zum Todeszeitpunkt weniger als bei der Geburt.
9: Vor allem Mädchen sind die Opfer und Männer die Tatverdächtigen. Die Zahl der Fälle von sexuellem Missbrauch an Minderjährigen ist gestiegen. Letztes Jahr waren es gut 18.300. Während die Fallzahlen bei Kinderpornografie nach unten gegangen sind, gibt es bei der Jugendpornografie ein deutliches Plus. Möglicherweise, weil immer häufiger KI für solche Bilder oder Fotos genutzt wird. BKA-Präsident Holger Münch.
11: Auch ohne großes Wissen kann man aus harmlosen Aufnahmen Kinder jugendpornografische Inhalte erstellen. Und was wir auch wissen aus der Forschung ist, dass die psychischen Folgen und die emotionalen Belastungen für Betroffene bei einer solchen Form von digitaler Gewalt in ihrer Schwere vergleichbar sind mit auch direkten physischen, sexualisierten Gewalterfahrungen. Also das heißt, wir müssen das sehr, sehr ernst nehmen.
9: Familienministerin Prien geht fest davon aus, dass die CDU bei ihrem Nein zur Leihmutterschaft bleibt. Jens Spahns Vaterschaft dank einer US-Leihmutter hat die Debatte entfacht. Offen zeigt sich Prien dagegen dafür, etwa die Altersgrenze bei Adoptionen zu lockern. In Hennstedt-Ulzburg ist die Feuerwehr vergangene Nacht im Großeinsatz gewesen. Direkt neben dem Bürgerpark hat das Dach eines Reihenhauses gebrannt. Einsatzkräfte mussten das Dach komplett öffnen, um das Feuer zu löschen. 3 Menschen mussten vom Rettungsdienst betreut werden. Ins Krankenhaus musste aber niemand. Der internationale Fußballverband ermittelt gegen die argentinische Nationalmannschaft. Grund sind die hässlichen Szenen beim verlorenen WM-Finale. Mehrere argentinische Spieler waren nach Abpfiff auf ihre Gegner aus Spanien losgegangen. Unter anderem rastete Leandro Paredes aus. Gegen wen alles genau ermittelt wird, sagte die FIFA nicht.
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12: Schön sonnig heute bei uns in Schleswig-Holstein. Trocken auch. Es sind nur ein paar lockere Wolken mit dabei. Temperaturen zwischen 20 und 24 Grad. Kannst auch nicht meckern, ne? 21 haben wir jetzt in Bosau an der Dunkerschen Karte, auch in Damp am Wasserskipark und 20 in Wanderup vom Heimatmuseum. Der RSH 3-Tage-Trend. Morgen bleibt es eher wolkig. Da gibt es auch ab und zu mal einen Schauer oder ein Gewitter dazu. Strammer Wind weht aus West bis Nordwest und an den Küsten zumindest haben wir auch am Donnerstag noch damit zu tun. Ansonsten wird es ganz freundlich und bleibt es auch am Freitag.
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12: Schleswig-Holsteins bester Verkehrsservice, A7 Flensburg-Hamburg zwischen Stellingen und Volkspark stockt es auf 3 Kilometern, da braucht ihr eine Viertelstunde Geduld. Gegenrichtung genau das gleiche Thema, A7 Hannover-Flensburg ab Waltershof bis zum Elbtunnel 5 Kilometer, auch da so 15 bis 20 Minuten. An der Elbfähre Glückstadt für Schafen, rein zu uns nach Schleswig-Holstein, 90 Minuten Wartezeit und die meisten Blitzer nur bei RSH in Felde, Dorfstraße beidseitig 30 erlaubt, Ostenfeld, Brenthörn Richtung Holling steht, 70 dürft ihr da fahren. In Kiel-Prinz-Heinrich-Straße stadteinwärts 50 erlaubt und Lübeck B75 stadteinwärts in Höhe der Travemünder-Allee. Vielen Dank Sven, Siegfried, Katja und Malte. Staus und Blitzer meldet ihr uns ja immer kostenlos unter der 08000 774 774. Ich wünsche euch gute Fahrt.
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12: Habt ihr nicht auch mal davon geträumt, eine Nacht im Freibad zu bleiben? Da vielleicht da schwimmen zu gehen oder tolle Abenteuer zu erleben? Eure Kinder können das ja machen, ne? Und zwar im Freibad in Quickborn. Die übernachten da nämlich im Zelt im Freibad mit Open-Air-Kino, mit Stockbrot am Lagerfeuer, mit Wasserbombenschlacht. Wann und wie, das klären wir gleich hier. Schleswig.

0: gut in eure Mittagspause. RSH ist das. Alle frischen Hits in Schleswig-Holsteins beste Mix. Eine Nacht im Freibad. Davon träumen viele, aber eure Kinder, die können das wirklich erleben. Am 22. August im Freibad in Quickborn. Melanie Günther ist die Jugendvorsitzende der DLRG Quickborn. Melanie, die Kinder übernachten im Zelt. Ihr habt ein fettes Spaßprogramm zusammengestellt. Was macht ihr da alles?
1: Der größte Traum ist es, glaube ich, dass Kinder einfach Spaß daran haben, überhaupt in dem Freibad, wo sie auch schwimmen lernen, zu übernachten.
0: Ja.
1: Und genau das wollen wir den Kindern ermöglichen. Wir wollen mit den Kiddies eine Rallye durch die Stadt machen und abends gibt es dann Stockbrot am Lagerfeuer, es wird gemeinsam gegrillt, die Wasserbombenschlacht darf natürlich nicht fehlen und dann unterm Sternhimmel ein Zeltkino zu veranstalten, wo sie ganz viel Spaß haben können und ein neues Abenteuer erleben.
0: Das klingt echt mega, Melanie. Und nebenbei lernen die Kinder auch noch was über das so wichtige Thema sicher schwimmen, oder?
1: Genau, wir haben für den Rasen so Spiele wie Memory auch nochmal, wo die Badregeln drauf sind. Mhm. Wir gehen natürlich selber mit den Kindern auch planschen, dass die Kinder auch sehen, warum es so wichtig ist, dass auch immer ein Auge drauf schaut, dass nichts passiert.
0: Mhm. Ich sehe, jetzt kriegen ganz viele Kinder leuchtende Augen. Das kann ich von hier schon erkennen. Ihr habt noch Platz, oder?
1: Ja, auf jeden Fall gibt es noch freie Plätze und anmelden kann man sich tatsächlich bei uns über die Homepage. Da gibt es den Button Veranstaltungen und über den Link dann kann man quasi die Anmeldung aufrufen und sich direkt anmelden.
0: Vielen Dank, Melanie. Eine Nacht im Freibad mit Wasserbombenschlacht, Stockbrotgrillen und Open-Air-Kino. Also ich würde mich da am liebsten selber anmelden. Aber nur für Kinder zwischen 8 und 10 am 22. August geht das los. Und anmelden könnt ihr euch auf der Seite der DLRG Quickborn.

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0: heute richtig gut aus, sonnig und trocken bei uns in Schleswig-Holstein. Nur ein paar lockere Wolken, die mal mit durchziehen. Das Ganze bei 20 bis 24 Grad. Bei 21 sind wir jetzt am Friedhof in Ostenfeld. In Bagdeheide am Kleinen Theater 22 Grad und am Museumshof in Lensahn ebenfalls 22. Der RSH 3 Tage Trend. Das bleibt morgen eher wolkig und ab und an gibt es auch Schauer oder auch mal ein Gewitter. Strammer Wind außerdem aus West bis Nordwest, vor allem an den Küsten. Und damit haben wir dann am Donnerstag auch noch so ein bisschen zu tun in Resten. Ansonsten wird das aber ganz freundlich und ist auch am Freitag so.
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0: Schleswig-Holsteins bester Verkehrsservice auf der A7 Flensburg-Hamburg. Zwischen Aufschlag und Rendsburg-Büdelsdorf bitte aufpassen, da liegen Gegenstände auf der Autobahn. Dann haben wir 5 Kilometer Stop-and-Go auf der A7 Flensburg-Hamburg-Abstellingen bis zum Volkspark. Da braucht ihr 25 Minuten Geduld. Genau wie in der Gegenrichtung. A7 Hannover-Flensburg ab Waltershof bis zum Elbtunnel ebenfalls 5 Kilometer. Elbfähre Glückstadt-Wischhafen rein zu uns nach Schleswig-Holstein. 1,5 Stunden Wartezeit und die meisten Blitzer nur bei RSH Flensburg. Toastbühstraße 30 sind da erlaubt. Schmedeswurt in Westermenghusen bzw. in der Straße Westermenghusen 70 sind da erlaubt. Dann in Felde, Dorfstraße beidseitig 30 dürft ihr da fahren. Und einen haben wir noch.
2: Nienbrücker Weg in Kiel und zwar Richtung Suchsdorf an der Au im Zaun reingequetscht. Kleinen Parkplatz.
0: Okay. Und ist da 30 oder ist da 50?
2: 30.
0: Ja, vielen Dank fürs Bescheid sagen. Staus und Blitzer meldet ihr uns ja immer kostenlos unter der 08000 774774. Ich wünsche euch gute Fahrt.
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0: RSH gibt es gleich in voller Länge. Der zweite gute Typ ist auch schon da. Mike Schüler ist das aus dem RSH-Nachmittag.
1: Ich kann damit nicht umgehen.
0: Ich bin schon wieder ganz rot.
1: Ja, das ist so. Ja, heute Nachmittag.
0: Aber rot.
1: Rot, ja. Rot ist auch die Farbe der Feuerwehr, ne?
0: Genau.
1: Bei uns in Schleswig-Holstein. Sie sind für uns da, wenn wir sie brauchen, in der Not, wenn es brennt zum Beispiel. Und dieses Ehrenamt, das wollen wir stärken heute Nachmittag. Wir haben ja schon gehört von der Freiwilligen Feuerwehr in Kassedorf. Da gibt es eine Ortswehr, die muss jetzt auf Pflichtfeuerwehr umstellen. Da haben sich einfach keine Freiwilligen mehr gefunden. Obwohl da schon so viel unternommen wurde, ne? Das kann dann schnell mal passieren. Deswegen wollen wir von euch, liebe Feuerwehrfrauen und Feuerwehrmänner, mal wissen, was ist so toll daran, in der Feuerwehrfamilie zu sein? Ist ja wirklich ein ganz besonderer Zusammenhalt bei euch. Warum ist es so schön, in der Feuerwehr zu sein? Klingelt gerne mal durch oder schickt eine Sprachnachricht bei WhatsApp. Kiel 0431 98 6 98 3 mal die 0.

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16: 2:05. Ich bin Imme Kasten. Guten Tag. Die Eltern des in Brunsbüttel verhungerten Babys müssen lebenslang ins Gefängnis. Das Landgericht Itzehoe hat das Paar heute Vormittag wegen Mordes in Tateinheit mit schwerer Misshandlung verurteilt. Die Einzelheiten zum Ende des Prozesses von Philipp Nützig.
17: Die Kammer folgte damit dem Plädoyer der Staatsanwaltschaft. Die Verteidigung hatte wegen fahrlässiger Tötung 4,5 Jahre Haft für die Mutter bzw. 5 Jahre für den Vater gefordert. Das kleine Mädchen ist im vergangenen September im Alter von 4 Monaten qualvoll an Unterernährung gestorben. Das Paar hatte noch den Notarzt alarmiert, es kam aber jede Hilfe zu spät. Das Baby wog zum Todeszeitpunkt weniger als bei der Geburt.
16: Gebaut wird immer. Und das trifft auch auf Schleswig-Holstein zu. Um die Branche zu stärken, muss von der Politik aber noch etwas mehr kommen als die bisherigen Gesetzesvorhaben, heißt es vom Baugewerbeverband Schleswig-Holstein. Hauptgeschäftsführer Jan-Christian Janssen ist optimistisch, aber...
18: Wenn ich sage, das Glas ist halb voll und ich bin Optimist, dann geht da auch immer noch ein bisschen was rein. Und das muss jetzt natürlich das Gesetzgebungsverfahren beweisen, dass die Absichtserklärung, die man hier auf 12 Seiten uns präsentiert hat, dass da auch tatsächlich was draus wird, dass gehandelt wird. Denn das wäre auch wichtig für unsere Gesellschaft und für unsere Wirtschaft. Wenn der Bau gut läuft, dann geht es auch der Gesellschaft gut. Und das muss eigentlich das Ziel einer jeden Politik sein.
16: In Hennstedt-Ulzburg ist die Feuerwehr in der vergangenen Nacht im Großeinsatz gewesen. Direkt neben dem Bürgerpark hat das Dach eines Reihenhauses gebrannt. Einsatzkräfte mussten das Dach komplett öffnen, um das Feuer zu löschen. 3 Menschen mussten vom Rettungsdienst betreut werden. Ins Krankenhaus musste aber niemand. Die Deutsche Bahn will Alkohol an allen Bahnhöfen in Deutschland verbieten und so für mehr Sicherheit und Sauberkeit sorgen. Das Verbot betrifft das Trinken von Alkohol. Wer geschlossene Flaschen Bier, Wein oder auch Schnaps dabei hat, muss nicht mit Konsequenzen rechnen. Und auch das Trinken in Bahnhofsrestaurants bleibt erlaubt. Die Gewerkschaft der Polizei findet die Pläne grundsätzlich gut, hat aber Zweifel, ob es genug Personal gibt, um das Ganze auch zu kontrollieren. Die FIFA ermittelt gegen Argentinien. Grund sind die hässlichen Szenen beim verlorenen WM-Finale. Mehrere argentinische Spieler waren nach Abpfiff auf ihre Gegner aus Spanien losgegangen. Unter anderem rastete Leandro Paredes aus. Gegen wen alles genau ermittelt wird, sagt die FIFA nicht.
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0: Ist ein richtig entspannter Sommertag heute bei uns in Schleswig-Holstein. Heute Nachmittag ist weiter viel Sonne dabei. Am Abend bewölkt es sich dann zunehmend an der Westküste. Es bleibt aber trocken. Jetzt 18 Grad bei euch in Schlüttsiel am Badestrand, 20 sind es in Elbersbüttel an der Bäckerei und 22 Grad bei euch in Todesfelde an der Sporthalle. Der RSH-3-Tage-Trend. Morgen starten wir erstmal grau und zeitweise mit Regenschauern. Im Tagesverlauf lockert es aber nach und nach auf. Dazu gibt es 18 bis 21 Grad. Donnerstag und Freitag gibt es dann Sonne und Wolken im Weg. Meist bleibt es trocken.
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0: Schleswig-Holsteins bester Verkehrsservice mit einem Stau auf der A7 Flensburg Richtung Hamburg zwischen Stelling und Volkspark. 5 Kilometer, eine halbe Stunde steht hier. Und in der Gegenrichtung Stau A7 Hannover Richtung Flensburg zwischen Hamburg-Hausbruch und dem Elbtunnel 3 Kilometer. An der Elbfähre Glückstadt-Beschafen braucht ihr Geduld. In Richtung Glückstadt dauert es 1,5 Stunden länger. Und die meisten Blitzer nur hier bei RSH. Hafkuk, Waldweg beidseitig. Kleinoffensee-Sparrieshoop, Rosenstraße beidseitig in der 50er. Schmiedeswurt, Westermenghusen, 70 dürft ihr hier fahren. Felde-Dorfstraße beidseitig der Blitzer aufgebaut in der 30er. Und in Kiel werdet ihr auch noch geblitzt. Prinz-Heinrich-Straße stadteinwärts 50 dürft ihr hier fahren. Danke an unsere Stau- und Blitzermelder. Bianca, Sven, Katja, Malte und Dennis. Gute Fahrt euch!
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0: Der Sammelspaß kann wieder losgehen, denn die Didelmaus ist wieder da. Moin zusammen und schönen Dienstag euch. Seit gestern gibt es die Kultmaus und alle dazugehörigen Artikel aus den 90ern wieder in den Geschäften zu kaufen. Ich weiß noch, wie ich damals diese Didelblätter gesammelt und die auf dem Schulhof getauscht habe. Ich glaube, meine Eltern haben diese dicken Ordner mit den Zetteln sogar noch irgendwo rumliegen. Auf jeden Fall war der Ansturm auf die Didelmaus riesig. Hier in Schleswig-Holstein standen die Menschen sogar vor Ladenöffnung Schlange. Hört ihr alles gleich hier.

0: ist sie wieder, diese kleine pinke Maus. RSH hier, moin zusammen. Die Didelmaus ist zurück. Wir haben, glaube ich, alle etwas von ihr in den 90ern oder 2000ern gesammelt. Ich war auch im Didelfieber und hatte einen ganzen Ordner mit diesen Didelblättern voll. Natürlich waren die Blätter auch schön in Klarsichtfolie verpackt, damit die nicht kaputt gehen. Und dann wurden sie auf dem Schulhof fleißig getauscht. Gestern hat die Didelmaus nun ihr Comeback gefeiert, auch bei Kaufhaus Stolz. 14 Filialen haben sie hier bei uns in Schleswig-Holstein. Und bei mir ist der Geschäftsführer Uwe Hornung. Wurde bei Ihnen die Bude eingerannt oder haben die Leute keine Lust mehr auf die Didelmaus, Herr Hornung?
1: Also wir sind überrascht von der Resonanz. Die war mehr, als wir erwartet haben, schon am ersten Tag. Ja. Die ersten Interessenten waren schon 20 Minuten, eine halbe Stunde vor Ladenöffnung vorm Kaufhaus und haben gewartet. Also das kennt man ja sehr, sehr selten heutzutage.
0: Okay.
1: Ja. Und dann hat auch ein Run stattgefunden, rein zur Platzierung. Also wir führen sie in allen Kaufhäusern. Also das gesamte Sortiment drauf, von Stiften, Kaffee-to-go-Becher für die Kinder, für die Schule, die Duftblöcke, natürlich die Didelmaus in klein, mittel, groß. Ja. So wie wir sie von früher kennt, womit ich früher auch zu tun hatte, bis sie dann 2011, 12 vom Markt gegangen sind.
0: Ja.
1: Und es ist ganz süß, wenn zu beobachten, wenn die Mütter, es sind überwiegend die Mütter, den kleinen Mädchen, dann erklären, dass sie damit früher gespielt haben und groß geworden sind und ihnen sozusagen das, was sie mit der Didelmaus erlebt haben,
0: ja,
1: dann am Regal erklären, ehe die Kleinen dann auch ihre Maus kriegen. Also ganz süß.
0: Ja,
1: ganz,
0: das glaube ich.
1: Ist schon ordentlich Ware da. Wir haben auch schon nachbestellt. Also
0: was geht denn so am meisten weg?
1: Na, am meisten geht natürlich alles, was mit Schule zu tun hat, ne?
0: Ja, klar. Okay.
1: Die Sammelblätter, die Kugelschreiber, wo oben drauf die Didelmaus sitzt mit dem Püschel. Alles, ja, auch farblich abgestimmt. Also das ist schon toll gemacht.
0: Also die Didelmaus wird gehypt. Sie ist zurück seit gestern auch beim Kaufhaus Stolz in den 14 Filialen hier in Schleswig-Holstein. Vielen Dank, Herr Hornung.
1: Vielen, vielen Dank und allen Zuhörern schöne Ferien und einen tollen Sommer hier oben im Norden.

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12: So kann man es heute Nachmittag bei uns in Schleswig-Holstein zusammenfassen. Nicht zu warm, nicht zu kalt, nicht zu viele Wolken, nicht zu viel Sonne. Ist eigentlich für jeden was dabei. Dazu bleibt es trocken. Jetzt bei euch in Medelbü an der Reithalle 20 Grad in Nöhr. Am Schloss sind es 22 und 21 Grad bei euch in Trittau an der Wassermühle. Der RSH 3-Tage-Trend. Bis zu 22 Grad ist das höchste der Gefühle die nächsten Tage. Morgen geht es erst wolkig los, später lockert es auf und wir bekommen genug Sonne ins Gesicht. Freundlich geht es dann bis Freitag auch weiter mit einem Sonne-Wolken-Mix. Nur ganz vereinzelt kann's mal regnen.
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12: Schleswig-Holsteins bester Verkehrsservice. Achtung Autofahrer, fahrt vorsichtig auf der A7 Flensburg Richtung Hamburg. Zwischen Kaltenkirchen und Hennstedt-Ulzburg, da liegen mehrere Plastikteile auf der Straße. Außerdem haben wir Stau auf der A7 Flensburg Richtung Hamburg zwischen Stelling und Volkspark 6 Kilometer. Eine halbe Stunde steht ihr hier. Und in der Gegenrichtung zwischen Hamburg-Hausbruch und dem Elbtunnel 3 Kilometer Stau. Außerdem braucht ihr ein bisschen Geduld an der Elbfähre Glückstadt-Wischhafen. In Richtung Glückstadt dauert es 90 Minuten länger und an der Kanalfähre Brunsbüttel kommt es auch zu längeren Wartezeiten. Da sind wegen einer Störung nur 2 Fähren in Betrieb. Die meisten Blitzer nur hier bei RSH. Haffkuk, Waldweg, beidseitig. Kleinaufensee, Spariershoop, Rosenstraße auch hier beidseitig in der 50er. Felde, Dorfstraße beidseitig in der 30er-Zone. Wacken, Buckelremer Straße, Ecke Tegelbark und Kabelhorst noch der Blitzer Bederstraße in Richtung Zismar 50 dürft ihr hier fahren. Danke an unsere Stau- und Blitzermelder Bianca, Malte, Dennis, Timo und Heike. Und wenn ihr auch noch was habt, ruft gerne durch. Staus und Blitzer meldet ihr uns immer kostenlos unter der 08000 774 774. Gute Fahrt euch!
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0: Auf geht's in den Dienstagnachmittag. RSH hier mit Mike Schüler und ihr habt es heute Morgen auch bei uns in RSH Moin Show mit Matze Schmark gehört. In der Gemeinde Kassedorf im Kreis Ostholstein gibt es Nachwuchsprobleme bei der Feuerwehr. Da finden sich in der Ortswehr Griebel-Winz hier einfach nicht genügend Freiwillige, die den Job machen wollen. Deshalb muss in der Gemeinde jetzt eine Pflichtfeuerwehr eingeführt werden. Lennart Hamel ist der Gemeindewehrführer in Kassedorf und hat erklärt, wie man sich so eine Pflichtfeuerwehr dann vorstellen muss.
1: Dass dann quasi die freiwillige Feuerwehr um eine zusätzliche Abteilung von verpflichteten Menschen ergänzt wird, um dann auf die Mindeststärke von 27 Einsatzkräften pro Ortsfeuerwehr, in diesem Fall von Griebel-Winz, hier zu kommen. Also es muss erstmal sondiert werden, wer wohnt eigentlich im Einzugsgebiet, wer ist in dem richtigen Alter, und dann werden die Leute angeschrieben, dann kriegen die einen Termin, zu dem sie erscheinen und sich äußern können, ob sie zur Verfügung stehen oder halt nicht zur Verfügung stehen, und dann muss man die Gründe anbringen, warum man nicht zur Verfügung stehen könnte, und dann wird das entsprechend durch die Verwaltung und durch die Gemeinde entschieden, wer dann letztendlich nachher die Menschen sind, die in die Pflichtabteilung kommen.
0: Ja, die freiwillige Feuerwehr.

Wer in Kassedorf muss bei ihrer Ortswehr Griebelwinz hier eine Pflichtabteilung einführen, um wieder genug Einsatzkräfte stellen zu können. Und ganz ehrlich, ohne Feuerwehr wären wir alle aufgeschmissen. Deswegen wollen wir hier heute Nachmittag mal richtig Werbung für die Feuerwehr machen. Und da seid ihr gefragt, liebe Feuerwehrfrauen und Feuerwehrmänner bei uns in Schleswig-Holstein. Warum ist es cool, in der Feuerwehr zu sein? Was ist so toll daran? Klingelt mal durch oder schickt eine Sprachnachricht bei WhatsApp Kiel 0431 98 6 98 3x die 0. Feuerwehrfrau oder Feuerwehrmann zu sein ist mega, weil, und jetzt kommt ihr.

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1: 5:03. Ich bin Imme Kasten. Guten Tag. Die Eltern des in Brunsbüttel verhungerten Babys müssen lebenslang ins Gefängnis. Das Landgericht Itzehoe hat das Paar heute Vormittag wegen Mordes in Tateinheit mit schwerer Misshandlung verurteilt. Die Einzelheiten zum Ende des Prozesses von RSH Schleswig-Holstein-Reporter Andreas Otto.
2: Die Kammer folgte damit dem Plädoyer der Staatsanwaltschaft. Die Verteidigung hatte wegen fahrlässiger Tötung 4,5 Jahre Haft für die Mutter bzw. 5 Jahre für den Vater gefordert. Das kleine Mädchen ist im vergangenen September im Alter von 4 Monaten qualvoll an Unterernährung gestorben. Das Paar hatte noch den Notarzt alarmiert, es kam aber jede Hilfe zu spät. Der Säugling wog zum Todeszeitpunkt weniger als bei der Geburt.
1: Der mutmaßliche Todesschütze von Stade ist tot. Laut niedersächsischem Justizministerium beging der Mann im Gefängnis Suizid. Hinweise auf ein Fremdverschulden gibt es nicht. Er wurde verdächtigt, 6 Menschen in einer Jugendhilfeeinrichtung in Stade erschossen zu haben. Hintergrund war wohl ein Sorgerechtsstreit. Gebaut wird immer. Und das trifft auch auf Schleswig-Holstein zu. Um die Baubranche zu stärken, muss von der Politik allerdings noch etwas mehr kommen als die bisherigen Gesetzesvorhaben, heißt es vom Baugewerbeverband Schleswig-Holstein. Unter anderem sind schnellere Genehmigungsverfahren und allgemein weniger Bürokratie geplant. Die schnelle Suche nach einem Nachfolger für den zurückgetretenen Unionsfraktionschef Jens Spahn wird in Schleswig-Holstein begrüßt. Sie sei froh, dass es so schnell geht, um Ruhe in die Fraktion zu bringen, so die CDU-Abgeordnete Sandra Carstensen. Ihr Kollege aus Ostholstein, Sebastian Schmidt, sagte uns.
3: Wir müssen handlungsfähig sein als Bundestagsfraktion. Natürlich sind einige im Urlaub, aber viele sind eben auch in den Wahlkreisen unterwegs, so wie ich nächste Woche auch. Und die Bürgerinnen und Bürger, mit denen ich da Termine verabredet habe, musste ich jetzt leider vertrösten. Die Termine werden verschoben, denn wir können nicht bis September warten.
1: Die FIFA ermittelt gegen Argentinien. Grund sind die hässlichen Szenen beim verlorenen WM-Finale. Mehrere argentinische Spieler waren nach Abpfiff auf ihre Gegner aus Spanien losgegangen. Unter anderem rastete Leandro Paredes aus. Gegen wen alles genau ermittelt wird, sagt die FIFA nicht.
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4: So einem Freibadbesuch steht heute Nachmittag nichts im Wege. Sonne und Wolken gibt's im Mix und es bleibt trocken. Erst am Abend ziehen an der Nordseeküste dichte Wolken auf. Auch hier ist aber kein Regen in Sicht. Jetzt dazu bei euch in Jörl in der Hauptstraße 21 Grad, 23 sind's in Kelnhusen auf der Seebrücke und 22 Grad bei euch in Ekold am Wildpark. Der RSH 3-Tage-Trend nach einem wolkigen Start morgen lockert es nach und nach auf und da wird's recht freundlich bei uns in Schleswig-Holstein. Bis Freitag geht's mit Sonne und Wolken weiter. Einzelne Regenschauer können auch mal dabei sein, aber selten. Das Ganze bei maximal 22 Grad.
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4: Schleswig-Holsteins bester Verkehrsservice. Achtung Autofahrer, fahrt vorsichtig auf der A1 Hamburg Richtung Bremen. Zwischen dem Dreieck Norderelbe und Stillhorn ist eine ungesicherte Unfallstelle. Und in der Gegenrichtung zwischen Stillhorn und dem Dreieck Norderelbe, da liegen Gegenstände auf der Straße. Stau auf der A7 Flensburg Richtung Hamburg zwischen Stelling und Volkspark 4 Kilometer. Eine halbe Stunde kommt da oben drauf. Und in der Gegenrichtung zwischen Hamburg-Hausbruch und dem Elbtunnel 3 Kilometer. An der Elbfähre Glückstadt-Beschafen, da dauert es länger in Richtung Glückstadt. 90 Minuten kommen da oben drauf. Und die meisten Blitze nur hier bei RSH. Norderstedt, Oldby und Wixen, Straße 50 dürft ihr fahren, danke an Janett. Hafkrug, Waldweg, beidseitig, danke an Heike. Timo sagt in Kleinoffensee, Sparrieshoop werdet ihr geblitzt. Rosenstraße, auch hier beidseitig aufgebaut in der 50er. Und Kabelhorst, Bäderstraße in Richtung Zismar 50, auch hier. Danke an Thomas.
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4: Sie sind immer für uns da, wenn es brennt oder jemand in Not ist. Die Feuerwehren bei uns in Schleswig-Holstein. Die Freiwillige Feuerwehr in Kassedorf muss bei ihrer Ortswehr Griebel-Winzier jetzt eine Pflichtabteilung einführen, um wieder genug Einsatzkräfte stellen zu können. Klar, wir sind alle zeitlich eingespannt, aber ohne dieses wichtige Ehrenamt geht's einfach nicht. Und daher wollen wir heute mal eine Lanze brechen. Wir brauchen mindestens 10 Gründe, warum es cool ist, in der Feuerwehr zu sein. Also, liebe Feuerwehrfrauen und Feuerwehrmänner, meldet euch, denn ihr wisst ja, nur zusammen sind wir Schleswig-Holstein.
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0: Herzen schlagen gleich wieder höher, denn gleich gibt's neue Musik von den Backstreet Boys. Gute Laune pur, Bottle Up, so heißt der neue Song der Backstreet Boys. Hört ihr gleich in voller Länge. Das sind alle frischen Hits in Schleswig-Holsteins beste Mix. Die Freiwillige Feuerwehr Griebel-Winz hier in Kasseedorf bekommt einfach keinen Nachwuchs ran. Deswegen muss dort jetzt eine Pflichtfeuerwehr eingeführt werden, damit sie wieder genug Einsatzkräfte stellen können. Ich glaube, wir sind uns alle einig, ohne die vielen Ehrenamtlichen in der Feuerwehr wären wir aufgeschmissen. Wenn es brennt oder wir in Not sind, sind sie für uns da und wir wollen auch für sie da sein. Und deswegen sammeln wir heute eure Gründe, warum es schönes Teil der Feuerwehrfamilie zu sein. Bei mir ist der Landesbrandmeister Jörg Nero. Moin erstmal. Drei gute Gründe, um Feuerwehrfrau oder Feuerwehrmann zu werden.
1: Weil einfach die Feuerwehr das ist, was Spaß bringt, was den Zusammenhalt zwischen Menschen dann auch ja, so in Form und Farbe abbildet. Ja. Gemeinsam Gutes tun, einfach etwas bewirken. Und das sind alles Menschen, die so dasselbe Blut haben oder die kommen alle aus demselben Knick, die packen an, die wissen, ja, was sie tun. Und diese Gemeinschaft, das macht so stark. Und dann machen wir nebenbei auch noch Feuer aus. Also das kriegen wir auch.
0: Ja, das läuft dann so nebenbei mit. Ja, das ist ein ganz besonderer Zusammenhalt, den Sie da schon ansprechen, Herr Nero. Klar, man erlebt auch schwere Momente, aber dann auch so viele starke Momente wieder. Man veranstaltet ja auch Feste, ne? Es ist einfach auch ein Zusammenhalt innerhalb eines Ortes, der spürbar ist.
1: Ja, Stichwort Feste, ne? Das ist genau das, was wir gerade in den Dörfern noch haben, wo Feuerwehr ganz oft ja die letzte Bastion ist, dass noch mal ein Maibaum aufstellen stattfindet, dass mal ein Osterfeuer stattfindet. Ich sag mal, wenn auf dem Dorf eine Hütte abbrennt, dann kommen alle Leute mit Kaffee und belegten Brötchen und hast du nicht gesehen. Also, wo du sagst, okay, da kommt das auch wieder zurück. Aber das ist so dieser Zusammenhalt, der alle im Grunde zusammenschweißt.
0: Wie hat das denn bei Ihnen eigentlich damals angefangen? Ich meine, Sie sind jetzt Landesbrandmeister. Haben Sie da im Kinderzimmer schon mit Feuerwehrautos gespielt?
1: Ja, total. Ich bin im Feuerwehrhaus groß geworden und ich kann mich erinnern, ich musste immer los, wenn das Telefon nachts klingelte, wusste ich, okay, das war die Leitstelle und mein Vater war Wehrführer. Und dann musste ich immer los im Pyjama aufs Fahrrad, drei Bauernhöfe weiter, da war die Sirene, da musste ich auf den Knopf drücken und mein Vater hat sich dann angezogen, ist zum Feuerwehrhaus gefahren. Also so fing das mit Feuerwehr früher an.
0: Vielleicht fängt das jetzt bei euch ja auch an mit der Feuerwehr und ihr habt da Blut geleckt. Danke an den Landesbrandmeister Jörg Nero für diese Einblicke und ich glaube, wir sind uns da wirklich einig. Ohne Feuerwehren geht's nicht hier im schönsten Bundesland der Welt. Zusammen sind wir Schleswig-Holstein. Danke, dass ihr da für uns da seid.
1: Wir sind gemeinsam

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14: Richtig entspannter Sommertag heute bei uns in Schleswig-Holstein. Am Nachmittag ist weiter viel Sonne dabei. Am Abend bewölkt es sich dann zunehmend an der Westküste bei euch. Es bleibt aber trocken. Jetzt dazu in Steinbergkirche am Tiergesundheitszentrum 22 Grad. 22 ebenfalls in Bad Bramstedt am Kuhhaus. Und 21 Grad sind es bei euch in Güste am Prüssee. Der RSH-3-Tage-Trend. Morgen starten wir erstmal grau und zeitweise mit Regenschauern. Im Tagesverlauf lockert es aber nach und nach auf. Dazu gibt es 18 bis 21 Grad. Donnerstag und Freitag gibt es dann Sonne- und Wolkenmix. Und meist bleibt es trocken.
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14: Schleswig-Holsteins bester Verkehrsservice. Achtung Autofahrer, fahrt vorsichtig auf der A7 Flensburg Richtung Hamburg zwischen Großen Aspe und Bad Bramstedt. Da liegen Reifenteile auf der Straße. Ansonsten noch Stau auf der A7 Flensburg Richtung Hamburg zwischen Stelling und Volkspark. 4 Kilometer, eine halbe Stunde steht er hier. Und in der Gegenrichtung zwischen Hamburg-Hausbruch und dem Elbtunnel 3 Kilometer Stau. An der Elbfähre Glückstadt-Wischhafen, da braucht ihr Geduld in Richtung Glückstadt. Da dauert es 90 Minuten länger und in Richtung Wischhafen eine Stunde. Die meisten Blitzer nur hier bei RSH in Neumünster. Münster-Koldingstraße in der 30er, Kabelhorst-Bederstraße in Richtung Zismar 50 hier erlaubt, Hafkuck-Waldweg beidseitig aufgebaut, Kleinoffensee-Spariushub, Rosenstraße beidseitig in der 50er, Schmedeswurt noch mit dabei, Westermenghusen 70 dürfte hier fahren. Und Jeanette, wo hast du noch einen?
15: In Norderstedt, in der Oldby-en-Wixen-Straße.
14: Oldby-en-Wixen-Straße in Norderstedt, in welche Richtung?
15: Genau, in Richtung Norderstedt stadteinwärts in der 50er-Zone.
14: Perfekt, Jeanette, danke dir.
15: Danke auch.
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0: Half Generation von Bob Sinclair lief bei der Fußball-WM 2006 in Deutschland rauf und runter. RSH hier mit Mike Schüler. Ja, und mit Fußball, da ist jetzt erstmal Pause. Die WM ist vorbei. Wann geht's endlich weiter, fragen sich schon die Ersten. In gut 3 Wochen mit der zweiten Fußball-Bundesliga. Dann am 8. August zum Beispiel mit dem ersten Spiel von Holstein Kiel in der zweiten Liga gegen Darmstadt 98. Auswärts müssen die Kieler zuerst ran. Aber das ist sie jetzt, ne? Die berühmte saure Gurkenzeit. Das sagen wir ja gerne im Sommer, wenn irgendwie Flaute ist. Wenig los im Büro, kaum Termine, die Stadt, die fühlt sich halb leer an. Aber was haben denn bitte Gurken damit zu tun? Das weiß Sharon Hein aus der RSH Moin Show.
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2: Der Ausdruck kommt tatsächlich aus einer Zeit, in der im Sommer viele Geschäfte schlechter liefen. Schneider zum Beispiel hatten weniger Aufträge, weil kaum jemand neue, schwere Kleidung brauchte. Gleichzeitig war Erntezeit für Gurken und die wurden eingelegt, um sie haltbarer zu machen. Es gab also eher einfache Kost und wenig Luxus. Saure Gurken statt großer Geschäfte. Ich würde ja sagen, saure Gurkenzeit ist gar nichts Negatives, sondern einfach eine Einladung, mal durchzuatmen.
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0: Achtung Autofahrer, der RSH Verkehr hier. Jan ist bei mir. Was hast du, Jan?
1: Auf der A7 Fahrrichtung Süden, Höhe Abfahrt Jagel, steht ein Pfandfahrzeug und die laufen auf dem Standstreifen rum, ohne Warnweste, ohne was. Nicht, dass da einer mitgenommen wird.
0: Oh ja, das ist gefährlich. Welche Richtung war das jetzt, A7?
1: Fahrtrichtung Süden, Richtung Rendsburg. Abfahrt Jagel, kurz davor.
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11: 5:05. Ich bin Imme Kasten. Guten Tag. Die Eltern des in Brunsbüttel verhungerten Babys müssen lebenslang ins Gefängnis. Das Landgericht Itzehoe hat das Paar heute Vormittag wegen Mordes in Tateinheit mit schwerer Misshandlung verurteilt und folgte damit dem Antrag der Staatsanwaltschaft. Die Verteidigung hatte auf fahrlässige Tötung und 4,5 bzw. 5 Jahre Haft gefordert. Das kleine Mädchen war im vergangenen September im Alter von 4 Monaten an Unterernährung gestorben. Die Bauwirtschaft in Schleswig-Holstein wünscht sich mehr Bewegung auf den Baustellen und klare Rahmenbedingungen für Investitionen. Gleichzeitig bleibt auch der Fachkräftenachwuchs ein Thema. Zwar entscheiden sich wieder mehr junge Menschen für eine Ausbildung im Baugewerbe, aber, so Hauptgeschäftsführer Jan-Christian Janssen,
12: da brauchen wir aber noch mehr, weil logischerweise auch die Boomer in die Rente gehen. Und das muss in der Gesellschaft einfach auch klar werden. Jeder, der im Bau mit den Händen arbeitet, mit Unterstützung von Maschinen, mit Unterstützung von digitalen Techniken, der hat einen sicheren Arbeitsplatz, der kann sicher an seiner Zukunft bauen und der wird nicht durch künstliche Intelligenz irgendwie wegrationalisiert.
11: Vor allem Mädchen sind die Opfer und Männer die Tatverdächtigen. Die Zahl der Fälle von sexuellem Missbrauch an Kindern und Jugendlichen ist gestiegen auf gut 18.300 bundesweit im vergangenen Jahr. Die Dunkelziffer dürfte deutlich höher sein. Meist kannten sich Täter und Opfer schon vor dem Missbrauch. Vor den deutschen Küsten boomt die Offshore-Windenergie. Über 10 Gigawatt können die Windkraftwerke in Nord- und Ostsee mittlerweile produzieren. Die magische Marke wurde im ersten Halbjahr geknackt, heißt es vom Branchenverband Windenergie Offshore. Jana Klonikowski hat die Einzelheiten dazu.
13: Damit könnte man theoretisch 7 bis 10 Millionen durchschnittliche Haushalte mit Strom versorgen. Allerdings, der Hype lässt nach. Auf die jüngsten Ausschreibungen für neue Anlagen wurden erstmals keine Gebote abgegeben, heißt es. Der Verband fordert daher die Politik auf, nachzusteuern, damit der Offshore-Windkraftausbau nicht abgewürgt wird.
11: Kurz vor dem Start ist das Wacken Open Air offiziell ausverkauft. 85.000 Fans werden ab kommenden Sonntag erwartet. Das 35. Festival beginnt morgen in einer Woche. In diesem Jahr sollen rund 20.000 Quadratmeter Bodenplatten auf Verbindungswegen oder vor Getränkeständen verlegt werden, um den Schlamm in den Griff zu bekommen.
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0: So kann man es heute Nachmittag bei uns in Schleswig-Holstein zusammenfassen. Nicht zu warm, nicht zu kalt, nicht zu viele Wolken, nicht zu viel Sonne. Ist eigentlich da für jeden auch was dabei, ne? Es bleibt dazu trocken. Wir haben bei euch auf Pellworm an der Milchtankstelle 18 Grad gemessen, 21 sind es in Königshügel an der Sorge und 20 Grad in Bokel beim Elektrofachmarkt. Der RSH-3-Tage-Trend bis zu 22 Grad, das ist das höchste der Gefühle die nächsten Tage. Morgen geht's erst wolkig los, später lockert's auf und wir bekommen genug Sonne ins Gesicht. Freundlich geht's dann bis Freitag auch weiter mit einem Sonne-Wolken-Mix. Nur ganz vereinzelt kann es auch mal regnen.
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0: Schleswig-Holsteins bester Verkehrsservice staut sich auf der A7 Flensburg Richtung Hamburg zwischen Stelling und Volkspark 6 Kilometer, eine halbe Stunde steht ihr hier. Sonst sieht das soweit gut aus bei uns auf den Straßen. An der Elbfähre Glückstadt-Wischhafen, da braucht ihr allerdings ein bisschen Geduld. Richtung Glückstadt dauert es 90 Minuten und Richtung Wischhafen eine Stunde. Die meisten Blitzer nur hier bei RSH. Haffkrug, Waldweg beidseitig, Neumünster, Keulingstraße in der 30er-Zone, Kabelhorst, Bederstraße Richtung Zismar, 50 erlaubt. Norderstedt, Oldbeeren-Wixenstraße ebenfalls in der 50. Schmiedeswurt, Westermenghusen 70 dürft ihr fahren. Und Clara, wo hast du ein?
14: In Kiel. Und zwar steht er in der Prinz-Heinrich-Straße, stadteinwärts, da in Höhe von der Wirtschaftsakademie. Das ist eine silberne Turan und da ist 50 erlaubt.
0: Okay, also in Kiel, weil du ein bisschen schwer zu verstehen warst, Clara. Kiel, Prinz-Heinrich-Straße in Höhe der Wirtschaftsakademie. 50 dürft man fahren, ja?
14: Genau, so ist es.
0: Vielen Dank und gute Fahrt euch.
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0: Halleluja, sind das schöne Sommerferien.
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0: 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So wie ich jetzt Henning aus Wesseln.
2: Eine.
0: Ja, hallo, Schüler hier, RSH.
2: Ja, moin.
0: Moin. Na, Henning, wie läuft's?
2: Ja, bis jetzt gut.
0: Dritte Sommerferienwoche ist gestartet.
2: Oh ja.
0: Was habt ihr schon Schönes unternommen?
2: Ja, bis jetzt noch gar nichts, da ich noch arbeiten bin. Die Ferienzeit beläuft sich nachher erstmal auf die ersten zwei Augustwochen. Die nutzen wir dann so ein bisschen.
0: Hinten raus geht's dann so richtig los mit Urlaub und sowas.
2: Ja.
0: Perfekt. Und was habt ihr da Schönes geplant?
2: Oh, so ein kleiner Dänemark-Trip.
0: Ja, das ist ja auch immer herrlich, ne? An der Nord- oder Ostseeküste?
2: Nee, Nordseeküste.
0: Ja, da bin ich auch lieber, muss ich sagen. Hennestrand ist es bei mir.
2: Sehr guter Treffer, würde ich sagen.
0: Ja, tatsächlich, okay.
2: Ja, tatsächlich.
0: Ja, Mensch,
2: die ersten beiden Tage, weil wir da Bekannte noch besuchen.
0: Okay, ich sag immer meine zweite Heimat. Dann wünsche ich euch ganz viel Spaß dort. Aber vorher macht ihr vielleicht noch ein bisschen was anderes oder dann auch in eurem Urlaub, wenn es soweit ist, im August. Denn ihr habt euch ja angemeldet für den RSH-Ferienspaß. Drei Kinder habt ihr, ne?
2: Ja, korrekt.
0: Wie alt sind sie?
2: 15, 13 und 7.
0: Und das sind so kleine Abenteurer, würdest du sagen?
2: Oh, auf jeden Fall. Also der Kleine, wenn der kann nicht stillsitzen. Und Bagger und Träger ist sein Lieblingshobby.
0: Bagger und Träger.
2: Ja, bedingt, weil wir mit Baustelle viel zu tun haben, aber ja.
0: Okay. Ja, Henning, dann laden wir euch ein und wir schenken euch einen tollen Erlebnistag beim Piraten Action Open Air in Grevesmühlen.
2: Ja, das ist ja obercool.
0: Da könnt ihr mal die Seeräuber vom ganz Nahen bestaunen.
2: Finden wir super.
0: Bisschen um Goldschätze kämpfen. Vielleicht machen die Lütten ja mit oder deine Jugendlichen sind ja nicht mehr alle Lüt.
2: Boah, die kriege ich auch irgendwie dazu. Dann kommen die mal ein bisschen raus, ein bisschen frische Luft schnappen.
0: Tut auch mal gut, ja.
2: Auf jeden Fall.
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2: Ja, herrlich sommerlich ist es heute bei uns in Schleswig-Holstein. Sonne und Wolken wechseln sich ab, also so ein Freibadbesuch steht da nichts im Weg. An der Nordseeküste, da kann es sich leicht beziehen. Dichte Wolken kommen dann hier und da auch mal auf, aber es ist kein Regen in Sicht. Es bleibt weiter trocken bei euch in Hohen an der Werner-Kurt-Halle. Da haben wir jetzt 20 Grad gemessen. 21 sind es in Malente im Kurpark und am Flugplatz in Hartenholm haben wir 18 Grad. Der RSH 3 Tage Trend nach dem wolkigen Start. Morgen lockert es nach und nach auf und dann wird es recht freundlich bei uns in Schleswig-Holstein. Bis Freitag geht's mit Sonne und Wolken weiter. Einzelne Regenschauer können auch mal dabei sein. Das Ganze bei 22 Grad in der Spitze.
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2: Schleswig-Holsteins bester Verkehrsservice ist das. Da ist der Tim bei mir. Was hast du, Tim?
3: Ich wollte sagen, auf der A21, wenn man Oldesloe-Blunderpott runterfährt, da steht einer an der Kreuzung, das Auto springt irgendwie nicht an. Keine Ahnung. Ist defekt. Könnte sein, dass es dann bald staut. Polizei ist schon gerufen.
2: Alles klar, danke dir, Tim. A21 dann nochmal dabei. Kiel Richtung Bargteheide. Vorsichtig fahren zwischen Wankendorf und Bonhövet. Da liegt ein Plastikteil auf der Straße. Und dann Stau auf der A1 Bremen Richtung Lübeck zwischen Hamburg-Harburg und dem Dreieck Nordelbe 4 Kilometer. A7 Flensburg Richtung Hamburg zwischen Stelling und Volkspark 4 Kilometer Stau. Und dann staut es sich auch noch an der Elbfähre Glückstadt-Wischhafen in Richtung Glückstadt. Dauert es 90 Minuten länger. Und wobei hat sich aktualisiert. Die andere Richtung, Richtung Wischhafen, auch mittlerweile 1,5 Stunden. Die meisten Blitzer nur hier bei RSH. Kiel, Prinz-Heinrich-Straße, stadteinwärts 50 dürft ihr fahren. Hafkrug, Waldweg, beidseitig dann noch aufgebaut. Neumünster, Koldingstraße in der 30er. Kabelhorst, Bederstraße Richtung Zismar, 50 erlaubt. Schmiedeswurt, Westermenghusen, 70er-Zone. Norderstedt, Oldby und Winxenstraße, da sind 50 drin. Und Andreas hat auch noch ein, wo denn?
4: Die Blitzer in Österreich nicht, scheint ihr noch nicht zu haben. Von Büsum aus kommt an der Tankstelle. Da ist 50 erlaubt.
2: Ist notiert hiermit, danke dir.
4: Jo, gern.
2: Danke auch an unsere Stau- und Blitzermelder Dennis, Janett, Thomas und Jens. Und wenn ihr auch noch was habt, ruft gerne durch. Staus und Blitzer meldet ihr uns immer kostenlos unter der 08000 774 774. Gute Fahrt euch!
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0: Viele Erdbeerstände bei uns in Schleswig-Holstein sind leider schon wieder zu. Die Saison geht so langsam zu Ende, macht aber nichts, denn wir haben noch frische Ware für euch. Go mit Save My Love, ein geheimer Sommerhit, wie ich finde. Bekommt ihr gleich in voller Länge. Das sind alle frischen Hits in Schleswig-Holsteins beste Mix hier bei RSA. Ich bin Mike Schüler, moin zusammen. Und sie sind nicht nur für uns, sondern auch füreinander da. Zusammengeschweißt durch gemeinsame Erlebnisse. Perfektes und respektvolles Zusammenleben zwischen Jung und Alt. So sieht es bei den Feuerwehren hier in Schleswig-Holstein aus. Die Feuerwehrfamilie braucht aber auch manchmal Unterstützung, so wie in der Gemeinde Kassedorf. Da gibt es kaum Nachwuchs und es musste nun eine Pflicht Feuerwehr eingeführt werden, obwohl man schon alles probiert hat. Damit es dazu aber auch gar nicht erst kommen muss, sammeln wir hier heute Nachmittag die besten 10 Gründe, um Feuerwehrfrau oder Feuerwehrmann zu sein. Kirstin ist bei der Feuerwehr Rheinweg unterwegs in der Ortswehr Ohe. Warum ist es schön, Feuerwehrfrau zu sein, Kirstin?
1: Bei mir fing das ja auch schon in der Jugendzeit tatsächlich an. Alle meine damaligen Freunde waren bei der Jugendfeuerwehr und ich habe gesagt, das will ich auch.
0: Ja.
1: Und musste dann allerdings erst meine Schule zu Ende machen und bin dann mit Tag des Abschlusses zur Feuerwehr, hab gesagt, hallo, hier bin ich, hier möchte ich starten. Und das habe ich bis heute so beibehalten. Genau, habe meine Kinder jetzt mittlerweile durch die Kinderfeuerwehr geschleust. Die Große ist jetzt in der Jugendfeuerwehr, der Kleine ist noch bei mir in der Kinderfeuerwehr. Und dieser Zusammenhalt, der in der Feuerwehr so enorm wichtig ist, der wird tatsächlich gerade bei den Jüngsten doch immer wieder deutlich sichtbar. Und das ist eben so das, was einfach so mega viel Spaß macht.
0: Das macht dann einfach Bock, da auch weiter dran zu bleiben, ne?
1: Definitiv, ja.
0: Alle, die noch zögern und überlegen, in die Feuerwehr zu gehen, was ist das Argument, was sie überzeugen sollte?
1: Ja, die Kameradschaft, ne? Der Zusammenhalt, die Übungsdienste, das Zusammensein, das Miteinander. Man lernt so viele tolle neue Leute kennen und daraus entstehen oftmals auch wirklich dicke Freundschaften, die einfach

0: Letztes Jahr im September ist in Brunsbüttel ein Baby an Unterernährung verstorben. Die Eltern haben ihr Kind verhungern lassen und müssen nun lebenslang ins Gefängnis. Das hat das Landgericht Itzehoe heute entschieden. Weitere Hintergründe zu diesem grausamen Vorfall hört ihr gleich in RSH 5 vor 5, das Nachrichtenmagazin am Abend.
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1: Guten Abend. Der Fall lasse einen fassungslos zurück. Diese Worte benutzte heute Johann Lohmann, Vorsitzender Richter im Prozess um das 4 Monate alte Mädchen, das in Brunsbüttel verhungert ist. Die Eltern sind heute vom Landgericht Itzehoe zu lebenslanger Haft verurteilt worden. Das jetzt mein Top-Thema. Am 26. September vergangenen Jahres wurde ein Notarzt in Brunsbüttel alarmiert. Für das Baby kam aber jede Hilfe zu spät. Das Urteil heute spricht eine sehr klare Sprache. RSH Schleswig-Holstein-Reporter Andreas Otto.
2: Ja, die zur Tatzeit 24 Jahre alten Eltern sind wegen Mordes in Tateinheit mit schwerer Misshandlung von Schutzbefohlenen verurteilt worden. Die Kammer sieht es als erwiesen an, dass beide den Säugling so sehr vernachlässigt haben, dass er an einer Kombination aus Verhungern und Verdursten gestorben ist. Die Mutter und der Vater hätten jedenfalls am Ende mit Tötungsvorsatz gehandelt und dabei das Mordmerkmal der Grausamkeit erfüllt, hieß es. Als das 4 Monate alte Mädchen starb, wog es weniger als bei der Geburt.
1: Andreas, mit dem Urteil ist das Gericht ja dem Antrag der Staatsanwaltschaft gefolgt, oder?
2: Genau, die Anklagevertretung hatte ebenfalls auf Mord und lebenslängliche Haft plädiert. Die Verteidigung wiederum wollte eine Verurteilung wegen fahrlässiger Tötung und hatte Gefängnisstrafen von 4,5 und 5 Jahren für die Mutter bzw. den Vater gefordert. Eine gemeinsame Tötungsabsicht sei nicht zu erkennen, argumentierte die Verteidigung. Für das Gericht ist das aber kein Thema gewesen.
1: Dankeschön, Andreas. Und jetzt erstmal weitere Meldungen von Gisa Weber aus unserem Nachrichtencenter.
3: Der mutmaßliche Todesschütze von Stade hat sich das Leben genommen. Der 45-Jährige beginnt laut Justizministerium in der U-Haft Suizid. Hinweise auf Fremdverschulden gibt es nicht. Er soll vor 3 Wochen in einer Jugendhilfeeinrichtung 6 Menschen erschossen haben. Hintergrund war wohl ein Sorgerechtsstreit. Die Deutsche Bahn plant ein Alkoholverbot an allen 5.400 deutschen Bahnhöfen. Es soll bis Mitte Oktober eingeführt werden und dafür sorgen, dass die Bahnhöfe sicherer und sauberer werden. Philipp Nützig berichtet.
4: Am Hamburger Hauptbahnhof oder auch in München und Frankfurt gilt ja schon länger ein Verbot. Im Rest Deutschlands soll das nun Stück für Stück umgesetzt werden. Den Anfang macht unter anderem der Kieler Hauptbahnhof. Hier sind alkoholische Getränke ab September tabu. Ausnahmen gibt es übrigens für Bahnhofskneipen oder zum Beispiel auch, wenn der Alkohol verschlossen im Rucksack ist.
3: Der Haushaltsentwurf der Stadt Kiel für das kommende Jahr steht, wie es heißt, im Schatten der weltwirtschaftlich angespannten Lage. Das Zahlenwerk weist ein Minus von 170 Millionen Euro auf. Die anhaltende Konjunkturschwäche oder steigende Anforderungen von Bund und Land würden sinkenden Einnahmen gegenüberstehen.
1: Dankeschön, Gisa. Und zum Schluss noch diese gute Nachricht vom Bungsberg. Das Café Lauschi hat jetzt nämlich eine besondere Auszeichnung erhalten. Der Hebammenverband Schleswig-Holstein hat es als ersten stillfreundlichen Ort in Ostholstein zertifiziert. Stillende Mütter seien dort willkommen. Das Café sei familienfreundlich, einladend und biete die passende Atmosphäre für Eltern mit kleinen Kindern.
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5: Ist ein richtig entspannter Sommertag heute bei uns in Schleswig-Holstein. Heute Nachmittag ist weiter viel Sonne dabei, auch am Abend. Da bewölkt es sich dann allerdings zunehmend an der Westküste. Es bleibt aber trocken. Jetzt bei euch in Unaften an der Kita haben wir 23 Grad. 24 sind es in Osterrönfeld an der Rendsburger Hochbrücke und 22 Grad bei euch in Wedel am Riedemannpark. Der RSH-3-Tage-Trend. Morgen starten wir erstmal grau und zeitweise mit Regenschauern. Im Tagesverlauf lockert das aber nach und nach auf. Dazu gibt es 18 bis 21 Grad. Donnerstag und Freitag gibt es dann Sonne und Wolken im Mix. Meist bleibt es trocken.
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5: Schleswig-Holsteins bester Verkehrsservice. Achtung Autofahrer, fahrt vorsichtig auf der A7 Hamburg Richtung Flensburg zwischen Großenaspe und Neumünster Süd. Da liegen Gegenstände auf der Straße. Und dann Stau auf der A1 Bremen Richtung Lübeck zwischen Hamburg-Harburg und dem Dreieck Nordelbe 4 Kilometer. A7 Flensburg Richtung Hamburg zwischen Stelling und dem Elbtunnel 4 Kilometer 20 Minuten plus. Und an der Elbfähre Glückstadt-Wischhafen braucht ihr in beiden Richtungen Geduld. 90 Minuten dauert es länger. Die meisten Blitzer nur hier bei RSH. Kiel-Prinz-Heinrich-Straße statt einwärts 50 dürft ihr fahren, Hafkrug, Waldweg beidseitig, Neumünster-Koldingstraße in der 30er, Kabelhorst-Bederstraße in Richtung Sismar 50 erlaubt und Norderstedt-Obmien-Wixenstraße auch hier in der 50er. Alle Staus und Blitze auch kompakt für euch bei uns in der RSH-App.
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6: Die Kameradschaft, das Miteinander, interessante Einsätze sehen. Also Ehrenamt ist immer wichtig und wir brauchen einfach immer neue Leute, weil uns die Leute nämlich ausgehen.
5: Sagt Marco von der Freiwilligen Feuerwehr in Schalkholz. Weil in Kassedorf sich nicht genügend Freiwillige bei einer Ortswehr gefunden haben, musste dort jetzt eine Pflichtwehr eingeführt werden. Aber damit es gar nicht erst so weit kommt, sagt ihr doch mal, liebe Feuerwehrmänner und Feuerwehrfrauen bei uns in Schleswig-Holstein, warum seid ihr stolz darauf, Teil der Feuerwehrfamilie zu sein? Schickt jetzt auch noch schnell eine Sprachnachricht bei WhatsApp. Ohne Feuerwehren geht's nun mal nicht. Danke, dass ihr für uns da seid. Zusammen sind wir Schleswig-Holstein.

Achtung Autofahrer, der RSH Verkehr hier. Fahrt vorsichtig auf der A7 Hamburg Richtung Flensburg. Zwischen Quickborn und Hennstedt-Ulzburg ist ein Auto liegen geblieben. Und Achtung auch auf der A24 Hamburg-Schwerin. Hier in beiden Richtungen bitte vorsichtig fahren. Zwischen Horn und Jenfeld, da sind Personen auf der Straße. A24 Hamburg-Schwerin in beiden Richtungen. Zwischen Horn und Jenfeld Personen. Oh no.

0: Hallo RSH, hier ist Lena. Ich bin in der Jugendfeuerwehr Reisdorf und ich liebe einfach alles an der Feuerwehr. Man lernt viel zusammen mit den Kameraden und man hat einfach eine Menge Spaß zusammen. Liebe Grüße, eure Lena aus Schwentinthal.
1: Ja, danke für die liebe Sprachnachricht, Lena. RSH hier, moin zusammen. In der Gemeinde Kassedorf im Kreis Ostholstein gibt's Nachwuchsprobleme bei der Feuerwehr. Da finden sich in der Ortswehr Griebel-Winzier einfach nicht genügend Freiwillige, die den Job machen wollen. Deswegen muss jetzt in der Gemeinde eine Pflichtfeuerwehr eingeführt werden. Und weil die Arbeit der Feuerwehren bei uns in Schleswig-Holstein so, so wichtig ist, rühren wir hier heute mal die Werbetrommel für dieses wichtige Ehrenamt. Viele Feuerwehren im Land brauchen Unterstützung und vielleicht fehlt dem einen oder anderen nur ein kleiner Funken, um in die Feuerwehr einzutreten. Bei mir ist Sebastian von der Feuerwehr in Tankstedt. Was bedeutet es denn für dich, Teil der Feuerwehrfamilie zu sein, Sebastian?
2: Ich finde, Feuerwehr ist einfach das großartigste Hobby der Welt. Es ist super vielfältig, egal was du machen möchtest. Ob nachher irgendwie in der Höhenrettung dich auf Fahrzeuge spezialisieren möchtest oder. Also es gibt ganz viele Möglichkeiten, sich in dem Hobby Feuerwehr selbst wiederzufinden. Und das heißt, es ist wirklich für jeden Menschen irgendwas dabei.
1: Ja.
2: Und das finde ich so unglaublich toll an diesem Hobby.
1: Und aus, ich sag mal, Kollegen, die man ja beim Hobby dann hat, Hobby Feuerwehr, wenn du es schon so bezeichnest, werden ja auch Freunde irgendwie, ne?
2: Ja, also ich finde, Kameradschaft ist etwas, das geht weit über Freundschaft schon hinaus. Also dieses Zusammenhaltegefühl, dieses füreinander wirklich Dasein in jeder Situation, das ist tatsächlich schon mehr als Freundschaft für mich.
1: Und du hilfst ja an vorderster Front auch mit als Leiter der Tankstädter Kinderfeuerwehr und siehst wahrscheinlich auch diese vielen funkelnden Augen der Kinder, weil sie auch mal irgendwie den Schlauch halten können.
2: Ja, genau. Also das ist auch wieder etwas, diese Jugend- und Kinderarbeit in der Feuerwehr und dann diese strahlenden Gesichter eben zu sehen, die diesen Traum, den man als Kind hat, ich möchte Feuerwehrmann werden, Feuerwehrfrau werden,
1: ja.
2: Dass du sie daran führen kannst und denen zeigen kannst, wie toll dieses Hobby eigentlich ist.
1: Sebastian, mach bitte weiter so. Zusammen sind wir Schleswig-Holstein. Danke, dass du da so fleißig ehrenamtlich unterwegs bist.
2: Sehr gerne. Ich mach das mit Leib und Seele.
3: Durch.

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14: Heute zum Start in euren Feierabend ist bei uns in Schleswig-Holstein für jeden was dabei. Nicht zu warm, nicht zu kalt, nicht zu viele Wolken, nicht zu viel Sonne. Dazu bleibt es trocken. Was will man eigentlich mehr? Bei euch in Niebel beim Hotel Landhafen 19 Grad. Ebenfalls 19 sind es in Hennstedt beim Freibad und 22 Grad in Westerrade beim Sportlerheim. Der RSH 3-Tage-Trend. Bis zu 22 Grad ist das höchste der Gefühle die nächsten Tage. Morgen geht's erst wolkig los, später lockert's auf und wir bekommen genug Sonne ins Gesicht. Freundlich geht's dann bis Freitag auch weiter mit einem Sonne-Wolken. Mix. Nur ganz vereinzelt kann es mal regnen.
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14: Schleswig-Holsteins bester Verkehrsservice ist das. Achtung Autofahrer, fahrt vorsichtig auf der A7 Hamburg Richtung Flensburg zwischen Großen Aspe und Neumünster Süd. Da liegen Gegenstände auf der Straße. Und Achtung auch auf der A7 Hamburg Richtung Flensburg zwischen Husby und Schleswig-Schubi. Da steht ein Reh am Fahrbahnrand. Außerdem Stau auf der A1 Bremen Richtung Lübeck zwischen Stillhorn und dem Dreieck Norderelbe 2 Kilometer. Und ansonsten war es doch schon soweit. An der Elbfähre Glückstadt-Wischhafen braucht ihr Geduld. In Richtung Glückstadt dauert es 90 Minuten. Minuten länger und eine Stunde dann Richtung Wischhafen. Dann habe ich Marco noch bei mir. Was hast du, Marco?
15: Ich wollte nur Bescheid sagen, die Kanalfähre in See steht, ist außer Betrieb.
14: Alles klar, ist auch notiert. Die meisten Blitzer nur hier bei RSH. Schmiedeswurt, Westermenghusen, 70 dürft ihr fahren. Dann Kiel, Prinz-Heinrich-Straße stadteinwärts in der 50er. Haffkrug, Waldweg, beidseitig aufgebaut. Neumünster, Koldingstraße, da steht er in der 30er. Norderstedt, Oldbeeren-Wixen-Straße, da dürft ihr nicht schneller als 50 fahren. Und Steffen, du hast auch noch was, ne?
16: Ich wollte einen Blitzer melden in der Ratzburger Allee in Lübeck, in der 30er-Zone, wo aktiv gebaut wird, gegenüber von der Deutschen Bank, aus dem PKW raus.
14: Alles klar, danke dir und danke auch an unsere Stau- und Blitzermelder Janett, Jens, Heike und Clara.
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0: Hallöchen, die Sonne blendet mich, das Meer ist zu laut und mein Kopf im Urlaubsmodus. In Notfällen hilft dir mein Kollege unter dieser E-Mail weiter. Ja, das könnte so in einer Abwesenheitsnotiz stehen. RSH hier mit Mike Schüler, moin zusammen. Ihr merkt es ja wahrscheinlich auch bei der Arbeit. Nach und nach verabschieden sich viele Kollegen in den Urlaub und auch Dienstleistungen werden knapper. Oftmals bekommen wir dann per Mail eine Abwesenheitsnotiz und die hat es manchmal ganz schön in sich.
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2: Urlaubsabwesenheitsnotizen per Mail lesen sich ja sehr unterschiedlich, je nachdem, wer sie geschrieben hat. Der Servicetechniker:
3: Vielen Dank für Ihre Nachricht. Ich befinde mich derzeit im Urlaub. Nach meiner Rückkehr rufe ich Sie zwischen Montag und Samstag zwischen 6 und 20 Uhr unangekündigt an. Bitte halten Sie sich in dieser Zeit in der Nähe des Telefons auf.
2: Oder vom Arzt:
4: Vielen Dank für Ihre Nachricht. Die Praxis ist derzeit nicht besetzt. Sollten sich Ihre Beschwerden verschlimmern, vereinbaren Sie bitte nach meinem Urlaub einen Termin in 6 bis 8 Wochen.
2: Oder vom Handwerker:
3: Ich befinde mich derzeit im Urlaub. Nach meiner Rückkehr schaue ich mir das gerne an und sage Ihnen dann, dass ich dafür dieses Jahr leider keine Zeit mehr habe.
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1: 5:05. Ich bin Imme Kasten. Guten Abend. Die Eltern des in Brunsbüttel verhungerten Babys müssen lebenslang ins Gefängnis. Das Landgericht Itzehoe hat das Paar heute Vormittag wegen Mordes in Tateinheit mit schwerer Misshandlung verurteilt. Die Einzelheiten zum Ende des Prozesses von Philipp Nützig.
2: Die Kammer folgte damit dem Plädoyer der Staatsanwaltschaft. Die Verteidigung hatte wegen fahrlässiger Tötung 4,5 Jahre Haft für die Mutter bzw. 5 Jahre für den Vater gefordert. Das kleine Mädchen ist im vergangenen September im Alter von 4 Monaten qualvoll an Unterernährung gestorben. Das Paar hatte noch den Notarzt alarmiert, es kam aber jede Hilfe zu spät. Das Baby wog zum Todeszeitpunkt weniger als bei der Geburt.
1: Der Haushaltsentwurf der Landeshauptstadt Kiel für das kommende Jahr steht, wie es heißt, im Schatten der weltwirtschaftlich angespannten Lage. Das Zahlenwerk weist ein Minus von 170 Millionen Euro auf. Die Details dazu von RSH Schleswig-Holstein-Reporter Andreas Otto.
3: Die finanzielle Lage Kiels würde sich deutlich schwieriger darstellen als bislang prognostiziert, teilte die Stadt mit. Die anhaltende Konjunkturschwäche oder steigende Anforderungen von Bund und Land sind demnach 2 Beispiele, die sinkenden Einnahmen gegenüberstehen. Mit Spannung wird jetzt noch auf die Herbststeuerschätzung gewartet. Oberbürgermeister Yilmaz sagt, Konsequenzen frühzeitig ziehen und Probleme nicht in die Zukunft verschieben.
1: Am Bahnhof Alkohol trinken, das ist in Zukunft tabu. Die Deutsche Bahn will bis Mitte Oktober so ein Verbot an allen Bahnhöfen in Deutschland verhängen. So soll für mehr Sicherheit und auch Sauberkeit gesorgt werden. Die Gewerkschaft der Polizei fürchtet, dass ein Alkoholverbot nicht ausreichend kontrolliert werden kann. Innenminister Dobrindt sagt dazu:
4: Ich verstehe, dass die Frage der Durchsetzung eine problematische ist, aber ich verstehe das Anliegen auch, dass man mit dem Thema Alkohol an den Bahnhöfen möglicherweise etwas, was auch an Aggressionspotenzialen da vorhanden ist, reduzieren kann oder glaubt, dass man das reduzieren könnte.
1: Die Kieler Werft TKMS ist aus den Verhandlungen über einen Kauf der Nachbarwerft German Naval Yards ausgestiegen. Man konnte sich nicht auf die wirtschaftlichen Rahmenbedingungen einigen, heißt es von Seiten TKMS. Das Angebot wurde demnach zurückgezogen. Jetzt will das Unternehmen in Kiel andere Optionen prüfen.
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5: Sonnig und trocken geht's durch den Abend bei uns in Schleswig-Holstein. Aber an der Küste schieben sich später mehr Wolken rein und in der Nacht kann es vereinzelt auch mal kurz schauern. Die Temperaturen gehen runter auf rund 14 Grad. Der RSH-3-Tage-Trend. Morgen viele Wolken, ab und zu Schauer und Richtung Ostsee am Abend vereinzelt Gewitter, maximal um 19 Grad. Am Donnerstag und Freitag bleibt's wechselhaft mit Sonne und einzelnen Schauern.
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5: Schleswig-Holsteins bester Verkehrsservice mit KI-Unterstützung. Auf der A7 Hamburg Richtung Flensburg. Vorsicht, zwischen dem Parkplatz Hüsbü und Schleswig-Schubi ist ein Reh auf der Straße. 2 Kilometer Stau auf der A1 Bremen Richtung Lübeck zwischen Stillhorn und dem Dreieck Norderelbe. Auf der A7 Hannover Richtung Flensburg sind es 3 Kilometer Stop and Go zwischen Hamburg-Hausbruch und dem Hamburger Elbtunnel. Die A21 Kiel Richtung Bargteheide ist zwischen Wahlstedt und Bad Segeberg Nord noch bis Freitag wegen Baugrunderkundungen auf eine Spur verengt. An der Fähre Glückstadt-Wischhafen gibt es lange Wartezeiten von bis zu 90 Minuten, in Richtung Glückstadt ebenfalls bis zu 90 Minuten. Und an der Kanalfähre Brunsbüttel gibt es längere Wartezeiten, wegen einer Störung sind nur 2 Fähren im Betrieb. 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In Schmedeswurth in Westermenghusen, in Kiel auf der Prinz-Heinrich-Straße stadteinwärts und es blitzt auch in Neumünster auf der Koldingstraße. Staus und Blitzer meldet ihr uns kostenlos unter 08000 774 774.
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6: Der Sammelspaß kann wieder losgehen, denn die Diddelmaus ist wieder da. Moin zusammen und schönen Dienstag euch. Seit gestern gibt es die Kultmaus und alle dazugehörigen Artikel aus den 90ern wieder in den Geschäften zu kaufen. Und der Ansturm auf die Diddelmaus, der war riesig. Hier in Schleswig-Holstein, da standen die Menschen sogar vor Ladenöffnung Schlange. Hört ihr alles gleich hier.

0: Ihr packt gerade eure Tasche, weil es gleich Richtung Handballtraining geht. Da begleiten wir euch gerne mit neuer Musik von Moskenna. Neu bei uns und so ein gute Laune Teil. Rhythm Unknown, also motiviert zum Sport mit euch. 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Und da ist sie wieder, diese kleine pinke Maus. Ja, die Didelmaus, die ist zurück. Wir haben, glaube ich, alle etwas von ihr in den 90ern oder 2000ern gesammelt. Ich war auch im Didelfieber und hatte einen ganzen Ordner mit diesen Didelblättern voll. Schön säuberlichst verpackt in Klarsichtfolie, damit die auch nicht kaputt gehen. Und dann wurde getauscht auf dem Schulhof, ne? Gestern hat die Didelmaus nun ihr Comeback gefeiert. Auch bei Kaufhaus Stolz. 14 Filialen haben sie hier bei uns in Schleswig-Holstein und bei mir ist der Geschäftsführer Uwe Hornung. Herr Hornung, wurde bei Ihnen die Bude eingerannt oder haben die Leute keine Lust mehr auf die Didelmaus?
1: Also wir sind überrascht von der Resonanz, die war mehr als wir erwartet haben, schon am ersten Tag. Ja? Die ersten Interessenten waren schon 20 Minuten, eine halbe Stunde vor Ladenöffnung vorm Kaufhaus und haben gewartet. Also das kennt man ja sehr, sehr selten heutzutage.
0: Okay.
1: Ja. Und dann hat auch ein Run stattgefunden, rein zur Platzierung. Also wir führen sie in allen Kaufhäusern, also das gesamte Sortiment drauf, von Stiften, Kaffee-to-go-Becher für die Kinder, für die Schule, die Duftblöcke, natürlich die Didelmaus in klein, mittel, groß, ja. So wie wir sie von früher kennt, womit ich früher auch zu tun hatte, bis sie dann 2011, 12 vom Markt gegangen sind.
0: Ja.
1: Und es ist ganz süß, wenn zu beobachten, wenn die Mütter, es sind überwiegend die Mütter, den kleinen Mädchen, dann erklären, dass sie damit früher gespielt haben und groß geworden sind und ihnen sozusagen das, was sie mit der Didelmaus erlebt haben,
0: ja,
1: dann am Regal erklären, ehe die Kleinen dann auch ihre Maus kriegen. Also ganz süß.
0: Ja,
1: ganz,
0: das glaube ich.
1: Ist schon ordentlich Ware da. Wir haben auch schon nachbestellt. Also
0: was geht denn so am meisten weg?
1: Na, am meisten geht natürlich alles, was mit Schule zu tun hat, ne?
0: Ja, klar. Okay.
1: Die Sammelblätter, die Kugelschreiber, wo oben drauf die Didelmaus sitzt mit dem Püschel. Alles, ja, auch farblich abgestimmt. Also das ist schon toll gemacht.
0: Also die Didelmaus wird gehypt. Sie ist zurück seit gestern auch beim Kaufhaus Stolz in den 14 Filialen hier in Schleswig-Holstein. Vielen Dank, Herr Hornung.
1: Vielen, vielen Dank und allen Zuhörern schöne Ferien und einen tollen Sommer hier oben im Norden.

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1: Ich bin Imme Kasten. Die Eltern des in Brunsbüttel verhungerten Babys müssen lebenslang ins Gefängnis. Das Landgericht Itzehoe hat das Paar heute Vormittag wegen Mordes in Tateinheit mit schwerer Misshandlung verurteilt und folgte damit dem Antrag der Staatsanwaltschaft. Die Verteidigung hatte auf fahrlässige Tötung und 4,5 bzw. 5 Jahre Haft gefordert. Das kleine Mädchen war im vergangenen September im Alter von 4 Monaten an Unterernährung gestorben. Vor den deutschen Küsten boomt die Offshore-Windenergie. Über 10 Gigawatt können die Windkraftwerke in Nord- und Ostsee mittlerweile produzieren. Die magische Marke wurde im ersten Halbjahr geknackt, heißt es vom Branchenverband Windenergie Offshore. Jana Klonikowski hat die Einzelheiten dazu.
2: Damit könnte man theoretisch 7 bis 10 Millionen durchschnittliche Haushalte mit Strom versorgen. Allerdings, der Hype lässt nach. Auf die jüngsten Ausschreibungen für neue Anlagen wurden erstmals keine Gebote abgegeben, heißt es. Der Verband fordert daher die Politik auf, nachzusteuern, damit der Offshore-Windkraftausbau nicht abgewürgt wird.
1: Kurz vor dem Start ist das Wacken Open Air offiziell ausverkauft. 85.000 Fans werden ab kommenden Sonntag erwartet. Das 35. Festival beginnt morgen in einer Woche. In diesem Jahr sollen rund 20.000 Quadratmeter Bodenplatten auf Verbindungswegen oder vor Getränkeständen verlegt werden, um den Schlamm in den Griff zu bekommen.
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3: Sonnig und trocken geht's durch den Abend bei uns in Schleswig-Holstein. Aber an der Küste schieben sich später mehr Wolken rein und in der Nacht kann es vereinzelt auch mal kurz schauern. Die Temperaturen gehen runter auf rund 14 Grad. Der RSH-3-Tage-Trend. Morgen viele Wolken, ab und zu Schauer und Richtung Ostsee am Abend vereinzelt Gewitter, maximal um 19 Grad. Am Donnerstag und Freitag bleibt's wechselhaft mit Sonne und einzelnen Schauern.
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3: Schleswig-Holsteins bester Verkehrsservice mit KI-Unterstützung. Auf der A7 Hamburg Richtung Flensburg. Achtung, zwischen dem Parkplatz Hüsbü und Schleswig-Schubi ist ein Reh auf der Straße. Auf der A7 Hannover Richtung Flensburg gibt es zwischen Hamburg-Hausbruch und dem Hamburger Elbtunnel 3 Kilometer Stau. Die A21 Kiel Richtung Bargteheide ist zwischen Wahlstedt und Bad Segeberg Nord noch bis Freitag wegen Baugrunderkundungen auf eine Spur verengt. An der Fähre Glückstadt-Wischhafen kommt es zu langen Wartezeiten von bis zu einer Stunde. An der Elbfähre Glückstadt-Wischhafen kommt es in Richtung Glückstadt zu Wartezeiten von bis zu 60 Minuten. Und an der Kanalfähre Brunsbüttel kommt es zu längeren Wartezeiten. Hier sind wegen einer Störung nur 2 Fähren im Betrieb. 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Auf der B207 Heiligenhafen Richtung Fehmarn zwischen Heiligenhafen und Großenbrode in Höhe der Abfahrt Heiligenhafen in Schmedeswurt-Westermenghusen und es blitzt auch in Kiel auf der Prinz-Heinrich-Straße stadteinwärts. Staus und Blitzer meldet ihr uns kostenlos unter 08000 774 774.
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0: Sommerzeit ist Kinozeit oder besser gesagt Open-Air-Kinozeit. RSH hier mit Mike Schüler, moin zusammen. Schön am freien Himmel sich den ein oder anderen Film reinziehen. Das geht gerade an ganz vielen Orten in Schleswig-Holstein. Sascha Kropf aus dem RSH-Team ist bei mir. Du bist auch so ein Open-Air-Kinogänger, ne? Wo geht das denn jetzt diese Woche zum Beispiel, Sascha?
1: Ja, schön am Plöner See, Mike, in der Stadtbucht.
0: Okay.
1: 5 Filme in 3 Tagen. Freitagabend, 20 Uhr geht's da los mit Mama Mia. Und am Samstag geht's direkt weiter ab 15 Uhr mit Drachen zähmen leicht gemacht und im Anschluss mit Fuck You Goethe 2. Sonntag sind dann Lilo und Stitch dran und mein persönliches Highlight, Grease. Liebe Grüße an alle John Travolta-Fans. Erwachsene zahlen 4 Euro, Kinder ab 6 3 Euro und die ganz Kleinen zahlen nix. Popcorn, andere Naschis, aber auch Fischbrötchen gibt's auch vor Ort für das echte schleswig-holsteinische Kino-Feeling.
0: Das klingt ja schon mal richtig gut, Sascha. Welche Open-Air-Kinos machen denn noch so auf?
1: Ja, am 7. und 8. August gibt's ein schönes Sommerkino an der Hafenspitze in Eckernförde. Mhm. Danach folgen im Laufe des Monats noch Pinneberg auf dem Drosteiplatz, das Freibad Quickborn, das Strandkino in Heiligenhafen ist auch ein echter Tipp, genauso wie das Strandkino auf Fehmarn am Südstrand. Auch Ella Au freut sich auf sein Open-Air-Kino im Freibad am 21. und 22. August. Wer es dann doch eher romantisch mag, ist im Hof vom Aktivitätshuset in Flensburg gut aufgehoben. Da gibt es Kurzfilme zu sehen rund um das Thema Liebe.
0: Oha.
1: Und auch das Segeberger Ackerkino dürfen wir natürlich nicht vergessen, direkt am Südufer des Segeberger Sees am 29. August mit spannenden Kurzfilmen unter freiem Himmel.
0: Na, da sollte doch für jeden was dabei sein. Danke dir, Sascha. Sein Lieblingsfilm an der frischen Luft genießen, schön eingemummelt in der Decke, dazu eine Portion Popcorn und Nachos. Oh, einfach herrlich. Die Open-Air-Kinosaison in Schleswig-Holstein geht jetzt so richtig los und wo ihr bei euch auf der Ecke draußen Filme schauen könnt, das seht ihr jetzt auch bei uns auf rsh.de.

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1: 5:07. Ich bin Imme Kasten. Guten Abend. Die Eltern des in Brunsbüttel verhungerten Babys müssen lebenslang ins Gefängnis. Das Landgericht Itzehoe hat das Paar heute Vormittag wegen Mordes in Tateinheit mit schwerer Misshandlung verurteilt. Die Einzelheiten zum Ende des Prozesses von RSH Schleswig-Holstein-Reporter Andreas Otto.
2: Die Kammer folgte damit dem Plädoyer der Staatsanwaltschaft. Die Verteidigung hatte wegen fahrlässiger Tötung 4,5 Jahre Haft für die Mutter bzw. 5 Jahre für den Vater gefordert. Das kleine Mädchen ist im vergangenen September im Alter von 4 Monaten qualvoll an Unterernährung gestorben. Das Paar hatte noch den Notarzt alarmiert, es kam aber jede Hilfe zu spät. Der Säugling wog zum Todeszeitpunkt weniger als bei der Geburt.
1: Die Deutsche Bahn will Alkohol an allen Bahnhöfen in Deutschland verbieten und so für mehr Sicherheit und Sauberkeit sorgen. Das Verbot betrifft das Trinken von Alkohol. Wer geschlossene Flaschen Bier, Wein oder auch Schnaps dabei hat, muss nicht mit Konsequenzen rechnen. Und auch das Trinken in Bahnhofsrestaurants bleibt erlaubt. Die Gewerkschaft der Polizei findet die Pläne grundsätzlich gut, hat aber Zweifel, ob es genug Personal gibt, um das Ganze auch zu kontrollieren. Morgen in einer Woche will die Unionsbundestagsfraktion einen neuen Vorsitzenden wählen. Bis dahin laufen Gespräche über mögliche Kandidaten. Welche Kriterien für ihn wichtig sind, dazu sagte uns der CDU-Abgeordnete Sebastian Schmidt aus dem Wahlkreis Ostholstein.
3: Am wichtigsten ist, dass wir eine Persönlichkeit brauchen, die eine Managerqualität hat, die anerkannt ist, auch beim Koalitionspartner. Und zudem muss es eine gefestigte Person sein, die auch gegenüber der Regierung die Stärke beweisen kann. Das ist die Einstellung, das ist die Meinung der Fraktion. Ich bin überzeugt davon, dass wir da einen geeigneten Kandidaten wählen werden.
1: In Hennstedt-Ulzburg ist die Feuerwehr in der vergangenen Nacht im Großeinsatz gewesen. Direkt neben dem Bürgerpark hatte das Dach eines Reihenhauses gebrannt. Einsatzkräfte mussten das Dach komplett öffnen, um das Feuer zu löschen. Insgesamt waren über 100 Einsatzkräfte an den Löscharbeiten beteiligt. 3 Menschen mussten vom Rettungsdienst betreut werden. Ins Krankenhaus musste aber niemand. Drama um Florian Lipowitz bei der Tour de France. Der deutsche Hoffnungsträger ist beim Einzelzeitfahren schwer gestürzt und muss aufgeben. Es ist bereits das 2. Aus eines Topfahrers. Am Sonntag war der 2-fache dänische Toursieger Jonas Vingegaard nach einem Sturz verletzt ausgeschieden.
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4: Sonnig und trocken geht's durch den Abend bei uns in Schleswig-Holstein. Aber an der Küste schieben sich später mehr Wolken rein und in der Nacht kann es vereinzelt auch mal kurz schauern. Die Temperaturen gehen runter auf rund 14 Grad. Der RSH-3-Tage-Trend. Morgen viele Wolken, ab und zu Schauer und Richtung Ostsee am Abend vereinzelt Gewitter, maximal um 19 Grad. Am Donnerstag und Freitag bleibt's wechselhaft mit Sonne und einzelnen Schauern.
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4: Schleswig-Holsteins bester Verkehrsservice mit KI-Unterstützung. Auf der A7 Flensburg-Hamburg, Vorsicht, zwischen Schnelsen und dem Dreieck Nordwest sind in beiden Richtungen Personen auf der Fahrbahn. Auf der A1 Lübeck Richtung Fehmarn steht zwischen Neustadt-Pelzerhaken und Lensahn ein brennendes Wohnmobil auf der Straße. Auf der A23 Hamburg-Heide sind zwischen Elmshorn und Horst-Elmshorn in beiden Richtungen Rehe auf der Straße. Auf der A7 Hannover Richtung Flensburg gibt es zwischen Hamburg-Hausbruch und dem Hamburger Elbtunnel 3 Kilometer Stau. Die A21 Kiel Richtung Bargteheide ist zwischen Wahlstedt und Bad Segeberg Nord noch bis Freitag wegen Baugrunderkundungen auf eine Spur verengt. An der Fähre Glückstadt-Wischhafen kommt es zu langen Wartezeiten von bis zu 1 Stunde. An der Elbfähre Glückstadt-Wischhafen kommt es in Richtung Glückstadt zu Wartezeiten von bis zu 60 Minuten. Und an der Kanalfähre Brunsbüttel kommt es zu längeren Wartezeiten. 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Auf der B207 Heiligenhafen Richtung Fehmarn zwischen Heiligenhafen und Großenbrode in Höhe der Abfahrt Heiligenhafen in Schmedeswurt-Westermenghusen und ein Blitzer steht auch in Kiel auf der Prinz-Heinrich-Straße stadteinwärts. Staus und Blitzer meldet ihr uns kostenlos unter 08000 774 774.
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10: Ich bin Imme Kasten. Die Eltern des in Brunsbüttel verhungerten Babys müssen lebenslang ins Gefängnis. Das Landgericht Itzehoe hat das Paar heute Vormittag wegen Mordes in Tateinheit mit schwerer Misshandlung verurteilt und folgte damit dem Antrag der Staatsanwaltschaft. Die Verteidigung hatte auf fahrlässige Tötung und 4,5 bzw. 5 Jahre Haft gefordert. Das kleine Mädchen war im vergangenen September im Alter von 4 Monaten an Unterernährung gestorben. Vor den deutschen Küsten boomt die Offshore-Windenergie. Über 10 Gigawatt können die Windkraftwerke in Nord- und Ostsee mittlerweile produzieren. Die magische Marke wurde im ersten Halbjahr geknackt, heißt es vom Branchenverband Windenergie Offshore. Jana Klonikowski hat die Einzelheiten dazu.
11: Damit könnte man theoretisch 7 bis 10 Millionen durchschnittliche Haushalte mit Strom versorgen. Allerdings, der Hype lässt nach. Auf die jüngsten Ausschreibungen für neue Anlagen wurden erstmals keine Gebote abgegeben, heißt es. Der Verband fordert daher die Politik auf, nachzusteuern, damit der Offshore-Windkraftausbau nicht abgewürgt wird.
10: Kurz vor dem Start ist das Wacken Open Air offiziell ausverkauft. 85.000 Fans werden ab kommenden Sonntag erwartet. Das 35. Festival beginnt morgen in einer Woche. In diesem Jahr sollen rund 20.000 Quadratmeter Bodenplatten auf Verbindungswegen oder vor Getränkeständen verlegt werden, um den Schlamm in den Griff zu bekommen.
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12: Meist sonnig und trocken geht's durch den Abend bei uns in Schleswig-Holstein. Aber an der Küste schieben sich später mehr Wolken rein und in der Nacht kann es vereinzelt auch mal kurz schauern. Die Temperaturen gehen runter auf rund 14 Grad. Der RSH-3-Tage-Trend. Morgen viele Wolken, ab und zu Schauer und Richtung Ostsee am Abend vereinzelt Gewitter, maximal um 19 Grad. Am Donnerstag und Freitag bleibt's wechselhaft mit Sonne und einzelnen Schauern.
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12: Schleswig-Holsteins bester Verkehrsservice mit KI-Unterstützung. Auf der A1 Lübeck Richtung Fehmarn. Achtung, zwischen Neustadt-Pelzerhaken und Lensahn steht ein brennendes Wohnmobil auf der Straße. Auf der A7 Flensburg Richtung Hamburg steht zwischen Schnelsen und dem Dreieck Hamburg-Nordwest ein defektes Fahrzeug auf der Autobahn. Die A21 Kiel Richtung Bargteheide ist zwischen Wahlstedt und Bad Segeberg Nord noch bis Freitag wegen Baugrunderkundungen auf eine Spur verengt. Und an der Kanalfähre Brunsbüttel kommt es zu längeren Wartezeiten. Die meisten Blitzer nur bei RSH. In Neumünster auf der Koldingstraße, auf der B207 Heiligenhafen Richtung Fehmarn zwischen Heiligenhafen und Großenbrode in Höhe der Abfahrt Heiligenhafen und es blitzt auch in Schmedeswurt in Westermenghusen. Staus und Blitzer meldet ihr uns kostenlos unter 08000 774 774.
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4: 8:05. Ich bin Imme Kasten. Guten Abend.
5: Die Eltern des in Brunsbüttel verhungerten Babys müssen lebenslang ins Gefängnis. Das Landgericht Itzehoe hat das Paar heute Vormittag wegen Mordes in Tateinheit mit schwerer Misshandlung verurteilt. Die Einzelheiten zum Ende des Prozesses von RSH Schleswig-Holstein-Reporter Andreas Otto.
6: Die Kammer folgte damit dem Plädoyer der Staatsanwaltschaft. Die Verteidigung hatte wegen fahrlässiger Tötung 4,5 Jahre Haft für die Mutter bzw. 5 Jahre für den Vater gefordert. Das kleine Mädchen ist im vergangenen September im Alter von 4 Monaten qualvoll an Unterernährung gestorben. Das Paar hatte noch den Notarzt alarmiert, es kam aber jede Hilfe zu spät. Der Säugling wog zum Todeszeitpunkt weniger als bei der Geburt.
5: Am Bahnhof Alkohol trinken, das ist in Zukunft tabu. Die Deutsche Bahn will bis Mitte Oktober so ein Verbot an allen Bahnhöfen in Deutschland verhängen. So soll für mehr Sicherheit und auch Sauberkeit gesorgt werden. Die Gewerkschaft der Polizei fürchtet, dass ein Alkoholverbot nicht ausreichend kontrolliert werden kann. Innenminister Dobrindt sagt dazu:
7: Ich verstehe, dass die Frage der Durchsetzung eine problematische ist, aber ich verstehe das Anliegen auch, dass man mit dem Thema Alkohol an den Bahnhöfen möglicherweise etwas, was auch an Aggressionspotenzialen da vorhanden ist, reduzieren kann oder glaubt, dass man das reduzieren könnte.
5: Deutschland bleibt das größte Hopfenanbauland der Welt. Trotz kleiner werdenden Flächen liegt die Bundesrepublik weiter vor den USA. Dirk Justus.
8: Laut weltgrößtem Hopfenhändler Bart Haas wird die Bierzutat hierzulande auf einer Fläche etwa so groß wie 26.000 Fußballfelder angebaut. Allerdings ist die Anbaufläche im vergangenen Jahr deutlich geschrumpft. Trotzdem gibt es mehr Hopfen, als die Brauereien benötigen, denn die Deutschen trinken weniger Bier. In Deutschland fiel die Produktion 2025 erstmals unter 80 Millionen Hektoliter. Alkoholfreie und alkoholärmere Getränke werden allerdings immer beliebter.
5: Kurz vor dem Start ist das Wacken Open Air offiziell ausverkauft. 85.000 Fans werden ab kommenden Sonntag erwartet. Das 35. Festival beginnt morgen in einer Woche. In diesem Jahr sollen rund 20.000 Quadratmeter Bodenplatten auf Verbindungswegen oder vor Getränkeständen verlegt werden, um den Schlamm in den Griff zu bekommen.
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9: Sonnig und trocken geht's durch den Abend bei uns in Schleswig-Holstein. Aber an der Küste schieben sich später mehr Wolken rein und in der Nacht kann es vereinzelt auch mal kurz schauern. Die Temperaturen gehen runter auf rund 14 Grad. Der RSH-3-Tage-Trend. Morgen viele Wolken, ab und zu Schauer und Richtung Ostsee am Abend vereinzelt Gewitter, maximal um 19 Grad. Am Donnerstag und Freitag bleibt's wechselhaft mit Sonne und einzelnen Schauern.
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9: Schleswig-Holsteins bester Verkehrsservice mit KI-Unterstützung. Auf der A7 Flensburg Richtung Hamburg. Vorsicht, zwischen Schnelsen und dem Dreieck Hamburg Nordwest steht ein kaputtes Auto auf der Autobahn. Auf der A1 Lübeck Richtung Fehmarn steht zwischen Neustadt Pelzerhaken und Lensahn ein brennendes Wohnmobil auf der Straße. Auf der A7 Flensburg Hamburg sind zwischen Flensburg Harrislee und Flensburg in beiden Richtungen Rehe auf der Autobahn. Die A21 Kiel Richtung Bargteheide ist zwischen Wahlstedt und Bad Segeberg Nord noch bis Freitag wegen Baugrunderkundungen auf eine Spur verengt. Auf der A215 Neumünster Richtung Kiel ist zwischen Blumenthal und dem Rastplatz Rumor die Straße nach einem Unfall gesperrt. An der Kanalfähre Brunsbüttel kommt es zu längeren Wartezeiten. Und im Kreis Dithmarschen und im Kreis Rendsburg-Eckernförde ist die Kanalfähre Fischerhütte in beiden Richtungen außer Betrieb. Die meisten Blitzer nur bei RSH. In Pinneberg auf dem Westring, ein Blitzer steht auch in Neumünster auf der Koldingstraße und auf der B207 Heiligenhafen Richtung Fehmarn zwischen Heiligenhafen und Großenbrode in Höhe der Abfahrt Heiligenhafen. Staus und Blitzer meldet ihr uns kostenlos unter 08000 774 774.
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5: Ich bin Imme Kasten. Die Bauwirtschaft in Schleswig-Holstein wünscht sich mehr Bewegung auf den Baustellen und klare Rahmenbedingungen für Investitionen. Gleichzeitig bleibt auch der Fachkräftenachwuchs ein Thema. Zwar entscheiden sich wieder mehr junge Menschen für eine Ausbildung im Baugewerbe, aber, so Hauptgeschäftsführer Jan-Christian Janssen,
6: da brauchen wir aber noch mehr, weil logischerweise auch die Boomer in die Rente gehen und das muss in der Gesellschaft einfach auch klar werden. Jeder, der im Bau mit den Händen arbeitet, mit Unterstützung von Maschinen, mit Unterstützung von digitalen Techniken, der hat einen sicheren Arbeitsplatz, der kann sicher an seiner Zukunft bauen und der wird nicht durch künstliche Intelligenz irgendwie wegrationalisiert.
5: 4 Menschen sind bei einer Drogenrazzia in Heide festgenommen worden. Die Polizei hat am Nachmittag gemeinsam mit Zollstaatsanwaltschaft, Mitarbeitern des Kreises Dithmarschen und der Stadt Heide einen Betrieb durchsucht. Dabei fanden die Einsatzkräfte unter anderem Drogen. Einer der Festgenommenen wurde per Haftbefehl gesucht. Er soll morgen einem Richter vorgeführt werden. In den vergangenen Monaten waren bei der Polizei immer wieder Hinweise aus der Bevölkerung eingegangen, dass in dem Betrieb mit Drogen gehandelt wurde. In Hennstedt-Ulzburg ist die Feuerwehr in der vergangenen Nacht im Großeinsatz gewesen. Direkt neben dem Bürgerpark hat das Dach eines Reihenhauses gebrannt. Einsatzkräfte mussten das Dach komplett öffnen, um das Feuer zu löschen. 3 Menschen mussten vom Rettungsdienst betreut werden. Ins Krankenhaus musste aber niemand.
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7: Meist sonnig und trocken geht's durch den Abend bei uns in Schleswig-Holstein. Aber an der Küste schieben sich später mehr Wolken rein und in der Nacht kann es vereinzelt auch mal kurz schauern. Die Temperaturen gehen runter auf rund 14 Grad. Der RSH-3-Tage-Trend. Morgen viele Wolken, ab und zu Schauer und Richtung Ostsee am Abend vereinzelt Gewitter, maximal um 19 Grad. Am Donnerstag und Freitag bleibt's wechselhaft mit Sonne und einzelnen Schauern.
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7: Schleswig-Holsteins bester Verkehrsservice mit KI-Unterstützung. Auf der A23 Hamburg-Heide, Vorsicht, zwischen Pinneberg Nord und Tornesch stehen in beiden Richtungen Rehe auf der Straße. Auf der A1 Lübeck Richtung Fehmarn steht zwischen Neustadt-Pelzerhaken und Lensahn ein brennendes Wohnmobil auf der Straße. Die A21 Kiel Richtung Bargteheide ist zwischen Wahlstedt und Bad Segeberg Nord noch bis Freitag wegen Baugrunderkundungen auf eine Spur verengt. Die A215 Neumünster Richtung Kiel ist zwischen Blumenthal und dem Rastplatz Rumor nach einem Unfall gesperrt. An der Kanalfähre Brunsbüttel kommt es zu längeren Wartezeiten. Außerdem ist im Kreis Dithmarschen und im Kreis Rendsburg-Eckernförde die Kanalfähre Fischerhütte in beiden Richtungen außer Betrieb. Die meisten Blitzer nur bei RSH. In Pinneberg auf dem Westring, in Neumünster auf der Koldingstraße und ein Blitzer steht auch auf der B207 Heiligenhafen Richtung Fehmarn zwischen Heiligenhafen und Großenbrode in Höhe der Abfahrt Heiligenhafen. Staus und Blitzer meldet ihr uns kostenlos unter 08000 774 774.
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8: 5:09. Ich bin Imme Kasten. Guten Abend. Die Eltern des in Brunsbüttel verhungerten Babys müssen lebenslang ins Gefängnis. Das Landgericht Itzehoe hat das Paar heute Vormittag wegen Mordes in Tateinheit mit schwerer Misshandlung verurteilt und folgte damit dem Antrag der Staatsanwaltschaft. Die Verteidigung hatte auf fahrlässige Tötung und 4,5 bzw. 5 Jahre Haft gefordert. Das kleine Mädchen war im vergangenen September im Alter von 4 Monaten an Unterernährung gestorben. An allen deutschen Bahnhöfen soll Alkohol verboten werden. Laut Deutscher Bahn soll das für mehr Sicherheit sorgen. Hintergrund ist auch der Fall von letzter Woche, als ein Zugbegleiter im Streit mit einem betrunkenen Fahrgast aus einem fahrenden Zug gestürzt war. Bahnsprecherin Anja Bröker sagt im Ersten:
9: Wir erfahren immer wieder von Reisenden den Wunsch, dass sie sich an Bahnhöfen sicherer fühlen wollen. Aber auch Kommunen drängen da drauf. Und wir wollen ja auch unsere eigenen Mitarbeitenden schützen. Nicht zuletzt die Vorfälle der vergangenen Woche haben gezeigt, dass Alkohol zu Konflikten führt, zu Belästigung, zu Gewalt. Und damit wollen wir jetzt Schluss machen.
8: Vor den deutschen Küsten boomt die Offshore-Windenergie. Über 10 Gigawatt können die Windkraftwerke in Nord- und Ostsee mittlerweile produzieren. Die magische Marke wurde im ersten Halbjahr geknackt, heißt es vom Branchenverband Windenergie Offshore. Jana Klonikowski hat die Einzelheiten dazu.
10: Damit könnte man theoretisch 7 bis 10 Millionen durchschnittliche Haushalte mit Strom versorgen. Allerdings, der Hype lässt nach. Auf die jüngsten Ausschreibungen für neue Anlagen wurden erstmals keine Gebote abgegeben, heißt es. Der Verband fordert daher die Politik auf, nachzusteuern, damit der Offshore-Windkraftausbau nicht abgewürgt wird.
8: 4 Menschen sind bei einer Drogenrazzia in Heide festgenommen worden. Die Polizei hat am Nachmittag gemeinsam mit Zoll, Staatsanwaltschaft, Mitarbeitern des Kreises Dithmarschen und der Stadt Heide einen Betrieb durchsucht. Dabei fanden die Einsatzkräfte unter anderem Drogen. Einer der Festgenommenen wurde per Haftbefehl gesucht. Er soll morgen einem Richter vorgeführt werden. In den vergangenen Monaten waren bei der Polizei immer wieder Hinweise aus der Bevölkerung eingegangen, dass in dem Betrieb mit Drogen gehandelt wurde. Drama um Florian Lipowitz bei der Tour de France. Der deutsche Hoffnungsträger ist beim Einzelzeitfahren schwer gestürzt und muss aufgeben. Es ist bereits das zweite Aus eines Topfahrers. Am Sonntag war der zweifache dänische Toursieger Jonas Vingegaard nach einem Sturz verletzt ausgeschieden.
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11: Wolken ziehen bei uns in Schleswig-Holstein von der Küste her rein und ab und zu kann auch mal ein Schauer dabei sein. Dazu sinken die Temperaturen in der Nacht auf etwa 14 Grad. An der Küste sind auch Sturmböen möglich. Der RSH-3-Tage-Trend. Morgen bleibt's oft wolkig. Zwischendurch gibt's ein paar Schauer und an der Ostsee am Abend vereinzelt Gewitter bei maximal 19 Grad. Am Donnerstag und Freitag geht's ähnlich weiter mit Sonne und Wolken und immer mal einem Schauer.
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11: Schleswig-Holsteins bester Verkehrsservice mit KI-Unterstützung. Auf der A1 Lübeck-Hamburg gibt es auf der Norderelbbrücke in beiden Richtungen bis circa morgen früh 5 Uhr Verkehrsbehinderungen. Auf der A1 Lübeck Richtung Fehmarn ist zwischen Neustadt-Pelzerhaken und Lensahn die Straße gesperrt. Die A21 Kiel Richtung Bargteheide ist zwischen Wahlstedt und Bad Segeberg Nord noch bis Freitag wegen Baugrunderkundungen auf eine Spur verengt. Auf der A215 Neumünster Richtung Kiel ist zwischen Blumenthal und dem Rastplatz Rumor die Straße nach einem Unfall wegen einer Sperrung dicht. Und an der Kanalfähre Brunsbüttel gibt es längere Wartezeiten. Die meisten Blitzer nur bei RSH. In Pinneberg auf dem Westring, ein Blitzer steht auch in Neumünster auf der Koldingstraße und auf der B207 Heiligenhafen Richtung Fehmarn zwischen Heiligenhafen und Großenbrode in Höhe der Abfahrt Heiligenhafen. Staus und Blitzer meldet ihr uns kostenlos unter 08000 774 774.
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3: Viele Wolken ziehen bei uns in Schleswig-Holstein von der Küste her rein und ab und zu kann auch mal ein Schauer dabei sein. Dazu sinken die Temperaturen in der Nacht auf etwa 14 Grad. An der Küste sind auch Sturmböen möglich. Der RSH-3-Tage-Trend. Morgen bleibt's oft wolkig. Zwischendurch gibt's ein paar Schauer und an der Ostsee am Abend vereinzelt Gewitter bei maximal 19 Grad. Am Donnerstag und Freitag geht's ähnlich weiter mit Sonne und Wolken und immer mal einem Schauer.
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3: Schleswig-Holsteins bester Verkehrsservice mit KI-Unterstützung. Auf der A1 Lübeck-Hamburg kommt es auf der Norderelbbrücke in beiden Richtungen bis circa morgen früh 5 Uhr zu Verkehrsbehinderungen. Auf der A1 Lübeck Richtung Fehmarn ist zwischen Neustadt-Pelzerhaken und Lensahn die Straße nach einem Unfall gesperrt. Die A21 Kiel Richtung Bargteheide ist zwischen Wahlstedt und Bad Segeberg Nord noch bis Freitag wegen Baugrunderkundungen auf eine Spur verengt. Auf der A215 Neumünster Richtung Kiel ist zwischen Blumenthal und dem Rastplatz Rumor nach einem Unfall eine Sperrung. Und an der Kanalfähre Brunsbüttel gibt es längere Wartezeiten. Die meisten Blitzer nur bei RSH. In Pinneberg auf dem Westring und es blitzt auch auf der B207 Heiligenhafen Richtung Fehmarn zwischen Heiligenhafen und Großenbrode in Höhe der Abfahrt Heiligenhafen. Staus und Blitzer meldet ihr uns kostenlos unter 08000 774 774.
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2: 5 vor 10. Ich bin Finn Riebesel-Freundlieb. Guten Abend. Die Eltern des in Brunsbüttel verhungerten Babys müssen lebenslang ins Gefängnis. Das Landgericht Itzehoe hat das Paar wegen Mordes in Tateinheit mit schwerer Misshandlung verurteilt. Philipp Nützig berichtet.
3: Die Kammer folgte damit dem Plädoyer der Staatsanwaltschaft. Die Verteidigung hatte wegen fahrlässiger Tötung 4,5 Jahre Haft für die Mutter bzw. 5 Jahre für den Vater gefordert. Das kleine Mädchen ist im vergangenen September im Alter von 4 Monaten qualvoll an Unterernährung gestorben. Das Paar hatte noch den Notarzt alarmiert, es kam aber jede Hilfe zu spät. Das Baby wog zum Todeszeitpunkt weniger als bei der Geburt.
2: Frankreich hat als erstes EU-Land ein Social-Media-Verbot für unter 15-Jährige beschlossen. Nach dem Senat hat am Abend auch die Nationalversammlung in Paris für das Gesetz gestimmt. Gisa Weber mit den Einzelheiten.
4: Ab dem 1. September, also direkt nach den Sommerferien, soll das Verbot in Frankreich für neue Social-Media-Konten gelten. Accounts von unter 15-Jährigen, die schon existieren, werden bis Anfang nächsten Jahres deaktiviert. Plattformen wie Instagram und Snapchat müssen das Alter ihrer Nutzer also künftig überprüfen. Ziel soll sein, Kinder und Jugendliche zum Beispiel vor Cybermobbing zu schützen. Auch in Deutschland wird immer wieder über ein Social-Media-Verbot für Minderjährige diskutiert.
2: Die Deutsche Bahn plant ein Alkoholverbot an allen 5.400 deutschen Bahnhöfen. Es soll bis Mitte Oktober eingeführt werden und dafür sorgen, dass die Bahnhöfe sicherer und sauberer werden. Die Gewerkschaft der Polizei ist zwar grundsätzlich für so ein Verbot und fordert auch, das Trinken in Zügen zu verbieten. Gleichzeitig ist sie aber skeptisch, wie das überhaupt durchgesetzt werden soll. GdP-Vize Alexander Peutz sagte bei NTV.
5: Wer soll es kontrollieren? Wir haben Überstunden, wir haben Krankheitssituationen in der Polizei, wir haben ein Personaldefizit. Hier muss natürlich eine konsequente Umsetzung auch dieses Alkoholverbots erfolgen. Dafür brauchen wir aber definitiv mehr Personal bei der Bundespolizei.
2: Vor allem Mädchen sind die Opfer und Männer die Tatverdächtigen. Die Zahl der Fälle von sexuellem Missbrauch an Kindern und Jugendlichen ist gestiegen. Auf gut 18.300 bundesweit letztes Jahr. Die Dunkelziffer dürfte deutlich höher sein. Meist kannten sich Täter und Opfer schon vor dem Missbrauch. Drama um Florian Lipowitz bei der Tour de France. Der deutsche Hoffnungsträger ist beim Einzelzeitfahren schwer gestürzt und musste verletzt aufgeben. Es ist bereits das zweite Aus eines Topfahrers. Am Sonntag war der zweifache dänische Toursieger Jonas Vingegaard nach einem Sturz verletzt ausgeschieden.
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6: Wolken ziehen bei uns in Schleswig-Holstein von der Küste her rein und ab und zu kann auch mal ein Schauer dabei sein. Dazu sinken die Temperaturen in der Nacht auf etwa 14 Grad. An der Küste sind auch Sturmböen möglich. Der RSH-3-Tage-Trend. Morgen bleibt's oft wolkig. Zwischendurch gibt's ein paar Schauer und an der Ostsee am Abend vereinzelt Gewitter bei maximal 19 Grad. Am Donnerstag und Freitag geht's ähnlich weiter mit Sonne und Wolken und immer mal einem Schauer.
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6: Schleswig-Holsteins bester Verkehrsservice mit KI-Unterstützung. Auf der A7 Flensburg-Hamburg. Vorsicht, zwischen Schleswig-Schubi und Schleswig-Jagel sind in beiden Richtungen Rehe auf der Straße. Auf der A1 Lübeck-Hamburg gibt es auf der Norderelbbrücke in beiden Richtungen bis circa morgen früh 5 Uhr Verkehrsbehinderungen. Auf der A1 Lübeck Richtung Fehmarn ist zwischen Neustadt-Pelzerhaken und Lensahn die Straße gesperrt. Die A21 Kiel Richtung Bargteheide ist zwischen Wahlstedt und Bad Segeberg Nord noch bis Freitag wegen Baugrunderkundungen auf eine Spur verengt. Auf der A215 Neumünster Richtung Kiel ist zwischen Blumenthal und dem Rastplatz Rumor die Straße nach einem Unfall dicht. Und an der Kanalfähre Brunsbüttel kommt es zu längeren Wartezeiten. Die meisten Blitzer nur bei RSH. In Pinneberg auf dem Westring und es blitzt auf der B207 Heiligenhafen Richtung Fehmarn zwischen Heiligenhafen und Großenbrode in Höhe der Abfahrt Heiligenhafen. Staus und Blitzer meldet ihr uns kostenlos unter 08000 774 774.
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4: Wolken ziehen bei uns in Schleswig-Holstein von der Küste her rein und ab und zu kann auch mal ein Schauer dabei sein. Dazu sinken die Temperaturen in der Nacht auf etwa 14 Grad. An der Küste sind auch Sturmböen möglich. Der RSH-3-Tage-Trend. Morgen bleibt's oft wolkig. Zwischendurch gibt's ein paar Schauer und an der Ostsee am Abend vereinzelt Gewitter bei maximal 19 Grad. Am Donnerstag und Freitag geht's ähnlich weiter mit Sonne und Wolken und immer mal einem Schauer.
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4: Schleswig-Holsteins bester Verkehrsservice mit KI-Unterstützung. Auf der A23 Heide Richtung Hamburg, Vorsicht, zwischen Itzehoe-Mitte und Itzehoe-Süd liegen Gegenstände auf der Autobahn. Auf der A1 Lübeck-Hamburg gibt es auf der Norderelbbrücke in beiden Richtungen bis morgen früh 5 Uhr Verkehrsbehinderungen. Die A1 Lübeck Richtung Fehmarn ist zwischen Neustadt-Pelzerhaken und Lensahn gesperrt und im weiteren Verlauf ist auch zwischen Pansdorf und Neustadt-Pelzerhaken dicht. Die A21 Kiel Richtung Bargteheide ist zwischen Wahlstedt und Bad Segeberg Nord noch bis Freitag wegen Baugrunderkundungen auf eine Spur verengt. Außerdem gibt es auf der A215 Neumünster Richtung Kiel zwischen Blumenthal und dem Rastplatz Rumor nach einem Unfall eine Sperrung. Die meisten Blitzer nur bei RSH.

0: in Pinneberg auf dem Westring. Staus und Blitzer meldet ihr uns kostenlos unter 08000 774 774.
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4: 5:11. Ich bin Finn Riebesel-Freundlieb. Guten Abend. Die Eltern des in Brunsbüttel verhungerten Babys müssen lebenslang ins Gefängnis. Das Landgericht Itzehoe hat das Paar wegen Mordes in Tateinheit mit schwerer Misshandlung verurteilt und folgte damit den Antrag der Staatsanwaltschaft. Die Verteidigung hatte auf fahrlässige Tötung und 4,5 bzw. 5 Jahre Haft plädiert. Das kleine Mädchen ist im vergangenen September im Alter von 4 Monaten an Unterernährung gestorben. Am Bahnhof Alkohol trinken, das ist in Zukunft tabu. Die Bahn will bis Mitte Oktober so ein Verbot an allen Bahnhöfen in Deutschland verhängen. So soll für mehr Sicherheit und auch Sauberkeit gesorgt werden. Die Gewerkschaft der Polizei befürchtet, dass ein Alkoholverbot nicht ausreichend kontrolliert werden kann. Bundesinnenminister Dobrindt sagte dazu:
5: Ich verstehe, dass die Frage der Durchsetzung eine problematische ist, aber ich verstehe das Anliegen auch, dass man mit dem Thema Alkohol an den Bahnhöfen möglicherweise etwas, was auch an Aggressionspotenzialen da vorhanden ist, reduzieren kann oder glaubt, dass man das reduzieren könnte.
4: In Deutschland gibt's immer mehr Fälle von sexuellem Missbrauch an Kindern und Jugendlichen. Über 18.000 zählten die Behörden letztes Jahr. Die Dunkelziffer ist wohl noch deutlich größer, denn für Betroffene ist es sehr schwer, darüber zu sprechen. Tanja von Bodelschwingen von der Beratungsstelle Nina sagte im ZDF:
6: Viele Betroffene haben das Gefühl, sie haben irgendwie vielleicht auch eine Mitschuld. Sie haben große Angst, was eigentlich passiert, wenn sie darüber sprechen. Was passiert dann mit den Tatpersonen, wenn das mein eigener Vater ist? Was passiert dann mit mir? Was passiert mit meiner Familie? Und dazu kommt, dass man es auch erstmal erkennen muss. Wenn man groß wird in einer Familie, wo das, ich sag mal, vielleicht sogar an der Tagesordnung ist oder sehr normal, dann muss man erstmal erkennen und verstehen, was einem da passiert.
4: Frankreich hat als erstes EU-Land ein Social-Media-Verbot für unter 15-Jährige beschlossen. Nach dem Senat hat am Abend auch die Nationalversammlung in Paris für das Gesetz gestimmt. Das Ganze gilt für neue Konten ab dem 1. September. Ziel soll sein, Kinder und Jugendliche zum Beispiel vor Cybermobbing zu schützen. Die FIFA ermittelt gegen Argentinien. Grund sind die hässlichen Szenen beim verlorenen WM-Finale. Mehrere argentinische Spieler waren nach Abpfiff auf ihre Gegner aus Spanien losgegangen. Gegen wen alles genau ermittelt wird, sagte die FIFA nicht.
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7: Viele Wolken ziehen bei uns in Schleswig-Holstein von der Küste her rein und ab und zu kann auch mal ein Schauer dabei sein. Dazu sinken die Temperaturen in der Nacht auf etwa 14 Grad. An der Küste sind auch Sturmböen möglich. Der RSH-3-Tage-Trend. Morgen bleibt's oft wolkig. Zwischendurch gibt's ein paar Schauer und an der Ostsee am Abend vereinzelt Gewitter bei maximal 19 Grad. Am Donnerstag und Freitag geht's ähnlich weiter mit Sonne und Wolken und immer mal einem Schauer.
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7: Schleswig-Holsteins bester Verkehrsservice mit KI-Unterstützung. Auf der A1 Lübeck-Hamburg gibt es in beiden Richtungen auf der Norderelbbrücke bis circa morgen früh 5 Uhr Verkehrsbehinderungen. Auf der A1 Lübeck Richtung Fehmarn ist zwischen Neustadt-Pelzerhaken und Lensahn die Straße gesperrt. Die A21 Kiel Richtung Bargteheide ist zwischen Wahlstedt und Bad Segeberg Nord noch bis Freitag wegen Baugrunderkundungen auf eine Spur verengt. Auf der A215 Neumünster Richtung Kiel gibt es zwischen Blumenthal und dem Rastplatz Rumor nach einem Unfall eine Sperrung. Und an der Kanalfähre Brunsbüttel kommt es zu längeren Wartezeiten. Die meisten Blitzer nur bei RSH. In Pinneberg auf dem Westring. Staus und Blitzer meldet ihr uns kostenlos unter 08000 774 774.
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3: Viele Wolken ziehen bei uns in Schleswig-Holstein von der Küste her rein und ab und zu kann auch mal ein Schauer dabei sein.

0: Dazu sinken die Temperaturen in der Nacht auf etwa 14 Grad. An der Küste sind auch Sturmböen möglich. Der RSH-3-Tage-Trend. Morgen bleibt's oft wolkig. Zwischendurch gibt's ein paar Schauer und an der Ostsee am Abend vereinzelt Gewitter bei maximal 19 Grad. Am Donnerstag und Freitag geht's ähnlich weiter mit Sonne und Wolken und immer mal einem Schauer.
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0: Schleswig-Holsteins bester Verkehrsservice mit KI-Unterstützung. Auf der A1 Lübeck-Hamburg kommt es in beiden Richtungen auf der Norderelbbrücke noch bis morgen früh um 5 Uhr zu Verkehrsbehinderungen. Auf der A1 Lübeck Richtung Fehmarn ist zwischen Neustadt-Pelzerhaken und Lensahn die Straße gesperrt. Die A21 Kiel Richtung Bargteheide ist zwischen Wahlstedt und Bad Segeberg Nord noch bis Freitag wegen Baugrunderkundungen auf eine Spur verengt. Auf der A215 Neumünster Richtung Kiel ist zwischen Blumenthal und dem Rastplatz Rumor nach einem Unfall eine Sperrung. Und an der Kanalfähre Brunsbüttel gibt es längere Wartezeiten. Die meisten Blitzer nur bei RSH. In Pinneberg auf dem Westring. Staus und Blitzer meldet ihr uns kostenlos unter 08000 774 774.
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5: 5:12. Ich bin Finn Riebesel-Freundlieb. Guten Abend. Immer mehr Kinder und Jugendliche werden Opfer von sexuellem Missbrauch. Die Zahl der Fälle ist bundesweit gestiegen. Letztes Jahr waren es gut 18.300. Die Dunkelziffer dürfte aber noch sehr viel höher sein. Straftaten gibt's auch immer öfter online. Beim Cyber-Grooming etwa geben sich Täter als Gleichaltrige aus und bringen Minderjährige unter anderem dazu, ihnen intime Fotos zu schicken. Kerstin Klaus ist die Missbrauchsbeauftragte der Bundesregierung. Sie sagt:
6: Junge Menschen brauchen flächendeckend niedrigschwellige Beratungsstrukturen vor Ort, aber eben auch digital. Und Hilfe muss jederzeit, Tag und Nacht möglich sein, weil digitale Endgeräte in den Kinderzimmern letztlich immer wieder zu Tatwerkzeugen von Tätern werden.
5: An allen deutschen Bahnhöfen soll Alkohol verboten werden. Laut Deutscher Bahn soll das für mehr Sicherheit sorgen. Hintergrund ist auch ein Fall von letzter Woche, als ein Zugbegleiter im Streit mit einem betrunkenen Fahrgast aus einem fahrenden Zug gestürzt war. Bahnsprecherin Anja Brücker im Ersten.
7: Wir erfahren immer wieder von Reisenden den Wunsch, dass sie sich an Bahnhöfen sicherer fühlen wollen. Aber auch Kommunen drängen da drauf. Und wir wollen ja auch unsere eigenen Mitarbeitenden schützen. Nicht zuletzt die Vorfälle der vergangenen Woche haben gezeigt, dass Alkohol zu Konflikten führt, zu Belästigung, zu Gewalt. Und damit wollen wir jetzt Schluss machen.
5: Die Eltern des in Brunsbüttel verhungerten Babys müssen lebenslang ins Gefängnis. Das Landgericht Itzehoe hat das Paar wegen Mordes in Tateinheit mit schwerer Misshandlung verurteilt. Philipp Nützig berichtet.
8: Die Kammer folgte damit dem Plädoyer der Staatsanwaltschaft. Die Verteidigung hatte wegen fahrlässiger Tötung 4,5 Jahre Haft für die Mutter bzw. 5 Jahre für den Vater gefordert. Das kleine Mädchen ist im vergangenen September im Alter von 4 Monaten qualvoll an Unterernährung gestorben. Das Paar hatte noch den Notarzt alarmiert, es kam aber jede Hilfe zu spät. Das Baby wog zum Todeszeitpunkt weniger als bei der Geburt.
5: Beim Heizungstausch gibt es ab sofort neue Regeln, was die Förderung angeht. Wer eine Wärmepumpe oder eine andere klimafreundliche Heizung einbauen will, bekommt meist weniger Geld dazu. Nur bei Haushalten mit geringem Einkommen steigen die Fördersätze. Laut Bundeswirtschaftsministerium soll die Förderung so zielgerichteter zum Einsatz kommen. Und gleichzeitig soll angesichts der knappen Kassen auch Geld gespart werden.
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9: Wolken ziehen bei uns in Schleswig-Holstein von der Küste her rein und ab und zu kann auch mal ein Schauer dabei sein. Dazu sinken die Temperaturen in der Nacht auf etwa 14 Grad. An der Küste sind auch Sturmböen möglich. Der RSH-3-Tage-Trend. Morgen bleibt's oft wolkig. Zwischendurch gibt's ein paar Schauer und an der Ostsee am Abend vereinzelt Gewitter bei maximal 19 Grad. Am Donnerstag und Freitag geht's ähnlich weiter mit Sonne und Wolken und immer mal einem Schauer.
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9: Schleswig-Holsteins bester Verkehrsservice mit KI-Unterstützung. Auf der A23 Hamburg-Heide, Vorsicht, in Höhe Pinneberg-Nord sind in beiden Richtungen Rehe auf der Straße. Auf der A1 Lübeck-Hamburg kommt es auf der Norderelbbrücke in beiden Richtungen bis circa morgen früh 5 Uhr zu Verkehrsbehinderungen. Auf der A1 Lübeck Richtung Fehmarn ist die Straße zwischen Neustadt-Pelzerhaken und Lensahn wegen Bauarbeiten gesperrt. Die A21 Kiel Richtung Bargteheide ist zwischen Wahlstedt und Bad Segeberg Nord noch bis Freitag wegen Baugrunderkundungen auf eine Spur verengt. Auf der A215 Neumünster Richtung Kiel gibt es zwischen Blumenthal und dem Rastplatz Rumor nach einem Unfall eine Sperrung. Und an der Kanalfähre Brunsbüttel kommt es zu längeren Wartezeiten. Staus und Blitzer meldet ihr uns kostenlos unter 08000 774 774.
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1: Wolkig ist es bei uns in Schleswig-Holstein und ab und zu zieht auch mal ein Schauer durch. Dazu liegen die Temperaturen gerade zwischen 15 und 11 Grad. Der RSH-3-Tage-Trend. Heute tagsüber viele Wolken, später lockert's etwas auf, immer mal wieder Schauer und an der Ostsee kann auch mal ein Gewitter dabei sein, bei maximal 19 Grad. Am Donnerstag und Freitag bleibt's ähnlich, mit mehr freundlichen Phasen, aber vereinzelt kann es noch mal nass werden.
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1: Schleswig-Holsteins bester Verkehrsservice mit KI-Unterstützung. Auf der A1 Lübeck Richtung Fehmarn ist zwischen Neustadt-Pelzerhaken und Lensahn wegen Bergungsarbeiten gesperrt. Die A21 Kiel Richtung Bargteheide ist zwischen Wahlstedt und Bad Segeberg Nord noch bis Freitag wegen Baugrunderkundungen auf eine Spur verengt. Auf der A215 Neumünster Richtung Kiel ist zwischen Blumenthal und dem Rastplatz Rumor wegen eines Unfalls dicht. Und im Kreis Dithmarschen und im Kreis Rendsburg-Eckernförde ist die Kanalfähre Fischerhütte in beiden Richtungen außer Betrieb. Staus und Blitzer meldet ihr uns kostenlos unter 08000 774 774.
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3: 5 vor 1. Ich bin Finn Riebe, sei freundlieb. Frankreich hat als erstes EU-Land ein Social-Media-Verbot für unter 15-Jährige beschlossen. Nach dem Senat hat am Abend auch die Nationalversammlung in Paris für das Gesetz gestimmt. Gisa Weber mit den Einzelheiten.
4: Ab dem 1. September, also direkt nach den Sommerferien, soll das Verbot in Frankreich für neue Social-Media-Konten gelten. Accounts von unter 15-Jährigen, die schon existieren, werden bis Anfang nächsten Jahres deaktiviert. Plattformen wie Instagram und Snapchat müssen das Alter ihrer Nutzer also künftig überprüfen. Ziel soll sein, Kinder und Jugendliche zum Beispiel vor Cybermobbing zu schützen. Auch in Deutschland wird immer wieder über ein Social-Media-Verbot für Minderjährige diskutiert.
3: Vor allem Mädchen sind die Opfer und Männer die Tatverdächtigen. Die Zahl der Fälle von sexuellem Missbrauch an Minderjährigen ist gestiegen. Letztes Jahr waren es gut 18.300. Während die Fallzahlen bei Kinderpornografie nach unten gegangen sind, gibt's bei der Jugendpornografie ein deutliches Plus. Möglicherweise, weil immer häufiger KI für solche Bilder und Videos genutzt wird. BKA-Präsident Holger Münch.
5: Auch ohne großes Wissen kann man aus harmlosen Aufnahmen Kinder-, Jugendpornografische Inhalte erstellen. Und was wir auch wissen aus der Forschung ist, dass die psychischen Folgen und die emotionalen Belastungen für Betroffene bei einer solchen Form von digitaler Gewalt in ihrer Schwere vergleichbar sind mit auch direkten physischen sexualisierten Gewalterfahrungen. Also das heißt, wir müssen das sehr, sehr ernst nehmen.
3: Die Deutsche Bahn plant ein Alkoholverbot an allen 5.400 deutschen Bahnhöfen. Es soll bis Mitte Oktober eingeführt werden. Die Gewerkschaft der Polizei ist zwar grundsätzlich für so ein Verbot, gleichzeitig ist sie aber skeptisch, wie das überhaupt durchgesetzt werden soll. Vor den deutschen Küsten boomt die Offshore-Windenergie. Über 10 Gigawatt können die Windkraftwerke in Nord- und Ostsee mittlerweile produzieren. Die magische Marke wurde im ersten Halbjahr geknackt, heißt es vom Branchenverband Windenergie Offshore. Jana Klonikowski.
6: Damit könnte man theoretisch 7 bis 10 Millionen durchschnittliche Haushalte mit Strom versorgen. Allerdings, der Hype lässt nach. Auf die jüngsten Ausschreibungen für neue Anlagen wurden erstmals keine Gebote abgegeben, heißt es. Der Verband fordert daher die Politik auf, nachzusteuern, damit der Offshore-Windkraftausbau nicht abgewürgt wird.
3: Drama um Florian Lippowitz bei der Tour de France. Der deutsche Hoffnungsträger ist beim Einzelzeitfahren schwer gestürzt und musste verletzt aufgeben. Es ist bereits das zweite Aus eines Topfahrers. Am Sonntag war der zweifache dänische Toursieger Jonas Vingegaard nach einem Sturz verletzt ausgeschieden.
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7: Wolkig ist es bei uns in Schleswig-Holstein und ab und zu zieht auch mal ein Schauer durch. Dazu liegen die Temperaturen gerade zwischen 15 und 11 Grad. Der RSH-3-Tage-Trend. Heute tagsüber viele Wolken, später lockert's etwas auf, immer mal wieder Schauer und an der Ostsee kann auch mal ein Gewitter dabei sein, bei maximal 19 Grad. Am Donnerstag und Freitag bleibt's ähnlich, mit mehr freundlichen Phasen, aber vereinzelt kann es noch mal nass werden.
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7: Schleswig-Holsteins bester Verkehrsservice mit KI-Unterstützung. Auf der A1 Lübeck Richtung Fehmarn ist zwischen Neustadt-Pelzerhaken und Lensahn nach Bergungsarbeiten gesperrt. Auf der A21 Kiel Richtung Bargteheide ist zwischen Wahlstedt und Bad Segeberg Nord noch bis Freitag wegen Baugrunderkundungen auf eine Spur verengt. Auf der A215 Neumünster Richtung Kiel gibt es zwischen Blumenthal und dem Rastplatz Rumor nach einem Unfall eine Sperrung. Und im Kreis Dithmarschen und im Kreis Rendsburg-Eckernförde ist die Kanalfähre Fischerhütte in beiden Richtungen außer Betrieb. Staus und Blitzer meldet ihr uns kostenlos unter 08000 774 774.
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2: Wolkig ist es bei uns in Schleswig-Holstein und ab und zu zieht auch mal ein Schauer durch. Dazu liegen die Temperaturen gerade zwischen 15 und 11 Grad. Der RSH-3-Tage-Trend. Heute tagsüber viele Wolken, später lockert es etwas auf, immer mal wieder Schauer und an der Ostsee kann auch mal ein Gewitter dabei sein, bei maximal 19 Grad. Am Donnerstag und Freitag bleibt es ähnlich, mit mehr freundlichen Phasen, aber vereinzelt kann es noch mal nass werden.
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2: Schleswig-Holsteins bester Verkehrsservice mit KI-Unterstützung. Auf der A1 Lübeck Richtung Fehmarn ist zwischen Neustadt-Pelzerhaken und Lensahn wegen Bergungsarbeiten gesperrt. Die A21 Kiel Richtung Bargteheide ist zwischen Wahlstedt und Bad Segeberg Nord noch bis Freitag wegen Baugrunderkundungen auf eine Spur verengt. Und im Kreis Dithmarschen und im Kreis Rendsburg-Eckernförde ist die Kanalfähre Fischerhütte in beiden Richtungen außer Betrieb. Staus und Blitzer meldet ihr uns kostenlos unter 08000 774 774.
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4: 5:05. Ich bin Finn Riebesel, Freundlieb. Die Bahn will Alkohol an allen Bahnhöfen in Deutschland verbieten und so für mehr Sicherheit und auch Sauberkeit sorgen. Das Verbot betrifft das Trinken von Alkohol. Wer geschlossene Flaschen Bier, Wein oder Schnaps dabei hat, muss nicht mit Konsequenzen rechnen. Und auch das Trinken in Bahnhofsrestaurants bleibt erlaubt. Die Gewerkschaft der Polizei findet die Pläne grundsätzlich gut, hat aber Zweifel, ob es genug Personal gibt, um das Ganze auch zu kontrollieren. Vor allem Mädchen sind die Opfer und Männer die Tatverdächtigen. Die Zahl der Fälle von sexuellem Missbrauch an Kindern und Jugendlichen ist bundesweit gestiegen. Anne Brauer.
5: Ja, und zwar auf gut 18.300 Fälle letztes Jahr. Die Dunkelziffer dürfte allerdings noch sehr viel höher sein. In der Mehrzahl der Fälle kannten sich Täter und Opfer schon vor dem Missbrauch. Zurückgegangen sind die Fälle von Kinderpornografie, deutlich angestiegen dagegen die von Jugendpornografie. Möglicherweise, weil immer häufiger KI für solche Bilder oder Videos genutzt wird. In diesem Bereich sind übrigens die meisten Tatverdächtigen selbst noch minderjährig.
4: Frankreich macht ernst. Für Kinder und Jugendliche unter 15 ist Social Media dort bald komplett verboten. Das hat das Parlament beschlossen. Ab dem 1. September soll das Verbot für neue Social Media Konten gelten. Accounts von unter 15-Jährigen, die schon existieren, werden bis Anfang nächsten Jahres deaktiviert. Ziel soll sein, Kinder und Jugendliche zum Beispiel vor Cybermobbing zu schützen. Auch Deutschland diskutiert über neue Regeln bei Instagram und Co. Die Eltern des in Brunsbüttel verhungerten Babys müssen lebenslang ins Gefängnis. Das Landgericht Itzehoe hat das Paar wegen Mordes in Tateinheit mit schwerer Misshandlung verurteilt und folgte damit dem Antrag der Staatsanwaltschaft. Die Verteidigung hatte auf fahrlässige Tötung und 4,5 bzw. 5 Jahre Haft plädiert. Das kleine Mädchen ist im vergangenen September im Alter von 4 Monaten an Unterernährung gestorben. Deutschland bleibt weltweit das größte Hopfenanbauland. Laut Barthas wächst die Bierzutat hier auf einer Fläche so groß wie rund 26.000 Fußballfeldern. Obwohl die Fläche schrumpft, gibt es mehr Hopfen, als Brauereien brauchen. 2025 fiel die Bierproduktion erstmals unter 80 Millionen Hektoliter.
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6: Wolkig ist es bei uns in Schleswig-Holstein und ab und zu zieht auch mal ein Schauer durch. Dazu liegen die Temperaturen gerade zwischen 15 und 11 Grad. Der RSH-3-Tage-Trend. Heute tagsüber viele Wolken, später lockert es etwas auf, immer mal wieder Schauer und an der Ostsee kann auch mal ein Gewitter dabei sein, bei maximal 19 Grad. Am Donnerstag und Freitag bleibt es ähnlich, mit mehr freundlichen Phasen, aber vereinzelt kann es noch mal nass werden.
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6: Schleswig-Holsteins bester Verkehrsservice mit KI-Unterstützung. Die A21 Kiel Richtung Bargteheide ist zwischen Wahlstedt und Bad Segeberg Nord noch bis Freitag wegen Baugrunderkundungen auf eine Spur verengt. Und im Kreis Dithmarschen und im Kreis Rendsburg-Eckernförde ist die Kanalfähre Fischerhütte in beiden Richtungen außer Betrieb. Staus und Blitzer meldet ihr uns kostenlos unter 08000 774 774.
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